0: Tag an. Wir haben finanzielle Hilfe angeboten, wir haben operationelle Hilfe angeboten mit unseren Agenturen Frontex, Europol, aber auch unserer Asylagentur, um Spanien dabei zu unterstützen, die Kontrolle zurückzugewinnen. Und das ist Gott sei Dank ganz gut gelungen.
1: Bei der Aufklärung des tödlichen Anschlags am Rande des Berliner CSDs sehen Innenpolitiker im Bundestag noch viele offene Fragen. Das wurde nach einer Sondersitzung des Innenausschusses deutlich.
2: Wesentliche Fragen blieben unbeantwortet, sagt der Grünen-Abgeordnete Emmerich. Etwa die, warum der als Gefährder eingestufte Täter nach einem Gerichtsurteil frei herumlief. Auch ist weiter unklar, ob es weitere Beteiligte gab. Bei dem Anschlag am 25. Juli war eine Frau getötet worden, 31 Menschen wurden verletzt. Der Täter wurde tags darauf von der Polizei erschossen. Thomas Brock, Berlin.
1: FIFA-Boss Infantino hat englischen Medienberichten zufolge für heute zu einer Krisensitzung des Weltverbands nach Marokko eingeladen. Was er genau besprechen will, ist unklar. Nach heftigem Widerstand musste der enge Freund von US-Präsident Trump seine Pläne zum Verkauf der WM an Investoren begraben. Zuletzt hatten selbst enge Mitarbeiter Infantinos Kritik an ihrem Chef geübt.
3: Schönen Start in den Mittwoch wünschen wir euch. Ostseewelle hier mit dem Blick aufs Wetter. Und da ist es momentan wechselnd bewölkt. Örtlich auch immer wieder noch Schauer und Gewitter bei Temperaturen um die 19 Grad. Heute tagsüber Sonne und Wolken im Wechsel. Relativ auch noch freundlich zum Nachmittag und Abend hin. Dann schon wieder Schauer und Gewitter bei höchstens 32 Grad. Der Zwei-Tage-Trend. Morgen bleibt es dann überwiegend sonnig und trocken bei 28 Grad. Übermorgen am Freitag Sonne, lockere Wolken. Größtenteils auch trocken bei 23 Grad. Maximal.
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1: Ihr hört Ostseewelle, es ist Mittwoch, der 5. August. Ich bin Elisabeth Reinhold und habe für euch in die Sterne geguckt.
0: Widder.
1: Heute braucht ihr einen kühlen Kopf. Wer besonnen bleibt, findet für jedes Problem die passende Lösung.
0: Stier.
1: Die Sterne verwöhnen euch mit einer extra Portion Charme. Beste Voraussetzung für Liebe und gute Gespräche.
0: Zwillinge.
1: Lasst euch nicht von der Meinung anderer ausbremsen. Ihr seid auf einem richtigen Weg.
0: Krebs.
1: Im Job oder zu Hause läuft vieles wie am Schnürchen. Am Abend ist die Zeit zum Genießen angesagt.
0: Löwe.
1: Ihr steckt voller Tatendrang, achtet aber darauf, eure Kräfte gut einzuteilen.
0: Jungfrau.
1: Eine kleine Überraschung versüßt euch den Tag. Nehmt euch Zeit, diesen Moment auszutoben.
0: Waage.
1: Heute klappt die Zusammenarbeit besonders gut. Gemeinsam erreicht ihr mehr als gedacht.
0: Skorpion.
1: In der Liebe sind ehrliche Worte Gold wert. Sprecht aus, was euch bewegt.
0: Schütze.
1: Ihr seid neugierig und offen für Neues. Genau das bringt euch heute spannende Begegnungen.
0: Steinbock.
1: Lasst euch nicht von Kleinigkeiten ärgern. Der Tag entwickelt sich besser, als es zunächst aussieht.
0: Wassermann.
1: Eine spontane Idee könnte sich als echter Volltreffer entpuppen. Traut euch.
0: Fische.
1: Heute dürft ihr euch ruhig mal verwöhnen lassen. Ihr habt es euch verdient. 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
1: Alesso und One Republic. In Your Eyes.

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1: Ich bin Tanja Wagner. Seit Aussetzung der Wehrpflicht 2011 gibt es faktisch auch keinen Zivildienst mehr. Nun trifft das Familienministerium Vorkehrungen für den Fall, dass sich die Lage ändert. Unionsfraktionschef Frei erklärte im NTV-Frühstart, dass er das für sinnvoll hält.
2: Dass sich das Bundesfamilienministerium mit allen Eventualitäten darauf vorbereitet und auf unterschiedliche Situationen und Szenarien vorbereitet, ist, glaube ich, sehr klug und richtig.
1: Sozialverbände reagierten skeptisch. Was die Debatte über einen verpflichtenden Wehrdienst angeht, gibt es laut Frei bisher keinen neuen Stand. Die EU-Staaten wollen nach ihrem Streit über die Migrationskrise in Ceuta künftig geschlossener auftreten. Außerdem wollen sie durch Frühwarnsysteme besser vorbereitet sein. Das teilten die Mitgliedsländer nach einer Videokonferenz der Innenminister mit. In der vergangenen Woche hatten nach Angaben der spanischen Regierung rund 72.000 Menschen von Marokko aus die spanische Exklave erreicht. Rund 70.000 der Migranten seien inzwischen nach Marokko zurückgekehrt. Wie geht es weiter im Konflikt zwischen dem Iran und den USA? US-Finanzminister Bessent hat eine mögliche Einigung mit dem Iran zur Öffnung der Straße von Hormuz in Kürze in Aussicht gestellt.
3: Schiffe, die frei und ungestört durch die Straße von Hormuz fahren. Glaubt man den Worten von US-Finanzminister Bessent, könnte es das schon bald wieder geben. Auch der Vermittler Katar gibt sich optimistisch, dass es bald eine Einigung geben könnte. Doch selbst wenn sich die USA und der Iran wirklich einigen, bleibt die Frage, wie nachhaltig ist das? Seit dem Kriegsbeginn Ende Februar hat noch keine Verabredung langfristig gehalten. Auch nach dem Rahmenabkommen vom Juni flammte der Krieg wieder auf. Franziska Spieker, Washington.
1: Bahnreisen blieben für Fahrgäste im Juli eine Geduldsprobe. Nur knapp mehr als die Hälfte der Fernzüge war ohne größere Verzögerungen unterwegs, teilte die Bahn mit. Grund sind die andauernden Probleme mit der Infrastruktur. Seit Monaten gibt es immer mehr Störungen an den Anlagen. Dazu kommen die vielen Baustellen. Zahlreiche Instandhaltungsarbeiten mussten wegen der Hitze verschoben werden.
4: Entspannte Nachtschicht wünschen wir euch. Ostseewelle hier. Wir gucken mal ganz schnell aufs Wetterchen. Und da ist es momentan teils klar, teils bewölkt. Regional aber auch Schauer und Gewitter bei Temperaturen zwischen 20 und 18 Grad. Heute am Mittwoch bekommen wir tagsüber einen Wechsel aus Sonne und Wolken. Vorerst überwiegend trocken. Zum Nachmittag und Abend hin sind dann schon wieder Schauer und Gewitter drin bei heißen 32 Grad. Der Zwei-Tage-Trend. Morgen wird es dann wieder freundlicher, oft sonnig und trocken bei 28 Grad. Übermorgen am Freitag geht es dann genauso hübsch weiter. Bei angenehmen 23 Grad maximal. Ihr Lieben, kommt uns gut durch die Nacht.
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0: 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Und dieser hier ist gerade total angesagt.
1: Topic und Becky G. Sorry, Papi.

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1: Ich bin Tanja Wagner. Der Widerstand der Ostministerpräsidenten gegen die geplante Abschaffung der Frührente mit 63 sorgt auf der Arbeitgeberseite für Entsetzen. Dass zentrale Elemente des Rentenpakets schon wieder in Frage gestellt werden, bevor sie überhaupt umgesetzt sind, macht mich fassungslos, sagte der Hauptgeschäftsführer der Bundesvereinigung der Deutschen Arbeitgeberverbände, Steffen Kampeter, der Bild-Zeitung. Wer an der Rente mit 63 festhalte, ignoriere den Fachkräftemangel, den demografischen Mangel und die wirtschaftliche Lage. Die EU-Staaten wollen nach ihrem Streit über die Migrationskrise in Ceuta künftig geschlossener auftreten und sich durch Frühwarnsysteme besser vorbereiten. Das teilten die Mitgliedsländer nach einer Videokonferenz der Innenminister mit. EU-Migrationskommissar Brunner sagte im ZDF, Europa habe die Bewährungsprobe vorerst definitiv bestanden.
2: Ja klar, diese Bilder sind natürlich nicht angenehm und darum bin ich froh, dass Spanien gemeinsam mit Marokko relativ rasch agiert hat, mit unserer Unterstützung auch der Europäischen Kommission vom ersten Tag an. Wir haben finanzielle Hilfe angeboten, wir haben operationelle Hilfe angeboten mit unseren Agenturen Frontex, Europol, aber auch unserer Asylagentur, um Spanien dabei zu unterstützen, die Kontrolle zurückzugewinnen und das ist Gott sei Dank ganz gut gelungen.
1: Bei der Aufklärung des tödlichen Anschlags am Rande des Berliner CSDs sehen Innenpolitiker im Bundestag noch viele offene Fragen. Das wurde nach einer Sondersitzung des Innenausschusses deutlich.
3: Wesentliche Fragen blieben unbeantwortet, sagt der Grünen-Abgeordnete Emmerich. Etwa die, warum der als Gefährder eingestufte Täter nach einem Gerichtsurteil frei herumlief. Auch ist weiter unklar, ob es weitere Beteiligte gab. Bei dem Anschlag am 25. Juli war eine Frau getötet worden, 31 Menschen wurden verletzt. Der Täter wurde tags darauf von der Polizei erschossen. Thomas Brock, Berlin.
1: FIFA-Boss Infantino hat englischen Medienberichten zufolge für heute zu einer Krisensitzung des Weltverbands nach Marokko eingeladen. Was er genau besprechen will, ist unklar. Nach heftigem Widerstand musste der enge Freund von US-Präsident Trump seine Pläne zum Verkauf der WM an Investoren begraben. Zuletzt hatten selbst enge Mitarbeiter Infantinos Kritik an ihrem Chef geübt.
4: Schönen Mittwochmorgen wünschen wir euch. Ostseewelle hier um kurz nach vier mit dem Blick aufs Wetterchen. Und da ist es momentan wechselnd bewölkt. Vereinzelt noch ein paar Schauer und Gewitter drin bei aktuellen Temperaturen um die 19 Grad. Heute am Mittwoch Sonne und Wolken im Wechsel. Tagsüber relativ freundlich. Zum Nachmittag und Abend hin dann wieder Schauer und Gewitter bei höchstens 32 Grad. Der Zwei-Tage-Trend. Morgen bleibt es dann überwiegend sonnig und trocken bei 28 Grad. Übermorgen am Freitag Sonne, lockere Wolken, größtenteils trocken bei 23 Grad. Maximal.
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1: Das sind die Backstreet Boys mit Bottle Up.

0: Die Kirche bei Ostseewelle.
1: Die Fans des Schönberger Musiksommers mussten im vergangenen Jahr verzichten auf ein Format, das jetzt im August endlich wieder in den Spielplan zurückkehrt, wie Intendant Christoph David Minke berichtet.
2: Nachdem wir letztes Jahr eine Baustellensituation haben, die uns in manchen Dingen eingeschränkt hat, haben wir dieses Jahr also auch wieder die Freitagsorgel belebt und setzen dort also auch dahingehend einen Akzent, dass wir einerseits Schönberger oder mit Schönberg eng verwandte Künstler einladen und gleichzeitig aber eben dann aus Wien Peter Pagniaski hier haben. Also ich selber darf einmal spielen, aber eben auch mein sehr verehrter Vorgänger und Mitgründer des Schönberger Musiksommers Martin Fehland. So dass also dort auch so eine kleine Nische entsteht und wir die Orgel auch ordentlich feiern wollen.
1: Die kommenden 3 Freitage sind für die Freitagsorgel reserviert, immer um 18.30 Uhr. Diesen Freitag spielt Christoph David Minke selbst die historische Winzerorgel. Es erklingen unter anderem Werke von Brahms, Mendelssohn und Paul Gerhardt. Alle Infos zum Musiksommer gibt's auf www.schönberger-musiksommer.de. Dort bekommt ihr auch Tickets für die Konzerte. Der Eintritt zur Freitagsorgel ist allerdings frei. Aus der Ostseewelle Kirchenredaktion, Jana Kaniette.

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2: Ich bin Tanja Wagner. Der Widerstand der Ostministerpräsidenten gegen die geplante Abschaffung der Frührente mit 63 sorgt auf der Arbeitgeberseite für Entsetzen. Dass zentrale Elemente des Rentenpakets schon wieder in Frage gestellt werden, bevor sie überhaupt umgesetzt sind, macht mich fassungslos, sagte der Hauptgeschäftsführer der Bundesvereinigung der Deutschen Arbeitgeberverbände, Steffen Kampeter der Bild-Zeitung. Wer an der Rente mit 63 festhalte, ignoriere den Fachkräftemangel, den demografischen Mangel und die wirtschaftliche Lage. Die EU-Staaten wollen nach ihrem Streit über die Migrationskrise in Ceuta künftig geschlossener auftreten und sich durch Frühwarnsysteme besser vorbereiten. Das teilten die Mitgliedsländer nach einer Videokonferenz der Innenminister mit. EU-Migrationskommissar Brunner sagte im ZDF, Europa habe die Bewährungsprobe vorerst definitiv bestanden.
3: Ja klar, diese Bilder sind natürlich nicht angenehm und darum bin ich froh, dass Spanien gemeinsam mit Marokko relativ rasch agiert hat, mit unserer Unterstützung auch der Europäischen Kommission vom ersten Tag an. Wir haben finanzielle Hilfe angeboten, wir haben operationelle Hilfe angeboten mit unseren Agenturen Frontex, Europol, aber auch unserer Asylagentur.
2: Wie geht es weiter im Konflikt zwischen dem Iran und den USA? US-Finanzminister Bessent hat eine mögliche Einigung mit dem Iran zur Öffnung der Straße von Hormuz in Kürze in Aussicht gestellt.
4: Schiffe, die frei und ungestört durch die Straße von Hormuz fahren. Glaubt man den Worten von US-Finanzminister Bessent, könnte es das schon bald wieder geben. Auch der Vermittler Katar gibt sich optimistisch, dass es bald eine Einigung geben könnte. Doch selbst wenn sich die USA und der Iran wirklich einigen, bleibt die Frage, wie nachhaltig ist das? Seit dem Kriegsbeginn Ende Februar hat noch keine Verabredung langfristig gehalten. Auch nach dem Rahmenabkommen vom Juni flammte der Krieg wieder auf. Franziska Spieker, Washington.
2: FIFA-Boss Infantino hat englischen Medienberichten zufolge für heute zu einer Krisensitzung des Weltverbands nach Marokko eingeladen. Was er genau besprechen will, ist unklar. Nach heftigem Widerstand musste der enge Freund von US-Präsident Trump seine Pläne zum Verkauf der WM an Investoren begraben. Zuletzt hatten selbst enge Mitarbeiter Infantinos Kritik an ihrem Chef geübt.
5: Wir haben aktuell 22 Grad in Lübeck am Holstentor, 23 in Hamburg-St. Georg. Es wird auch nachmittags sehr schwül bleiben, 22 Grad auf Sylt und knapp 30 Grad in Ratzeburg. Dazu ein Mix aus Sonne und Wolken. Im Osten und Südosten gibt es einzelne Schauer und Gewitter. Stellenweise fällt das Ganze auch recht kräftig aus. Richtung Nordfriesland und Angeln bleibt es aber häufig trocken. Die Sonnenscheindauer liegt in Hamburg und Lübeck bei 13, Kiel hat 14 Stunden Sonne, dazu ein schwacher bis mäßiger, an der Nordsee teils auch frischer und starkböiger Wind. Der Zwei-Tage-Trend, morgen am Donnerstag heiter bis wolkig. Und wir haben dann nochmal einzelne Schauer und auch Gewitter nachmittags, 20 bis 25 Grad. Am Freitag ebenfalls wechselhaft, 18 bis 22 Grad, dann wird es auch ein bisschen kühler.
6: 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Auf den Straßen alles okay? Blitzer stehen. Auf der A14 Richtung Karstädt, Höhe Platerberg. A24 Richtung Hamburg zwischen Zarentin und Gallin. B96 zwischen Lietze und Bergen, Höhe Ralswiek. Und Rügenzubringer kurz vor Brandshagen Richtung A20. Auf der B103 Ortsangang Warnemünde aus Rostock kommen stehen sie. B104 Kamps Richtung Schwerin vor der Autobahnbrücke. B105 Ampel Rheinberg aus Greifswald kommend. B192 Ortsausgang Wulkenzien Richtung Penzlin und Ortsausgang Sito Richtung Penkow. B195 Zarentin am Schalsee Richtung Ratzeburg. Zwischen Benz und Bansin in Alt-Salentin, Drinkrögen Richtung Ludwigslust, Frene beidseitig und Gingst 30er Strecke auch auf beiden Seiten. Habt ihr noch mehr entdeckt? Ruft da durch auf der 0381 49 78 110, denn keiner meldet mehr aktuelle Flitzerblitzer.
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6: Na, schon munter? Wenn ich in die Nachrichtenredaktion gucke, ist es so durchwachsen, ne, Ingo?
7: Mann,
6: Ist aber eine, die auf jeden Fall munter sein müsste, ist Andrea, ist aus dem Urlaub zurück.
5: Ja, und dann auf dem Mittwoch, habe ich so auch noch nicht gehabt. Normalerweise fange ich ja montags dann immer an, aber ich wollte es mal anders machen. Ich habe gedacht, nie Mitte der Woche.
6: Naja, ist ja auch dann eigentlich schön, weil du hast halt dann nur 3 Tage zu arbeiten und fertig ist, ne?
5: Das Problem nach dem Urlaub ist ja immer, komm mal wieder in diesen Rhythmus, wenn man an das Ausschlafen gewöhnt ist, ne? Das kennen alle, ja, wenn man dann auch wieder am Leben teilnimmt. Aber es ist auch schön, bei euch zu sein. Ich freue mich sehr.
6: Jetzt starten wir erstmal durch. Mittwoch, 5. August 2026, 5:04 ist es. Alvaro Soler, Actualate con Calma. Moin!

0: Guten Morgen, ihr hört Ostseewelle, wer ist da?
1: Doreen hier, moin.
2: Hallo. Hey.
1: Ich wollte euch nur sagen, der Blitzer kam Richtung Schwerin, der Anhänger ist weg an der Autobahnbrücke.
0: Na, dann löschen wir doch den direkt aus der Liste.
1: Das wäre super.
0: Aber sag uns bitte mal Bescheid oder egal wer auch immer den woanders sieht, weil wir wissen ja, der taucht dann wieder auf. Dann 0381 49 78 110.
1: Das mache ich natürlich. Ich habe ihn bloß noch nicht entdeckt, wo er ist.
0: Ja. Ja.
2: Aber danke fürs frühe Melden. Wir haben ja immer das Gefühl, wir sind die Einzigen, die unterwegs sind um diese Uhrzeit. Aber
1: nein,
2: dem ist nicht so.
1: Ich bin auch schon seit 4:30 unterwegs.
2: Oh ja. Was macht man denn um 4:30? Was arbeitest du denn?
1: Ja, in der Asklepios-Klinik in Hamburg in der Verwaltung als medizinische Dokumentationsassistentin.
0: Na, oi, da okay. Wann fängst du da an? Um 6, wann?
1: Na, um 7, ne? Also ich habe so 3 Tage Bürotage, 2 Tage Homeoffice, das ist immer unterschiedlich.
0: Ach ja, das ist doch gut. Dann grüß mal die Kollegen ganz lieb.
1: Das mache ich.
0: Ne, und dann haust du rein.
1: Das mache ich, ja.
2: Dankeschön, ne? Tschüss.
0: So, cooler 80er jetzt, ganz entspannt von The Cure. Kulthit, hier ist Lullaby bei Ostseewelle. Moin.

0: ist er zu Ende. 5.15 Uhr ist es. Ihr hört Ostseewelle. Einen schönen guten Morgen. Auf in den Mittwoch. Rein wettertechnisch kommt noch mal ein bisschen was jetzt gerade.
1: Ja, ne? Gerade heute früh auch. Ne? Vor wenigen Minuten, gerade im Westen des Landes Ludwigslust-Parchim, da gibt es ordentlich Regen, auch einige kräftige Gewitter. Dann haben wir auch immer mal wieder Regenpausen. Dann scheint herrlich die Sonne tagsüber. Und zum Nachmittag, Abend hin setzt dann wieder Regen ein. Stellenweise wieder dicke Gewitter bis 32 Grad.
0: Ja, die Straßenlage ist ruhig. Wünsche euch eine gute Fahrt ans Ziel heute Morgen. Ich habe ja schon gesehen, Straßen werden jetzt so nach und nach immer voller. Und wir begleiten euch, solltet ihr nichts weiter haben. Dann erstmal 0381 49 78 110. Wir haben für euch jetzt einen aktuellen Hit von Jennifer Lopez und David Guetta. Moin!

0: Nordostseewelle. Wir haben, warte mal, ich muss kurz rechnen. 19 bis, es sind 11 Minuten vor 5:30.
1: Oh ja, also da ist noch ganz schön Urlaubsstimmung.
0: Ja,
1: da,
0: ich sag's euch, ich kann nicht mehr rechnen. Oh Gott. Ich trinke jetzt einen starken Kaffee.
1: Also 5.19 Uhr hättest du auch sagen können, das hätte auch gereicht.
0: Hätte auch gereicht. Ne? Ich wollte es aber komplizierter machen.
1: 19 nach 5 ist auch.
0: Wir richtig. Haben so viele intellektuelle Hörer.
2: Mach's ich wollte es jetzt einfacher. Auch ein bisschen.
0: Ja,
2: nee, sag einfach. Mittwoch.
0: Ja, genau. Einfach kann jeder. So.
1: Also ich glaube, sie hätte nicht mal gewusst, dass Mittwoch ist.
0: Doch, ist Mensch, ich hatte Urlaub. Ich muss erstmal hier in Fahrt kommen.

0: Uhr, ist es. Ihr hört Ostseewelle. Schönen guten Morgen. Wir sind in den Sommerferien 2026. Mittwoch haben wir eine, für die der Urlaub zumindest jetzt erstmal kurz vorbei ist. Ne? Du hast ja ein bisschen aufgeteilt, glaube ich, ne?
1: Genau, weil ich richte ja meine Ferien, wie viele andere von euch auch, nach den Schulferien. Mhm. Und deswegen darf ich nächste Woche nochmal hier arbeiten.
0: Und dann ist nochmal Urlaub.
1: Und dann ist nochmal Urlaub,
0: ja, genau. Aber das ist doch ein schöner Vorausblick. Wie war es jetzt?
1: Jetzt hatte ich 8 Tage Urlaub und es war schön. Ich war in der Mecklenburger Seenplatte, direkt am Flesensee.
0: Ah, sehr schöne Ecke,
1: und
0: ja.
1: Wir hatten auch wettertechnisch wirklich Glück und ich muss immer wieder sagen, warum in die Ferne schweifen? Das Gute liegt doch wirklich bekanntlich so nah.
0: Richtig.
1: Dann war ich noch in Malchow, war ich ewig nicht mehr da. Mhm. Und das war toll, da habe ich mich vor die Drehbrücke gestellt. Da war gerade der Brückenwärter am Arbeiten. Das zur vollen Stunde dreht dann ja die Brücke und da habe ich mir das angeguckt mit meinem Sohn Emil. War spannend, das Ganze ging so eine Viertelstunde, 20 Minuten. Mhm. Ich habe mich ernsthaft gefragt, also wenn da jetzt ein medizinischer Notfall wäre, also so gegen darfst du jetzt nicht zusammenbrechen, weil was macht man denn da, wenn der Notarztwagen denn nicht kommen kann?
2: Pff, warten.
1: Nee, ich habe mich aufklären lassen.
0: Na?
1: Und zwar wird dann die Brücke für den Notarztwagen wieder zurückgedreht. Der darf dann durchfahren.
0: Andere Richtung, ja.
1: Andere
0: gut,
1: Richtung, genau. Schon. Also die
2: ist
1: haben
2: bloß
1: dann Vorfahrt.
2: Blöd, wenn gerade ein Segelboot drunter ist.
1: Ist doof, ja. Aber du, irgendwo hat man ja immer irgendwie Probleme. Aber es war wirklich sehr, sehr schön.
0: Das ist die Hauptsache.
1: Und egal ob an der Ostsee, an der Mecklenburger Seenplatte, dieses Fleckchen Erde hier in Mecklenburg-Vorpommern ist wirklich sehens- und lebenswert.
0: Amen.
1: Nee,
0: also wirklich, also kann man ja nur so unterstreichen. 5:24 Uhr ist es, Ostseewelle hier, moin.

0: Uhr, Ostseewelle hier und Mike hat was?
1: Moin Moin, ihr Nacktduscher. Ich wollte nur mal Bescheid sagen, wenn man auf der Insel ist und von der 96 runterfährt in den Kreisverkehr nach Sassnitz, ja. Fuß vom Gas, da liegt ganz schön viel Getreide in den Kurven.
2: Oh ja.
1: Das ist bei dem Wetter hier rutschig.
0: Ja.
1: Und an die Mopedfahrer, Schräglage ist da nicht.
0: Okay, danke nochmal. Das ist ein sehr, sehr netter Hinweis. Wir haben für euch gleich alle Farben Body Talk. Eine schöne Nummer, die ordentlich nach vorne geht hier bei Ostseewelle.
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0: 5.31 Uhr, Ostseewelle hier mit dem Guten Morgen-Update von Ingo Lorenz.
5: Auf der A19 bei Glasewitz war diese Nacht ein Traktor unterwegs. Zeugen haben die Polizei gerufen, die hat den polnischen Fahrer aus dem Verkehr gezogen mit fast 2,4 Promille. Auf dem Zotzensee bei Miro hat es einen tödlichen Badeunfall gegeben. Hier hatte eine 83-jährige Frau plötzlich keine Kraft mehr. Sie wurde noch in ein Boot gehoben und ins Krankenhaus gebracht, dort ist sie aber gestorben. Die Sondersitzung des Bundestags-Innenausschusses zum Anschlag auf den Berliner Christopher Street Day hat kaum Neues erbracht. Vor allem ist weiter unklar, warum der mutmaßliche Täter nicht besser überwacht wurde, obwohl er als islamistischer Gefährder bekannt war.
0: Damit hören wir aufs Guten Morgenwetter, Andrea.
2: Es ist eigentlich ein schöner Sommertag, doch es kracht ordentlich vom Himmel. Heute Morgen schon im Westen des Landes einige heftige Gewitter und auch Regengüsse. Nachmittags und abends kommen dann wieder ein paar Unwetter auf uns zu. Dann wird es nochmal nass und gewittrig. Dazwischen dann aber ganz viel Sonne. Die Sonnenscheindauer um die 11 bis 14 Stunden. Es wird auch nochmal ein sehr schwülwarmer Tag. 29 bis 32 Grad. Direkt an der See 24 bis 29 Grad. Dazu ein meist schwacher bis mäßiger Wind mit einigen Schauer- und Gewitterböen. Gucken wir uns noch die nächsten Tage an. Morgen am Donnerstag oft heiter. Zum Abend hin dann vereinzelt Schauer bis 28 Grad. Am Freitag wird es dann schon ein bisschen kühler, 20 bis 23 Grad und es wird sehr wechselhaft.
0: 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Hier auch nochmal der Hinweis, Insel Rügen, bitte Vorsicht, von der B96 Richtung Sassnitz, da am Kreisverkehr, liegt Getreide in den Kurven. Dann Flitzer Blitzer stehen auf der A14 Richtung Karstädt, Höhe Platerberg, A24 Richtung Hamburg zwischen Zarentin und Galin, B96 zwischen Lietze und Bergen, höher als Weg und Rügenzubringer vor Brandshagen Richtung A20. Auf der B103 Ortsangang Warnemünde aus Rostock kommt. B105 Ampel Rheinberg aus Greifswald kommt. B192 Ortsausgang Wulkenzien Richtung Penzlin und Ortsausgang Sito Richtung Penkow. B195 Zarentin am Schalsee Richtung Ratzeburg stehen sie, zwischen Benz und Bansin in Alt-Salentin. Drehenkrögen Richtung Ludwigslust, Vrene beidseitig, Gings 30er Strecke beidseitig und Benjamin?
6: Moin! Ich wollte euch Blitzermelden in Prislich aus Grabo kommen.
0: Ja, und Dankeschön. Habt ihr auch noch was? Meldet euch auf der 0381 49 78 110. Denn keiner meldet mehr aktuelle Flitzerblitzer.
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0: Ja, einige sind schon fleißig heute Morgen unterwegs. Entweder weil sie noch Nachtschicht haben oder weil sie jetzt gleich anfangen. Und wir begleiten euch mit ordentlich Druck in der Hütte. Jetzt mit alle Farben aktuell Body Talk. Moin zusammen.
2: Moin. Moin.

0: 5:40 Uhr, guten Morgen, gut gelaunt geht's rein in diesen Mittwoch. Ihr hört Ostseewelle mit den Lieblingsschlagzeilen des Morgens. Andrea richtet nur mal den Bildschirm. Ja. Nur weiter so machst, fällt das Ding ab.
1: Da, irgendwie ist der Halter nicht so ganz dicht.
0: Der Halter oder die Halterung?
1: Die Halterung, genau. Der Halter vielleicht auch.
2: Das alles ist, was hier nicht ganz dicht ist.
1: So, ihr Lieben, Schlagzeile des Morgens. Ja. Ich darf anfangen. Weltberühmtes Hotel Adlon in Berlin soll verkauft werden. Kennen wir alle das Hotel? Und wer noch ein bisschen Taschengeld übrig hat, der kann sich das Hotel leisten für schlappe 280 Millionen Euro.
0: Naja, ist doch, ne?
1: Also, man muss dazu sagen,
0: Ingo macht das.
1: Ja, zum Verkauf steht die Adlon Immobilie, nicht der laufende Hotelbetrieb. Also,
0: ah, okay.
1: Kempinski bleibt weiterhin Pächter und somit bleibt auch das Personal und alles, was da noch so zugehört. Ja. Das Adlon ist eines der berühmtesten Hotels, die wir in Deutschland haben. Und die haben ja auch schon Megastars eingecheckt, zum Beispiel Michael Jackson. Könnt ihr euch noch an diese skurrile Balkonszene erinnern?
2: Leider ja.
1: Das war 2002, da hatte er seinen Sohn als Baby auf dem Arm und da hattest du das Gefühl, er will das Baby aus dem Fenster werfen.
0: Ja, aber er hat es ja nicht getan.
1: Nee, aber es war wirklich sehr merkwürdig und diese Bilder gingen ja weltweit rum.
0: Ja. Ingo, was hast du?
2: Streit um freiwilligen Beitrag auf der Hotelrechnung kommt aus der italienischen Zeitung Il Mattino. Es geht um ein Abendessen in einem Hotelrestaurant in Forte dei Marmi. Da ist seine Content-Creatorin unterwegs gewesen, Carlotta Roncara.
1: Wie du das aussprichst, Ingo, schön.
2: Ah, grazie, Signora. war offenbar kein kleines Essen, waren so ein paar Leute und sie hat sich die Rechnung erst später genau angesehen und dann festgestellt, ups, da steht ja ein freiwilliger Beitrag drauf, 10%, 48,10 Euro.
1: Was?
2: Ja, laut der Frau, genau, war dieser Posten vom Personal nicht angekündigt, war auch zum Zeitpunkt der Bezahlung nicht klar, sie wurde nicht gefragt, sondern das haben die einfach mal draufgesetzt.
0: Okay.
2: Also ich finde, das ist noch ein Zacken schärfer als diese neue Masche, die wir ja auch öfter mal haben, da wirst du ja beim Bezahlen Tablet vorgelegt und da sind dann schon drei Trinkgeldstufen voreingestellt.
1: Ja.
2: 10%, 15%, 20%.
0: Naja, genau.
2: Aber das ist immerhin noch ein Vorschlag. Und wenn du wirklich pfiffig bist, findest du irgendwo ganz unten auch den Punkt, wo du 0% eintragen kannst. Mhm. Aber da ist das schon ein Zacken härter.
1: Das ist ja doll. 50 Euro Trinkgeld fast.
0: Aber pass auf, ich habe noch eine Geschichte aus Süditalien. Müllabfuhr findet verlorenen Millionen-Lottoschein.
1: Oh.
0: Ist bei mehreren Medien heute aufgetaucht. Beim Chef des Müllunternehmens SANB in der süditalienischen Region Apulien. Da ging nämlich kürzlich ein Anruf ein. Am Telefon eine verzweifelte Lottogewinnerin. Und die hat am Sonntag in ihrer Lottofiliale mal ihre Zahlen checken lassen, die sie immer so tippt. Mhm. Ne? Und dann hat sie festgestellt, oh, ich habe gewonnen.
1: Ah ja.
0: Und dann hat der Automat in der Filiale allerdings angezeigt, dass der Schein nicht auszahlbar ist. Und es lag einfach nur daran, dass die so eine große Summe in kleinen Filialen nicht auszahlen dürfen. Also die hätte einfach in ihre nächstgrößere Filiale gemusst und dann hätte das gepasst. Das wusste die aber nicht. Hat das Ding in den Müll geschmissen, den Lottoschein.
1: Was?
0: Genau. Hat das weggeschmissen, gedacht, okay, dann habe ich halt nicht gewonnen, fertig. Ist nach Hause gegangen und da hat ein Familienmitglied sie aufgeklärt, hat gesagt, bist du bescheuert, sag mal, musst du da, So, und dann sind die wieder los, haben gesagt, oh, dann muss ich den Papierkorb nochmal durchführen, wo ich meinen Lottoschein drin habe. Der Papierkorb wurde aber schon abgeholt von der Müllabfuhr.
2: Ja.
0: Also, die den Müllwagen tatsächlich gefunden nachher.
1: Ja.
0: Und haben die Firma nochmal kontaktiert und haben gesagt, ich bezahle auch den Einsatz dafür und so. Und dann haben die diesen Müllwagen einen Tag lang mit einer Spezialfirma durchkämmt, weil ist ja auch Gift an Bord und so, ne? Deswegen Spezialfirma. Und die haben wirklich abends, kurz bevor die aufhören wollten, haben die diesen Lottoschein gefunden. Da waren mehrere drin, aber genau der, der war auch noch ganz. Und damit hat sie jetzt, ist sie Millionärin.
1: Wahnsinn, oh, was für ein Stress.
0: Ja, Einsatz hinterher bezahlt, fertig ist.
2: Was lernen wir daraus? Wenn du schon einen Lottoschein wegschmeißt, zusammenknüllen, nicht zerreißen.
1: Genau.
0: Ja, genau.
1: Sehr gut, Ingo.
0: 5:43 Uhr, ihr hört Ostseewelle. Moin.

0: 13 Minuten für 6, guten Morgen, auf in den Mittwoch. Ihr hört Ostseewelle, Kurzblick aufs Guten Morgenwetter.
1: Also das wird heute schwül warm, so um die 29 bis 32 Grad. Es scheint auch die Sonne, aber dazwischen auch mal Gewitter und Regenschauer. Gerade jetzt am frühen Morgen im Westen des Landes hatten wir das schon und nachmittags und abends dann auch nochmal.
0: Insel Rügen von der B96 Richtung Sassnitz fahren, kurz vorm Kreisverkehr aufpassen, da liegt ganz viel Getreide in den Kurven. Und aktuellster Flitzerblitzer auf der B109 jetzt in Mittenwalde Richtung Wilmersdorf. Seid ihr schon unterwegs? Habt ihr was entdeckt? Ruft er durch 0381 49 78 110. Ra, ra.

0: Mittwoch haben wir, ihr hört Ostseewelle, 6:09 und wir haben eine ganze Menge vor mit euch heute. Unter anderem gibt's Goldstaub.
1: Oh ja, da werden wir ja schon die ganze Zeit nachgefragt, ey, sag mal, Tickets, die sind alle weg, aber wir brauchen unbedingt welche. Jedes Jahr das Gleiche, aber wir feiern ja mit euch am Freitag auf der Hansesiel. Ostseewelle Party auf der MS Koi.
0: Richtig.
1: Wie gesagt, die Tickets eigentlich super schnell ausverkauft, aber es lohnt sich ja immer Ostseewelle zu hören. Wir haben nämlich noch welche für euch, 6:05 und 7:05.
0: Außerdem, warum ihr eine Wismarer Firma ab sofort in die Hosentasche steckt, wenn ihr im Ostseestadion Fußball gucken wollt, das hört ihr 7:07.
1: Und eine feste Verabredung haben wir auch noch 7:40 Uhr, Schlag den Wollitzer. Ich sag dir ganz ehrlich, im Urlaub, ich hab's vermisst.
0: Ach ja?
1: Ja.
0: Was ist denn mit dir?
1: Ich weiß auch nicht, wir freuen uns drauf. 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
0: Und alle aktuellen Hits gibt's dazu. Jetzt mit einer guten Laune-Nummer von Michael Schulte. Hier ist Lovesick.

0: Vor sechs ist es, ihr hört Ostseewelle, die meiste Musik mit allen aktuellen Hits, auch in der nächsten halben Stunde. Olivia Dean mit dabei, schöne entspannte Nummer, was groovig ist, Man I Need. Und die Frau, die als einzige bis jetzt zwei W- und EM-Hits landen konnte, Shakira mit Waka Waka.
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3: Ich bin Tanja Wagner. Der Widerstand der Ostministerpräsidenten gegen die geplante Abschaffung der Frührente mit 63 sorgt auf der Arbeitgeberseite für Entsetzen. Dass zentrale Elemente des Rentenpakets schon wieder in Frage gestellt werden, bevor sie überhaupt umgesetzt sind, macht mich fassungslos, sagte der Hauptgeschäftsführer der Bundesvereinigung der Deutschen Arbeitgeberverbände, Steffen Kampeter, der Bild-Zeitung. Wer an der Rente mit 63 festhalte, ignoriere den Fachkräftemangel, den demografischen Mangel und die wirtschaftliche Lage. Die EU-Staaten wollen nach ihrem Streit über die Migrationskrise in Ceuta künftig geschlossener auftreten und sich durch Frühwarnsysteme besser vorbereiten. Das teilten die Mitgliedsländer nach einer Videokonferenz der Innenminister mit. EU-Migrationskommissar Brunner sagte im ZDF, Europa habe die Bewährungsprobe vorerst definitiv bestanden.
4: Ja klar, diese Bilder sind natürlich nicht angenehm und darum bin ich froh, dass Spanien gemeinsam mit Marokko relativ rasch agiert hat, mit unserer Unterstützung auch der Europäischen Kommission vom ersten Tag an. Wir haben finanzielle Hilfe angeboten, wir haben operationelle Hilfe angeboten mit unseren Agenturen Frontex, Europol, aber auch unserer Asylagentur.
3: Wie geht es weiter im Konflikt zwischen dem Iran und den USA? US-Finanzminister Bessent hat eine mögliche Einigung mit dem Iran zur Öffnung der Straße von Hormuz in Kürze in Aussicht gestellt.
5: Schiffe, die frei und ungestört durch die Straße von Hormuz fahren. Glaubt man den Worten von US-Finanzminister Bessent, könnte es das schon bald wieder geben. Auch der Vermittler Katar gibt sich optimistisch, dass es bald eine Einigung geben könnte. Doch selbst wenn sich die USA und der Iran wirklich einigen, bleibt die Frage, wie nachhaltig ist das? Seit dem Kriegsbeginn Ende Februar hat noch keine Verabredung langfristig gehalten. Auch nach dem Rahmenabkommen vom Juni flammte der Krieg wieder auf. Franziska Spieker, Washington.
3: FIFA-Boss Infantino hat englischen Medienberichten zufolge für heute zu einer Krisensitzung des Weltverbands nach Marokko eingeladen. Was er genau besprechen will, ist unklar. Nach heftigem Widerstand musste der enge Freund von US-Präsident Trump seine Pläne zum Verkauf der WM an Investoren begraben. Zuletzt hatten selbst enge Mitarbeiter Infantinos Kritik an ihrem Chef geübt.
6: Wir haben aktuell 22 Grad in Lübeck am Holstentor, 23 in Hamburg-St. Georg. Es wird auch nachmittags sehr schwül bleiben, 22 Grad auf Sylt und knapp 30 Grad in Ratzeburg. Dazu ein Mix aus Sonne und Wolken. Im Osten und Südosten gibt es einzelne Schauer und Gewitter. Stellenweise fällt das Ganze auch recht kräftig aus. Richtung Nordfriesland und Angeln bleibt es aber häufig trocken. Die Sonnenscheindauer liegt in Hamburg und Lübeck bei 13, Kiel hat 14 Stunden Sonne. Dazu ein schwacher bis mäßiger, an der Nordsee teils auch frischer und starkböiger Wind. Der Zwei-Tage-Trend. Morgen am Donnerstag heiter bis wolkig. Und wir haben dann nochmal einzelne Schauer und auch Gewitter nachmittags, 20 bis 25 Grad. Am Freitag ebenfalls wechselhaft, 18 bis 22 Grad, dann wird es auch ein bisschen kühler.
7: 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Insel Rügen bitte immer noch aufpassen, von der B96 Richtung Sassnitz fahrend, kurz vorm Kreisverkehr. Da liegt Getreide in den Kurven, gerade wenn ihr mit dem Motorrad oder Moped da unterwegs seid, da rutscht man ja schnell mal weg. Dann Flitzerblitzer stehen auf der A14 Richtung Karstädt, Höhe Platerberg, A24 Richtung Hamburg zwischen Zarrentin und Kallin, B96 zwei Stück zwischen Lietze und Bergen, höherer als Weg, und Rügenzubringer vor Brandshagen Richtung A20. Auf der B103 Ortsangang Warnemünde aus Rostock kommend, B105 Ampel Rheinberg aus Greifswald kommend, B109 Mittenwalde Richtung Wilmersdorf, B192 Ortsausgang Wulkenzien Richtung Penzlin und Ortsausgang Sito Richtung Penkow. Auf der 195 stehen sie in Zarrentin am Schalsee Richtung Ratzeburg, zwischen Benz und Bansin in Alt-Salentin immer noch, Drehnkrögen Richtung Ludwigslust, Frene beidseitig, Gingst 30er Strecke beidseitig und Prisslich aus Grabow kommt noch einer. Habt ihr noch mehr entdeckt, dann ruft er durch. Ostseewelle Studio Hotline kennt er, ist die 0381 49 78 110. Denn keiner meldet mehr aktuelle Flitzerblitzer.
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7: Und gleich um 6.10 Uhr mit den Freitickets für die MS Koi. Die ist ja ausverkauft, ne? Zur Hanseseele. Immer Kult, was wir von Ostseewelle da drauf machen. Aber die Freitickets gibt es dann eben nach Eric Fritz und Call on Me. bzw. Dermot Kennedy Aktuell Funeral. Moin alle Mann.
8: Moin.
7: Moin.

0: Und wir sind mittendrin im großen Ostseewelle Open Air Sommer und das wird wirklich die beste Party auf der ganzen Hansesee. 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
1: Jawohl.
2: Eine mega Party! 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
1: Also, ich sag mal, das wird eine ganz verrückte Nummer wieder. Wir spielen ja da wirklich querbeet, ne? Also von Schlager bis zu krassen Techno-Beats, alles mit an Bord. Und wie immer ist natürlich auch alles ausverkauft. Das ist ja innerhalb von einem Tag meistens weg, so das ganze Ticket-Kontingent. Deswegen würde ich sagen, Goldstaub ist angesagt. Jetzt für euch. Wir laden euch nämlich ein zur Ostseewelle-Party auf der MS Koi jetzt am Freitag. Ihr ruft jetzt an auf der Ostseewelle-Studio-Hotline. Das ist die 0381 49 78 110. Und vorneweg schon mal, solltet ihr das jetzt nicht schaffen, durchzukommen, dann haben wir um 7:45 auch nochmal eine Verabredung hier bei Ostseewelle. Moin!

0: Wir haben euch Goldstaub versprochen, den sollt ihr jetzt auch bekommen. Und zwar Freitickets für die MS-Koi auf der Hanses Hill, jetzt am Freitag. Wir von Ostseewelle, ihr wisst ja, wenn wir Party machen, dann knallt es richtig. 6.14 Uhr.
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0: Anna aus Rostock will mitfeiern. Einen schönen guten Morgen.
2: Ja, hallo, guten Morgen.
3: Hallo, Anne. Anne, ich kann dir eins garantieren. Es wird kuschelig. Es wird eng, wir kommen uns alle ein bisschen näher, aber wir haben alle gute Laune und die MS Koi ist wirklich, muss ich sagen, ein absoluter Hingucker auf der Hansesee, weil das ist das bestgelaunte Schiff von allen.
0: Ja, also zumindest bei uns am Freitag. Ja. Ne? Wenn wir da drauf sind. Und du bist dabei, herzlichen Glückwunsch.
2: Oh, danke schön.
0: Jawohl. Gibt's ein Säckchen?
2: Zwei Personen?
0: Ja, ja, genau, richtig.
2: Zwei Personen.
0: Ja,
2: und wann geht das
0: mit
2: los und so?
0: Na, 18 Uhr ist Boarding angesagt, ne? Und dann ab 19 Uhr stechen wir quasi in See, also über die Warnow mit dieser ganzen Schiffsparade fahren wir raus Richtung Ostsee, drehen da eine kleine Runde und dann geht's wieder zurück. Aber wir sind dann, ja, doch 5 Stunden unterwegs, also 0 Uhr sind wir wieder da.
2: Oh, okay. Mal sehen, ob wir das überstehen.
0: Na klar. Na ja, also sonst sind wir da und tragen euch runter.
3: Ach, normalerweise, und ich muss dazu sagen, ist man ja seekrank oder bin ich seekrank, aber da nicht. Da merkt man das überhaupt nicht.
0: Das schaukelt auch nicht, nee. Ist ja ruhiges Fahrwasser alles, ne?
2: Ja, schön.
0: Juti.
2: Da freuen wir uns aber.
0: Einen schönen Morgen und danke fürs Ostseewelle hören. Reingehauen.
2: Ja, danke schön. Wünschen wir uns euch auch einen schönen Morgen, ne?
0: So, und Leute, wenn ihr jetzt nicht durchgekommen seid, wie gesagt, um kurz nach 8 Uhr 10 haben wir neue Verabredung. Tickets für die MS Koi auf der Hanses Hill jetzt am Freitag in Rostock. Kurzblick noch aufs guten Morgenwetter.
3: Und das sieht heute sonnig aus, aber es gibt immer mal wieder Regen, gerade jetzt am Morgen und dann später nochmal am Nachmittag und ein paar Gewitter. Es wird auch nochmal schwül warm bis 32 Grad.
0: Straßenlage ist ruhig, aber habt ihr noch was, meldet ihr euch 0381 49 78 110. Gute Fahrt, gute Laune.

0: 6.19 Uhr ist es. Ihr hört Ostseewelle, einen schönen guten Morgen.
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0: Haben wir Mittwoch, den 5. August. Und Andrea, wir starten mit wieder.
2: Heute braucht ihr einen kühlen Kopf. Wer besonnen bleibt, findet für jedes Problem die passende Lösung.
0: Stier.
2: Die Sterne verwöhnen euch mit einer Extraportion Charme. Beste Voraussetzung für Liebe und gute Gespräche.
0: Zwillinge.
2: Lasst euch nicht von der Meinung anderer ausbremsen. Ihr seid auf dem richtigen Weg.
0: Krebs.
2: Im Job oder zu Hause läuft vieles wie am Schnürchen. Am Abend ist Zeit zum Genießen.
0: Löwe.
2: Ihr steckt voller Tatendrang, achtet aber darauf, eure Kräfte gut einzuteilen.
0: Jungfrau.
2: Eine kleine Überraschung versüßt euch den Tag. Nehmt euch Zeit, diesen Moment auszukosten.
0: Waage.
2: Heute klappt die Zusammenarbeit besonders gut. Gemeinsam erreicht ihr mehr als gedacht.
0: Skorpion.
2: In der Liebe sind ehrliche Worte Gold wert. Sprecht aus, was euch bewegt.
0: Schütze.
2: Ihr seid neugierig und offen für Neues. Und genau das bringt euch heute spannende Begegnungen.
0: Steinbock.
2: Lasst euch nicht von Kleinigkeiten ärgern. Der Tag entwickelt sich besser, als es zunächst aussieht.
0: Wassermann.
2: Eine spontane Idee könnte sich als echter Volltreffer entpuppen, also traut euch.
0: Und bei den Fischen haben wir heute die südlichen Schlafhaie.
2: Liebe Fische, heute dürft ihr euch ruhig mal verwöhnen lassen. Ihr habt es euch verdient.
0: So, 6.20 Uhr, ihr hört Ostseewelle.

0: Es ist 6.26 Uhr, 4 Minuten vor 7. Guten Morgen an alle, die vielleicht jetzt gerade im Bad stehen. Ihr hört Ostseewelle nebenbei in der nächsten halben Stunde mit purer guter Laune aus den 90ern. Sommerhit von Player Hitty, The Summer is Magic. Und alle aktuellen Hits gibt's jeden Tag, den ganzen Tag. Teddy Swims zum Beispiel, der Mann mit der Reibeisenstimme. Und Sombra gleich Undressed.
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0: Es ist 6.28 Uhr, Ostseewelle hier mit dem Guten Morgen-Update von Ingo Lorenz.
5: Auf der A19 bei Glasewitz war diese Nacht ein Traktor unterwegs. Zeugen haben die Polizei gerufen, die hat den polnischen Fahrer aus dem Verkehr gezogen mit fast 2,4 Promille. Die Sondersitzung des Bundestagsinnenausschusses zum Anschlag auf den Berliner Christopher Street Day hat kaum Neues erbracht. Vor allem ist weiter unklar, warum der mutmaßliche Täter nicht besser überwacht wurde, obwohl er als islamistischer Gefährder bekannt war.
6: Hier bei uns zwischen Kiel und Hamburg.
5: Im Hamburger Hafen ist ein Lastwagen umgekippt. Der Fahrer hat sich dabei verletzt und konnte sich nicht alleine aus dem Fahrerhaus befreien. Doch bevor die Feuerwehr angerückt ist, haben aber Zöllner die Frontscheibe aufgeschnitten und den Mann befreit. Er wurde ins Krankenhaus gebracht. Die Kurt-Eckelmann-Straße war stundenlang gesperrt.
0: Alle wichtigen Infos hört ihr jederzeit nochmal nach in der Ostseewelle-App. Und alles ausführlich gibt's dann wieder um 7. Jetzt kommen wir erstmal zum guten Morgenwetter.
7: Und da haben wir heute eigentlich einen richtig schönen sonnigen Tag und schwülwarme Temperaturen. Also heute Morgen um die 18, 19 Grad schon und nachmittags dann 29 bis 32 Grad. Aber es kommen auch immer wieder Regenschauer zu uns, teilweise auch Gewitter, nachmittags und auch am Abend. Ich weiß gar nicht, was mit meiner Stimme los ist. Das liegt hier am Teppich im Studio. Da ist ja alles drin, was sich hingehört.
8: Ja, unter anderem auch Fingernägel.
7: Ja, genau. Und ständig schnaufen wir hier. Auf alle Fälle die Sonnenscheindauer. Um die 11 bis 14 Stunden. Morgen am Donnerstag oft heiter, zeitweise aber auch wolkig bis 28 Grad. Und am Freitag bleibt es wechselhaft bis 23 Grad.
8: Kann man dir irgendwie noch was Gutes tun?
7: Ich trinke mal einen Schluck Wasser.
5: Teppich rausreißen.
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0: Insel Rügen von der B96 Richtung Sassnitz fahrend, direkt kurz vom Kreisverkehr in den Kurven, da liegt Getreide rum, Vorsicht bitte. Blitzer, Blitzer, aufgebaut auf der A14 Richtung Karstädt, Höhe Platerberg, A24 Richtung Hamburg zwischen Zarentin und Galin, B96 zwischen Lietzow und Bergen, Höhe Ralswiek, Rügenzubringer kurz vor Brandshagen Richtung A20 und ebenfalls Richtung Autobahn direkt vor der A20, wenn ihr rauffahrt. Auf der B103, Ortseingang Warnemünde aus Rostock kommend, B104, Sponholz stehen sie beidseitig, B105 Ampel Rheinberg aus Greifswald kommend, B109 in Mittenwalde Richtung Milmersdorf, B192 Ortsausgang Wulkenzien Richtung Penzlin und Ortsausgang Sito Richtung Penkow, B195 Zarentin am Schalsee Richtung Ratzeburg einer, zwischen Benz und Bansin in Alt-Zarentin, Rinkröken Richtung Ludwigslust, Vrene beidseitig, Gings 30er Strecke beidseitig und Prislich aus Grabow kommend. Habt ihr noch mehr entdeckt? Ruft da durch 0381 49 78 110, denn keiner meldet mehr aktuelle Flitzerblitzer.
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0: Der Ingo ist in der Nachrichtenredaktion. Einen hübschen guten Morgen.
5: Selber hübschen.
0: So, und für alle, die vielleicht gerade ins Frühstücksbrötchen beißen, haben wir jetzt genau den richtigen Hit. Aktuelle Nummer von Somber, hier ist Undressed. 6.31 Uhr, kommt gut in diesen Mittwoch. Wir haben den 5. August.
7: Moin.

0: Kurze Munter mit viel Energie starten wir durch in diesem Mittwoch. Ihr hört Ostseewelle einen schönen guten Morgen und wir müssen erstmal den ein oder anderen Regenschauer über uns ergehen lassen.
1: Ja, also das ist heute so ein komisches Wetter. Auf der einen Seite ist es sommerlich, sonnig und sehr heiß nachmittags dann um die 29 bis 32 Grad. Auf der anderen Seite passiert es immer mal wieder, dass dann Schauer zu uns kommen. Dann gibt es auch einige Gewitter und teilweise regnet es ordentlich. Ja, also ein sehr wechselhafter Tag.
0: Noch kurz auf die Straßen geblickt. Die Flitzerblitzer werden wach. Leopoldshagen Richtung Ducherow stehen sie. Neustrelitz, Wilhelm-Stolte-Straße. Und Schwerin-Ludwigsluster Chaussee ist auch noch dazu gekommen. Habt ihr noch mehr? Ruft er durch. 0381 49 78 110. Was denn?
1: Ich bin gerade auf der Instagram-Seite, natürlich rein investigativ, würde ich privat immer. Ja nie machen.
0: Ja, richtig, ja.
1: Und da bin ich gerade auf dem Profil von Teddy Swims. Den spielen wir ja auch bei Ostseewelle.
0: Ja, jetzt gleich.
1: Und auf seinem Titelbild, da sieht er aus wie ein kleines, bockiges Kind, das schmollt. Also ein ganz komisches Profilbild.
0: Aber es scheint irgendwie zu ziehen, weil wenn du mal überlegst, 9 Millionen Follower hat er und aktuell geht ja vor allem dieses Video durch die Decke. Klassische Piano-Version von seinem aktuellen Hit.

schönes Ding. Naja, Tattoos hat er überall, vom Fuß bis ins Gesicht. Blond, rötlicher Bart, grüne Fingernägel hat er sich auch machen lassen, aber das schreckt uns nicht ab, ihn trotzdem zu spielen. Nein, Teddy Swims, absoluter Superstar jetzt bei Ostseewelle.

0: 7, ihr hört Ostseewelle, nächste halbe Stunde mit einem handgemachten 90er von R.E.M. Shiny Happy People, sehr, sehr coole Nummer. Und es gibt was aus den aktuellen Charts. Ihr wisst ja, die meiste Musik mit allen aktuellen Hits jeden Tag, den ganzen Tag bei uns. Martin Garrix und Ed Sheeran haben sich da zusammengetan. Repeat it gleich.
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5: Guten Morgen, ich bin Ingo Lorenz. Auf dem Grund der Ostsee liegt viel Abfall wie Metallschrott, Holz, Munition und Geisternetze. Bei einem Pilotprojekt sind die jetzt 2 Jahre lang aus dem Meer gezogen worden. Ostseewelle-Reporter Adrian Mützel.
6: Eine Fläche von 38 Quadratkilometern ist gesäubert worden. Das entspricht etwa 5300 Fußballfeldern. Vor allem in der Lübecker und Kieler Bucht sowie der Flensburger Förde sind die Geisternetze, also alte verloren gegangene Fischereigeräte, rausgeholt worden. Schleswig-Holsteins Umweltminister Goldschmidt sagt, dass jedes dieser Netze eines zu viel sei, denn es verursache Tierleid und dazu steigt die Belastung durch Mikroplastik. Nach Angaben von Greenpeace landen jährlich rund 640.000 Tonnen Netze, Bojen, Leinen und Körbe in den Ozeanen.
5: Schüsse sind am Nachmittag in Hamburg gefallen. In Eidelstedt soll ein Mann in die Luft geschossen haben, nahe dem Bahnhof Elbgaustraße. Polizisten haben später ein Haus durchsucht, teils Spezialkräfte mit Schutzausrüstung. Sie haben in diesem Haus aber niemanden angetroffen, jedoch Hülsen von Schreckschussmunition entdeckt. Bundespolizisten haben dann später einen Verdächtigen in der Nähe entdeckt. Vor dem Amtsgericht Flensburg steht heute ein 38-jähriger Mann wegen Tierquälerei. Er hat laut Anklage den Hund seiner damaligen Freundin im Wald erhängt, Pudelmischling Buddy. Das Tier wurde stranguliert aufgefunden. Grund für die Tat soll ein Umzug gewesen sein. In der neuen Wohnung waren keine Hunde erlaubt. Maximal drohen dem Angeklagten 3 Jahre Haft. Er ist bereits vorbestraft.
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5: Der Innenausschuss des Bundestags hat über den Anschlag auf den Berliner Christopher Street Day beraten. Zentrale Frage dabei, warum wurde der mutmaßliche Attentäter nicht stärker überwacht, obwohl er als islamistischer Gefährder bekannt war? Grünen Innenpolitiker Marcel Emmerich sagt, die Frage sei weiterhin nicht beantwortet. Weltfußballboss Infantino versucht laut Medien offenbar, die inzwischen hohen Wellen gegen ihn zu besänftigen und hat für heute hohe FIFA-Mitarbeiter zur Krisensitzung nach Marokko eingeladen. Infantino wollte die Fußball-WM an private Anleger verkaufen. Er selbst hätte dann Boss dieser Firma werden können. Dagegen haben sich viele Verbände gewehrt. Er hat den Plan fallen lassen. Doch jetzt wollen ihn einige Verbände nicht als FIFA-Präsident wiederwählen. 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Und jetzt das Wetter.
7: Wir haben aktuell 22 Grad in Lübeck am Holstentor, 23 in Hamburg-St. Georg. Es wird auch nachmittags sehr schwül bleiben, 22 Grad auf Sylt und knapp 30 Grad in Ratzeburg. Dazu ein Mix aus Sonne und Wolken. Im Osten und Südosten gibt es einzelne Schauer und Gewitter. Stellenweise fällt das Ganze auch recht kräftig aus. Richtung Nordfriesland und Angeln bleibt es aber häufig trocken. Die Sonnenscheindauer liegt in Hamburg und Lübeck bei 13, Kiel hat 14 Stunden Sonne. Dazu ein schwacher bis mäßiger, an der Nordsee teils auch frischer und starkböiger Wind. Der 2-Tage-Trend. Morgen am Donnerstag heiter bis wolkig. Und wir haben dann nochmal einzelne Schauer und auch Gewitter nachmittags, 20 bis 25 Grad. Am Freitag ebenfalls wechselhaft, 18 bis 22 Grad, dann wird es auch ein bisschen kühler.
0: 7.04 Uhr, Ostseewelle, der beste Verkehrsservice für unser Land. Insel Rügen immer noch von der B96 Richtung Sassnitz vom Kreisverkehr. Getreide in den Kurven, bitte aufpassen. Blitzer, Blitzer, von euch gemeldet auf der A14 Richtung Karstädt, Höhe Platerberg. A24 Richtung Hamburg zwischen Zarentin und Galin. B96 zwischen Lietzow und Bergen, Höhe Ralswiek. Rügenzubringer vor Brandshagen Richtung A20. Und direkt vor der Autobahn stehen sie auch nochmal, wenn ihr aus Stralsund kommt. Auf der B103, Ortseingang Warnemünde aus Rostock kommend. B104, Sprunholz, stehen Sie beidseitig. B105, Ampel Rheinberg aus Greifswald kommend. B109, Mittenwalde Richtung Milmersdorf. B110, Liepen Richtung Anklam. B192, Ortsausgang Wulkenzien Richtung Penzlin. Und Ortsausgang Sito Richtung Penkow. B195, Zarentin am Schalsee Richtung Ratzeburg. Zwischen Benz und Bansin in Alt-Salentin. Badmannshagen Richtung Grimmen. Dann stehen Sie in Drehenkrögen Richtung Ludwigslust, Frene beidseitig, Gingst 30er Strecke beidseitig, zwischen Grabow und Zirzow einer, Leopoldshagen Richtung Ducherow, Neustrelitz Wilhelm-Stolte Straße, Prislich aus Grabow kommend, Schwerin Ludwigsluster Chaussee und moin noch.
8: Moin, hier ist Rainer. In Heiligendamm, Straße nach Bürgerende, in der 30er Zone steht ein Blitzer.
0: Danke, Rainer. Habt ihr auch noch was entdeckt, ruft er durch 0381 49 78 110. Denn keiner meldet mehr aktuelle Flitzerblitzer.
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0: Ja, und gleich stecken wir euch Sitze aus dem Ostseestadion in die Hosentasche. Wie das geht, nach Olivia Rodrigo und dem aktuellen Hit von Martin Garrix und Ed Sheeran. Hier ist Repeated. Euch einen entspannten Start in diesem Mittwoch. Moin.
7: Moin.
5: Hello.

0: Wenn der Stammplatz auf einmal in der Hosentasche landet. Ostseewelle hier, 7:11. Ja. Am Wochenende geht es ja wieder los für unseren FC Hansa Rostock. Die dritte Liga startet erstmal auswärts in Hoffenheim. Mhm. Und eine Woche später heißt es dann endlich wieder Ostseestadion. Und da wird bei 14.000 Hansa-Fans natürlich die Dauerkarte gezückt. Mhm. Die ist dieses Jahr aber nicht nur Eintrittskarte, sondern tatsächlich auch ein kleines Stück Ostseestadion für die Hosentasche.
1: Denn die neuen Dauerkarten, die wurden aus alten, aussortierten Stadionsitzen hergestellt.
0: Ist das so originell?
1: Ja, wurde in Wismar entwickelt, die Geschichte, am Institut für Polymer- und Produktionstechnologien. Da haben die Experten ein Jahr lang dran getüftelt, wie aus den Stadionsitzen eben neue Dauerkarten werden können. Und das war jetzt nicht ganz so einfach, ne? Ich meine, die haben die Sitze reinigen müssen. Mhm. Dann haben sie die klein gehäckselt, den Kunststoff aufbereitet und dann haben sie daraus diese stabile Karte gemacht, so eine Kunststoffkarte. 665 alte blaue Sitzschalen wurden also so recycelt und 14.000 Dauerkarten hergestellt.
0: Super.
1: Also, ich finde das eine tolle Geschichte.
0: Ja, großartig.
1: Mal wirklich sagen. Dann hoffen wir, dass dieses erste Spiel dann auch gleich mal für uns ausgeht. Ne? 7:12 Ostseewelle, moin.

0: 7.16 Uhr ist es, ihr hört Ostseewelle, guten Morgen, auf in den Mittwoch, wir haben den 5. August und es ist Wetter für und gegen Allergie.
1: Ja, also mal ist es super sonnig und heiß, also teilweise ja heute auch bis 32 Grad ja. Und dann zieht es sich zu und dann gibt es einige kräftige Schauer und Gewitter.
0: Alles mal wieder durchgewaschen. Ansonsten auf den Straßen ist soweit alles in Ordnung, sehr gut. Aktuellste Flitzerblitzer stehen jetzt auf der Straße in Bad Mannshagen Richtung Grimmen und zwischen Heiligendamm und Bürgerende Seedeichstraße. Habt ihr noch was entdeckt, ruft ihr durch auf der 0381 49 78 110. Und wir starten mit euch jetzt in diesen Mittwoch mit Michael Schulte, aktueller Hit 5 AM.

0: 7.20 Uhr, moin.
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Viele sind schon fleißig, die ganzen Hausmeistereien zum Beispiel, ne, wenn jetzt der Rasen mal wieder gemacht werden muss. Ihr hört Ostseewelle dabei, 7:24 Uhr, 6 vor halb 8, moin.

0: 7:27 Uhr ist es, ihr hört Ostsee Welle, guten Morgen. Moin Schneidi, Schneidi auch gerade reingekommen. Ab um 10 ist er dann da, jetzt bereitet er schon mal seine Sendung ein bisschen vor. Wir haben für euch in der nächsten halben Stunde die meiste Musik mit allen aktuellen Hits. Fastboy, Beautiful Life, schöne sonnige Nummer. Und ich freue mich schon, das war meine Nummer, auch meine neue wieder spielen dürfen mit Leandro de la Vega zusammen aus Rabensteinfeld bei Schwerin. Desire heißt sie.
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0: Es ist 7:29 Uhr, Ostseewelle hier mit dem Guten Morgen-Update von Ingo Loritz.
6: In Schlangenlinien und mit gerade mal Tempo 40 war diese Nacht ein Trecker auf der A19 unterwegs bei Glasewitz. Polizisten haben den Fahrer pusten lassen, fast 2,4 Promille. In Großbritannien ist wieder einmal künstliche Intelligenz aus ihrem Testprogramm ausgebrochen und hat eigenständig Phishing-Mails an Menschen verschickt.
7: Hier bei uns zwischen Kiel und Hamburg.
6: Die Feuerwehr Rendsburg will eine Einsatzpauschale für freiwillige Feuerwehrleute. Ein entsprechender Entwurf liegt der Stadtverwaltung vor. Mit dieser Pauschale sollen unter anderem die Spritkosten abgefedert werden. Bisher gibt es solche Regelungen in Schleswig-Holstein nur vereinzelt, zum Beispiel in Schönberg, im Kreis Plön oder auch in Bad Schwartau.
0: Alle wichtigen Infos hört ihr jederzeit nochmal nach in der Ostseewelle App und alles ausführlich gibt's dann wieder um 8. Jetzt auf zum guten Morgenwetter, Andrea.
8: Also dieses Wetter ist mal total sonnig und sommerlich und heiß. Nachmittags 29 bis 32 Grad teilweise. Und in der anderen Sekunde zieht es sich zu, kräftige Schauer, Gewitter entladen sich auch. Gerade am Nachmittag und am Abend kündigt sich dann nochmal was an. Ja, das ist schon ein sehr wechselhafter Tag. Morgen wird es dann konstanter vom Wetter, auf alle Fälle trockener und nochmal so um die 28, teilweise 30 Grad. Und ab Freitag wird es dann kühler, 20 bis 23 Grad.
0: 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Auf den Straßen soweit alles okay. Flitzer aber schon jede Menge. Stehen auf der A14 Richtung Karstädt, Höhe Platerberg. A24 Richtung Hamburg, zwischen Zarentin und Galin immer noch. B96 zwischen Lietzow und Bergen, Höhe Ralswiek. Rügenzubringer vor Brandshagen Richtung A20. Und direkt vor der Autobahn Richtung A20 auch normal. Und zwischen Lietzow und Sagard. Dann B103, Ortseingang Warnemünde aus Rostock kommend. B104, Sponholz beidseitig. B105, Ampel Rheinberg aus Greifswald kommend. B109, Mittenwalde Richtung Milmersdorf. B192, Ortsausgang Wulkenzien Richtung Penzlin. Und Ortsausgang Sito Richtung Penkow. B195 stehen sie in Zarentin am Schalsee Richtung Ratzeburg. Zwischen Benz und Bansin in Alt-Zarentin. Bartmannshagen Richtung Grimmen. Drehnkrögen Richtung Ludwigslust. Vrene beidseitig. Gings 30er Strecke beidseitig. Zwischen Grabo und Zirzow, Greifswald-Wilhelm-Holz-Straße, zwischen Heiligendamm und Bürgerende, Seedeichstraße, Leopoldshagen Richtung Ducherow, Neustrelitz-Wilhelm-Stolze-Straße, Prislich aus Grabo kommend, Rostock-Fritz-Mackensen-Weg stehen sie, dann Schwerin-Ludwigsluster-Chaussee, Ortseingang Zarentin aus Wittenburg kommend und moin nochmal.
9: Holger, schönen guten Morgen. Ich fahre gerade durch Liepen, da steht rechts der Blitzer, wenn man reinkommt, in Richtung Anklam.
0: Liepen ist B110, dankeschön. Habt ihr noch was entdeckt, ruft er durch, 0381 49 78 110.
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0: Hinterm Haus werden gerade so die Grasbüschel von den Betonplatten gefegt, die da in den Ritzen vorwachsen.
6: Der Trimmertrupp ist unterwegs.
8: Wir sind ja am Stadthafen in Rostock, wird alles hübsch gemacht für die Hansesee, einmal im Jahr.
0: Morgen geht's los, genau richtig. Ansonsten kitzelt's und dann Achsel, ne? Ingo ist in den Nachrichten, einen schönen guten Morgen.
6: Ja, die Hansa Sale ist unser Weihnachten, ne?
0: Ja, wie man es nimmt. Andrea ist aus dem Urlaub zurück, moin.
8: Ich freue mich, moin.
0: Und aktuell von Fastboy jetzt, moin.

0: Wake It Up, Baby. Moin, Ostseewelle hier, 7.38 Uhr.
1: Und jetzt kommt eine Nummer, darauf freuen wir uns. Ich persönlich auch, muss ich mal ehrlich sagen, weil Ostseewelle hat ihn entdeckt. Das ist der jüngste Produzent, ich würde sagen, nicht nur aus Mecklenburg-Vorpommern, sondern ich würde fast behaupten, aus ganz Deutschland. Also ich kenne keinen Jüngeren.
0: Ja, mit 13 auf jeden Fall und ein Ass auf seinem Gebiet, das muss man auch sagen.
1: Ne? Er heißt Leandro de la Vega, ist 13 Jahre jung, aus Rabensteinfeld bei Schwerin. Vor wenigen Tagen war er ja auch bei uns im Studio.
0: Ja.
1: Und ihr habt zusammen einen Song herausgebracht.
0: Genau. Du hast uns ja ein bisschen unter Druck gesetzt, ne? Als wir uns damals mal besucht haben,
1: genau.
0: Wir ihn vorgestellt haben, hast du ja gesagt, wie wär's denn, wenn ihr beide mal was zusammen macht? Dann haben wir gesagt, ja gut, jetzt können wir ja nicht anders. Ne? Aber das war eine sehr schöne Zusammenarbeit, das hat ganz, ganz großen Spaß gemacht. Und ich finde, das, was bei rausgekommen ist, ist halt cool.
1: Also wirklich, ich finde, das ist, und du machst wirklich viele coole Nummern, aber ich finde, das ist einer der besten Songs, die du jemals auf die Beine gestellt hast, zusammen mit ihm. Muss ich wirklich sagen.
0: Dann mal los hier. Desire heißt er.
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0: Die Kleinen zeigen uns, wie man es macht. Uwe Wurlitzer zusammen mit Leandro de la Vega, das ist der jüngste Musikproduzent, ich würde mal behaupten, in Deutschland, also auf alle Fälle Mecklenburg-Vorpommern, 13 Jahre jung. Und es ist wirklich eine coole Nummer, die ihr da gemacht habt.
1: Vielen Dank.
0: Ich bin schwerst begeistert.
1: Oh, das freut mich. Ja. 7:42 Uhr und jetzt gucken wir mal, ob wir auch schwerst begeistert sind. Also ich zumindest.
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0: Einen wunderschönen Mittwochmorgen. Liebe Daiga aus Proseken bei Wismar. Moin.
3: Guten Morgen.
1: Na, bist du gerade beim Frühstück?
3: Nein. Nee. Ich musste mir Wecker stellen.
0: Okay.
1: Wieso Wecker stellen?
3: Ich habe Urlaub.
1: Ach so.
0: Gott, oh ja, Daiga.
3: Ich habe Urlaub gehabt.
0: Dann ist das natürlich keine typische Zeit, um wach zu sein. Deswegen Respekt und du gibst alles für Schlag den Wurlitzer. Hoffentlich gewinnst du. Also du weißt ja, ich bin ja mal sehr unparteiisch,
1: ja,
0: was das anbelangt.
1: Hoffentlich nicht.
0: Liebe Daiga, wir haben jetzt 100 Euro im Jackpot, unsere exklusive Ostseewelle-Tasse. Gleich bekommt ihr 3 Fragen gestellt. Dafür habt ihr aber auch nur 20 Sekunden Zeit. Und es ist ja manchmal so, da kommt man nicht sofort auf die Antwort. Dann sag lieber weiter zum Ende hin. Also es darf natürlich die Zeit nicht abgelaufen sein. Da stelle ich die Frage dann nochmal. Immer die erste Antwort zählt. Und bei Gleichstand haben wir noch eine Schätzfrage. Daiga, wollen wir?
3: Machen wir. Also.
0: Wofür steht das E in E-Mail?
3: Weiter.
0: Welcher Name steht für einen Lebensmitteldiscounter und für eine Münze?
3: Weiter.
0: Welcher Popstar zieht sich jetzt nach der Tour aus gesundheitlichen Gründen zurück?
3: Ariana Grande.
0: Ja, Ariana Grande, genau. Wofür steht das E in E-Mail?
3: Ja.
0: Electronic oder elektronisch?
3: Ja, man kommt nicht sofort auf den Antworten, ne? Wenn man dann noch so kurz überlegen muss, nicht überlegen, aber halt die Aufregung ist da.
0: Das ist ja auch mit der Zeit so eine Sache. Das ist dann auch nicht einfach, das stimmt, Daiga. Kurze Korrektur noch, welcher Name steht für einen Lebensmitteldiscounter und für eine Münze? Das ist Penny.
3: Ach.
0: Ne? Dann ist es immer.
3: Ich wollte noch sagen, aber ich habe gedacht, nee, das wird wahrscheinlich falsch sein, aber der Penny war im Kopf.
0: Okay, gut. Daiga, eine Frage richtig beantwortet. Uwe, wollen wir mit dir weitermachen?
1: Jo, geh los.
0: In was für Häusern leben die Schlümpfe?
1: In Pilzhäusern.
0: Zu welchem Land gehört Grönland?
1: Grönland ist Dänemark.
0: Wie heißt die Sendung, bei der Promis Lügen, Intrigen, Spinne manipulieren dürfen?
1: RTL weiß ich. Ah, ich komme gerade nicht.
0: Ja, da. Du bist auf dem richtigen Weg.
1: Ich habe das auch schon mal gesehen.
0: Die Verräter.
1: Ja. Ah, da bin ich jetzt nicht drauf gekommen. Ja.
0: So, aber ansonsten 2 Fragen richtig beantwortet. Lebst du denn selber auch in so einem Pilzhaus? Weil die Schlümpfe wohnen ja da.
1: Du meinst wegen meiner kleinen Zipfelmütze?
0: Ja, ich habe gehört, so klein ist sie gar nicht. So. Also. Daiga, es hat sehr viel Spaß gemacht mit dir. Genieß noch deine restlichen Ferien und danke fürs Mitmachen.
3: Danke und Glückwunsch, Uwe.
1: Ja, danke schön. Hau rein.
0: Mach's gut, tschüss.
3: Okay. Ja, ciao.
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1: Jetzt ist es 7:45 Uhr.

0: Guten Morgen, es ist 8:11. Hier hört Ostseewelle. 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
1: Und der Sommer hat sich eine Regenjacke übergeworfen. Also dieses Wetter ist mal richtig schön, also ganz doll sonnig und heiß. Teilweise heute bis über 32 Grad. Und dann zieht es sich zu und dann gibt es immer mal wieder Regen. Gerade am Nachmittag und auch am Abend kündigen sich noch ein paar Schauer und Gewitter an.
0: A24 Richtung Berlin zwischen Wittenburg und Hagenow gab es einen Unfall. Da aktuell kein Durchkommen. Landkreis Rostock zwischen Jürgenshagen und Satow auf der Autobahnüberführung Krüppelin. LKW mit einem Reifenplatzer liegen geblieben und wir haben Schafe, genau, Landkreis Vorpommern-Rügen zwischen Wendisch-Baggendorf und Triebsees, da sind Schafe auf der Fahrbahn. So, Andrea, der geht gleich allergisch auf Schafe. Habt ihr noch was entdeckt, was wichtig ist, dann 0381 49 78 110. Gute Fahrt.

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Vorsicht bitte, A20, beide Richtungen am Kreuz Uckermark, da fahrt ihr in die richtige Regenwand jetzt rein. Starkregen haben wir da, schlechte Sicht, Aquaplaning-Gefahr, also am Kreuz Uckermark rundherum aufpassen. Vorsicht bitte.

11:55 Uhr ist es, ihr hört Ostseewelle, guten Morgen. 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

0: Halbe Stunde mit einem absoluten Brecher. Hügel, Moving to the Sun. Geiles Ding. Und Frauenpower mit Austis Pickup.
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2: Guten Morgen, ich bin Ingo Lorenz. Auf dem Grund der Ostsee liegt viel Abfall wie Metallschrott, Holz, Munition und Geisternetze. Bei einem Pilotprojekt sind die jetzt 2 Jahre lang aus dem Meer gezogen worden. Ostseewelle-Reporter Adrian Mützel.
3: Eine Fläche von 38 Quadratkilometern ist gesäubert worden. Das entspricht etwa 5300 Fußballfeldern. Vor allem in der Lübecker und Kieler Bucht sowie der Flensburger Förde sind die Geisternetze, also alte verloren gegangene Fischereigeräte, rausgeholt worden. Schleswig-Holsteins Umweltminister Goldschmidt sagt, dass jedes dieser Netze eines zu viel sei, denn es verursache Tierleid und dazu steigt die Belastung durch Mikroplastik. Nach Angaben von Greenpeace landen jährlich rund 640.000 Tonnen Netze, Bojen, Leinen und Körbe in den Ozeanen.
2: Schüsse sind am Nachmittag in Hamburg gefallen. In Eidelstedt soll ein Mann in die Luft geschossen haben, nahe dem Bahnhof Elbgaustraße. Polizisten haben später ein Haus durchsucht, teils Spezialkräfte mit Schutzausrüstung. Sie haben in diesem Haus aber niemanden angetroffen, jedoch Hülsen von Schreckschussmunition entdeckt. Bundespolizisten haben dann später einen Verdächtigen in der Nähe entdeckt. Vor dem Amtsgericht Flensburg steht heute ein 38-jähriger Mann wegen Tierquälerei. Er hat laut Anklage den Hund seiner damaligen Freundin im Wald erhängt, Pudelmischling Buddy. Das Tier wurde stranguliert aufgefunden. Grund für die Tat soll ein Umzug gewesen sein. In der neuen Wohnung waren keine Hunde erlaubt. Maximal drohen dem Angeklagten 3 Jahre Haft. Er ist bereits vorbestraft.
1: Deutschland und die Welt.
2: Der Innenausschuss des Bundestags hat über den Anschlag auf den Berliner Christopher Street Day beraten. Zentrale Frage dabei, warum wurde der mutmaßliche Attentäter nicht stärker überwacht, obwohl er als islamistischer Gefährder bekannt war? Grünen Innenpolitiker Marcel Emmerich sagt, die Frage sei weiterhin nicht beantwortet. Weltfußballboss Infantino versucht laut Medien offenbar, die inzwischen hohen Wellen gegen ihn zu besänftigen und hat für heute hohe FIFA-Mitarbeiter zur Krisensitzung nach Marokko eingeladen. Infantino wollte die Fußball-WM an private Anleger verkaufen. Er selbst hätte dann Boss dieser Firma werden können. Dagegen haben sich viele Verbände gewehrt. Er hat den Plan fallen lassen. Doch jetzt wollen ihn einige Verbände nicht als FIFA-Präsident wiederwählen. 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Und jetzt das Wetter.
4: Wir haben aktuell 22 Grad in Lübeck am Holstentor, 23 in Hamburg-St. Georg. Es wird auch nachmittags sehr schwül bleiben, 22 Grad auf Sylt und knapp 30 Grad in Ratzeburg. Dazu ein Mix aus Sonne und Wolken. Im Osten und Südosten gibt es einzelne Schauer und Gewitter. Stellenweise fällt das Ganze auch recht kräftig aus. Richtung Nordfriesland und Angeln bleibt es aber häufig trocken. Die Sonnenscheindauer liegt in Hamburg und Lübeck bei 13, Kiel hat 14 Stunden Sonne. Dazu ein schwacher bis mäßiger, an der Nordsee teils auch frischer und starkböiger Wind. Der 2-Tage-Trend. Morgen am Donnerstag heiter bis wolkig. Und wir haben dann nochmal einzelne Schauer und auch Gewitter nachmittags, 20 bis 25 Grad. Am Freitag ebenfalls wechselhaft, 18 bis 22 Grad, dann wird es auch ein bisschen kühler.
1: 8.03 Uhr. 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
5: A20, beide Richtungen aufpassen. Rund ums Kreuz Uckermark haben wir im Moment Starkregen und Aquaplaning-Gefahr. A20 Richtung Lübeck, Achtung, Rehe an der Fahrbahn. Sie haben aber nicht hingeschrieben in der Verkehrsredaktion, wo ganz genau. Also überall aufpassen. A24 Richtung Berlin zwischen Zarrentin und Wittenburg gab es einen Unfall. Kein Durchkommen hier aktuell. Dann Landkreis Rostock zwischen Jürgenshagen und Satow auf der Autobahnüberführung Kuppelin. Da oben auf der Brücke LKW mit Reifenplatzer liegen geblieben. Und Landkreis Vorpommern-Rügen zwischen Wendisch-Backendorf und Triebsis. Schafe an und auf der Fahrbahn. Die Rehe sind übrigens am Kreuz Rostock. Dann Flitzerblitzer. Stehen auf der A14 Richtung Karstädt, Höhe Platerberg. A24 Richtung Hamburg zwischen Zarrentin und Gallin. B96 zwischen Lietzow und Bergen, Höhe Ralswiek. Rügenzubringer auch vor der Autobahn Richtung A20 und zwischen Lietzow und Sagard ebenfalls. Dann kurz hinter der Abfahrt Lüssower Berg Richtung A20 auch. B103, Ortseingang Warnemünde aus Rostock kommen, stehen sie. B104, Sponholz beidseitig. Und B105, Ampel Rheinberg aus Greifswald kommend. B109, Mittenwalde Richtung Milmersdorf. B110, Liepen Richtung Anklam. B192, Ortsausgang Wulkenzien Richtung Penzlin und Ortsausgang Sito Richtung Penkow. B195 stehen sie, Zarentin am Schalsee Richtung Ratzeburg. Zwischen Benz und Bansin in Alt-Zarentin, Bad Mannshagen Richtung Grimmen. Zwischen Grabe und Zirzow, Greifswald, Wilhelm-Holz-Straße. Zwischen Heiligendamm und Bürgerende auf der Seedeichstraße. Leopoldshagen Richtung Ducherow, Neustrelitz, Wilhelm-Stolte-Straße. Prislich aus Grabo kommend, Rostock, Fritz-Mackensen-Weg. Schwerin-Ludwigslust-der Chaussee, Ortsangang Zarentin aus Wittenburg kommend. Und moin noch.
6: Einen wunderschönen guten Morgen. Und zwar auf der B195 in Gülze gegenüber der kleinen Feuerwehr in Richtung Boitzenburg.
5: Jawohl.
6: Ciao, ciao, sagt Katja.
5: Katja, danke schön. Habt ihr auch noch was entdeckt, ruft ihr durch. 0381 49 78 110.
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5: Und gleich mit Freitickets auf der Hansesail MS Koi. Wir fahren mit euch raus aufs Wasser und feiern, was das Zeug hält. Eigentlich ausverkauft, aber um 8.10 Uhr gibt es gleich nochmal ein paar Tickets. Moin!
7: Moin! Moin.

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1: Und auch die DJs sind natürlich schon ganz heiß.
0: Ja.
1: Alex Stuth, Christian Renz und du, Uwe, ihr seid ja auch eine verrückte Mischung, muss man mal dazu sagen.
0: Ja, das stimmt.
1: Ihr macht alle unterschiedliche Musik, also von Mannemucke bis zu krassen Beats.
2: Eine mega Party! Yeah. Und jetzt alle, das mit dem
1: Es sind auch Texte, die sind qualitativ sehr hochwertig, aber ab einem gewissen Pegel singt man da ja auch gerne mit.
0: Naja, das stimmt schon. Wobei, es ist halt Malermucke dann manchmal, ne?
1: Und ihr müsst das sehen, das dürft ihr nicht vergessen, das dürft ihr nicht verpassen auf der Hanseshill. Die Karten sind in kürzester Zeit ja eigentlich alle ausverkauft, aber ihr kennt ja euren Heimatsender Ostseewelle. Wir haben für euch noch heiß begehrte Tickets.
0: Jetzt, meine Lieben.
3: Tickets!
0: Ruft er euch auf der 0381 49 78 110 und da holt euch Freitickets für die Ostseewelle Party auf der MS Koi, jetzt auf der Hanseshill am Freitag.

0: 8.17 Uhr ist es, ihr hört Ostseewelle und der Open-Air-Sommer ist in vollem Gange. Auch dieses Wochenende feiern wir mit euch wieder so viel. Eine Party unter anderem auf der Hanseseel, die MS Koi, jetzt am Freitag. Ausverkauft das Schiff, aber ihr wisst ja Bescheid.
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0: Hanna ist in der Muschel, kommt aus Glashagen bei Bad Doberan. Moin!
2: Hallo, nein, aber ich komme nicht aus Glashagen bei Bad Doberan, sondern bei Grimmen.
0: Ach, dann nehmen wir das Glashagen. Süße, gibt's auch noch.
3: Ja. Ja, aber meine Liebe, die Tickets kommen trotz der kleinen Ortsverwirrung bei dir sicher an. Du bist nämlich herzlich dabei am Freitag auf der MS Koi. Und dann viel Spaß damit.
2: Dankeschön.
0: Yo, reingehauen. Und Marco aus Rostock, und da gibt's erstmal nur eins, zumindest ein großes, ist auch in der Muschel. Moin.
3: Oh, Marco. Ja, hi. Na, Marco, also bei dir sind wir ja sicher, dass du Party machst auf dem Schiff.
4: Na klar, weißt du doch. Ne? Hier ist der junge Mann, der auch in der Stadt immer im Winterdienst gefahren ist.
0: Ja, ja, jawohl. Marco. Lernen wir dich persönlich dann auch mal kennen.
4: Na klar.
0: Schön, dann bist du dabei. Glückwunsch.
4: Ich freue mich.
0: Wir uns auch. Reingehauen.
4: Danke.
0: Und ihr könnt gerne mal reingucken, internetostseewelle.de, wo wir mit euch noch feiern, auch auf der Hanseseel weiter am Samstag, eine große Ostseewelle-Bühne, das wird auch scheppern, also da ist ordentlich was los. Rein wettertechnisch, wie sieht's heute aus?
3: Ja, also es scheint schon die Sonne, aber es gibt doch immer wieder Wolken, da zieht es sich dann zu, dann gibt's auch mal Schauer, die teilweise auch ein bisschen kräftiger ausfallen. Da kommt am Nachmittag und am Abend dann nochmal was runter. Ansonsten bleibt es aber schön bis 32 Grad.
0: A24 Richtung Berlin, zwischen Zarentin und Wittenburg aktuell kein Durchkommen, da gab es einen Unfall. Und moin noch.
5: Guten Morgen, hier ist Dietrich. Der Blitzer steht in Liepen auf der B110 in Fahrtrichtung Anklam.
0: Danke Dietrich, habt ihr auch noch was? 0381 49 78 110. Gute Fahrt.

0: 9:29 Uhr, ihr hört Ostseewelle, guten Morgen und wir begleiten euch, egal wo ihr gerade seid, ob schon auf der Arbeit oder vielleicht am Frühstückstisch, weil ihr Ferien habt, gleich mit dem aktuellen Hit von Alex Warren, Fever Dream, und die 2000 haben wir auch schon lange nicht mehr gehabt. Nina und Kim Wilde, Any Place, Anywhere, Anytime.
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0: Es ist 8.31 Uhr, Ostseewelle hier mit dem Guten Morgen Update von Ingo Lorenz.
9: Offenbar leichtsinnig hat ein 69-jähriger Autofahrer auf der B105 bei Stralsund versucht, einen LKW zu überholen. Dabei hat er einen Motorradfahrer im Gegenverkehr frontal gerammt. Der Biker wurde schwer verletzt ins Krankenhaus geflogen. In Großbritannien ist wieder einmal künstliche Intelligenz aus ihrem Testprogramm ausgebrochen und hat eigenständig Phishing-Mails an Menschen verschickt.
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11: Am Flughafen Lübeck ist die Verbindung nach München schon fast wieder Geschichte. Die Linie wurde erst im April eröffnet. Kommenden Mittwoch ist aber Schluss. Zu wenig Passagiere, der Betrieb hat sich nicht gerechnet. Das hat Flughafeneigentümer Winfried Stücker den Lübecker Nachrichten gesagt. Die Ryanair-Flüge ab Lübeck vom Flughafen da, die laufen dagegen gut.
0: Wir hören aufs Guten Morgenwetter, Andrea.
12: Und das Wetter ist entweder wunderschön mit ganz viel Sonne und warmen Temperaturen. Gerade nachmittags sind um die 29 bis 32 Grad. Entlang der See haben wir 24 bis 29. Oder ein paar Minuten später oder ein paar Stunden später zieht es sich dann zu. Gerade am Nachmittag kündigen sich dann doch nochmal ein paar Schauer an. Teilweise gibt es dann starken Regen und auch Gewitter. Dazu meist ein schwacher bis mäßiger Wind mit einigen Schauer- und Gewitterböen. Und jetzt noch der Blick auf die nächsten Tage. Morgen nochmal recht warm, so um die 28 Grad. Dazu oft heiter, zeitweise wolkig. Am Freitag spürbar kühler. Da haben wir 20 bis 23 Grad und es wird wechselhaft.
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0: 8.32 Uhr. Der beste Verkehrsservice für unser Land hier bei Ostseewelle, A24 Richtung Berlin. Zwischen Zarrentin und Wittenburg gab es einen Unfall, da jetzt noch für längere Zeit eine Vollsperrung. Davor haben wir einen dicken Stau, deswegen die Ostseewelle-Umleitungsempfehlung. Zarrentin schon runter, weil es die letzte freie Ausfahrt. Und dann über Waschow umfahren, Hagen und wieder rauf. Landkreis Rostock zwischen Jürgenshagen und Saatow auf der Autobahnbrücke Kröpelin. LKW mit Reifenplatzer liegen geblieben. Auch da gibt es Behinderungen. So ein paar Minuten müsst ihr da mehr einplanen. Und Landkreis Vorpommern-Rügen zwischen Wendisch-Backendorf und Triebsees haben wir immer noch die Schafe auf der Fahrbahn. Blitzer. Stehen auf der A14 Richtung Karstädt, Höhe Platerberg. A24 Richtung Hamburg zwischen Zarrentin und Gallin. B96 ist voll damit, mit Flitzerblitzern Rügenzubringer kurz vor der Autobahn Richtung A20. Und kurz hinter der Abfahrt Rostock-Lüssower Berg Richtung A20 auch nochmal. Sandro hat gleich noch einen, und zwar per WhatsApp, kommen wir gleich zu. Zwischen Lietze und Bergen stehen sie höher als Wieg, und zwischen Lietze und Sagard auch nochmal. Dann B104 Sponholz beidseitig. B109 Mittenwalde Richtung Milmersdorf. B110 Liepen Richtung Anklam. B195 Zarrentin am Schalsee Richtung Ratzeburg und Gülze Richtung Bolzenburg. Bad Mannshagen Richtung Grimmen stehen sie. Dann in, also zwischen Grabow und Zirzow, Greifswald, Wilhelm-Holz-Straße, zwischen Heiligendamm und Bürgerende, Seedeichstraße, Leopoldshagen Richtung Duchow, Neustrelitz, Wilhelm-Stolte-Straße, Prislich aus Grabow kommend, dann Schwerin-Ludwigsluster-Chaussee, Stralsund-Vogelwiese, Ortsangang Zarentin aus Wittenburg kommend und moin noch.
13: Guten Morgen, liebes Ostsee-Valley-Team. Ich melde den üblichen Blitzer zwischen Erden und Sampen an der Weltbrücke. Beidseitig.
0: Ja, Sandro, danke, moin.
14: Ja, hier ist Wolfgang und zwar im Wiggeschorle-Ring, wird er gerade eingemessen.
0: In Rostock, danke, moin.
15: Anja hier, hallo. Hey. Im Fritz-Mackensen-Weg wird gerade aufgebaut in der 30er.
0: Alles klar. Habt ihr noch mehr, ruft er durch 0381 49 78 110. Denn keiner meldet mehr aktuelle Flitzerblitzer.
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0: Na, Andrea aus dem Urlaub wieder da.
12: Ja,
0: guten Morgen.
12: War am Fledensee, war richtig schön, kann
0: sehr
12: ich
0: gut
12: euch sagen. Schöne Ganz Grüße auch nach Malchow. Hab mir die Drehbrücke mal wieder angeguckt.
0: Wunderbar. Was du so alles machst, Wahnsinn.
12: Verrückt, oder?
9: Kaum hat sie geguckt, hat sich die Brücke weggedreht.
12: Ja. Aber so war es wirklich.
0: Ingo Lorenz in den Nachrichten. Einen schönen guten Morgen.
9: Moin.
0: Und jetzt gibt es einen aktuellen Hit von Alex Warren zum Durchstarten in den Mittwoch.

0: viele, die den Sommerurlaub genießen, wachen ja um diese Zeit auf mit den Kindern. Da wird erstmal fleischig gefrühstückt. Auch fleischig gefrühstückt.
1: Wurstig.
0: Ja, 7 Minuten nach 8:30. Ihr hört Ostseewelle.

0: 6:46 Uhr, Ostseewelle hier auf in den Mittwoch mit einem Kurzblick aufs Guten Morgenwetter.
1: Also mal brauchen wir die Sonnenbrille und dann auf einmal wieder den Regenschirm.
0: Schweinerei.
1: Wechselhaft heute das Wetter, aber doch irgendwie größtenteils schön. Wenn die Sonne mal verschwindet, dann kommen ein paar Regenwolken, wie gesagt, dazu. Auch ein paar Gewitter bis 32 Grad.
0: A24 Richtung Berlin zwischen Zarentin und Wittenburg gab es einen Unfall, da aktuell kein Durchkommen. Das dauert da auch noch ein ganzes Ende. Die Ostseewelle Umleitungsempfehlung, Zarentin runterfahren und über Waschow dann weiter, Hagenow wieder drauf. Denn direkt davor haben wir doch eine ganze Menge Stau. Dann Matthias.
2: Guten Morgen. Radebass am Sägeberg wird gerade eingemessen, aufgebaut in Richtung Stralsund.
0: Danke. 5 Bier für die Männer vom Sägeberg. Habt ihr auch noch was entdeckt? Ruft er durch auf der 0381 49 78 110.

0: Wetter wird ja heute, wenn man den Regen mal ausklammert, wieder ganz schön und heiß. Viele sitzen dann draußen im Straßencafé, ne, essen Eisbecher. Und ist euch da schon mal was aufgefallen? Übrigens Ostseewelle hier, 9:10. Sie stechen weniger.
1: Wer?
0: Na, die Mücken.
1: Ach so, die Mücken.
0: Ja, also unsere Insektenforscher vom Friedrich-Löffler-Institut aus Greifswald, die haben jetzt gesagt, deutschlandweit gibt es deutlich weniger Stechmücken als sonst.
2: Stimmt, ja.
0: Und der Grund, wo kein Wasser, da keine Mücke. Durch die Trockenheit, leider Gottes, fehlen vielerorts Pfützen und kleine Wasserstellen, in denen sich die Larven entwickeln können.
1: Ja.
0: Ja, und für uns heißt das erstmal deutlich weniger kratzen und jucken.
1: Ja, also ich meine, für die Vögel ist es nicht so gut, die finden
0: das
1: zu fressen, also weniger. Und auf der anderen Seite muss ich ganz ehrlich sagen, also zum Beispiel so Bremsen oder Wespen sind gefühlt mehr da. Ich meine, du hast doch auch gerade erst einen
0: abgekriegt. Ja, vor wenigen Tagen, da hatte ich ein rückenfreies Kleid an und da hat mich so ein Vieh tatsächlich, ich glaube, das war eine Bremse, gebissen. Das tat richtig weh. Und da habe ich dir ja heute schon meine Fleischwunde gezeigt.
1: Ja, Fleischwunde. Du bist auch so ein Mimi, wirklich. 9:09 ist es. Ihr hört Ostseewelle. Moin.

0: Minuten vor 9, ihr hört Ostseewelle und wir lassen den Sommer aus den Boxen. Nächste halbe Stunde mit Sascha, I Feel Lonely, die 90er dabei. Und alle aktuellen Hits, zum Beispiel mit Country gleich von Amy McDonald.
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6: Guten Morgen, ich bin Ingo Lorenz. Auf dem Grund der Ostsee liegt viel Abfall wie Metallschrott, Holz, Munition und Geisternetze. Bei einem Pilotprojekt sind die jetzt 2 Jahre lang aus dem Meer gezogen worden. Ostseewelle-Reporter Adrian Mützel.
7: Eine Fläche von 38 Quadratkilometern ist gesäubert worden. Das entspricht etwa 5300 Fußballfeldern. Vor allem in der Lübecker und Kieler Bucht sowie der Flensburger Förde sind die Geisternetze, also alte verloren gegangene Fischereigeräte, rausgeholt worden. Schleswig-Holsteins Umweltminister Goldschmidt sagt, dass jedes dieser Netze eines zu viel sei, denn es verursache Tierleid und dazu steigt die Belastung durch Mikroplastik. Nach Angaben von Greenpeace landen jährlich rund 640.000 Tonnen Netze, Bojen, Leinen und Körbe in den Ozeanen.
6: Schüsse sind am Nachmittag in Hamburg gefallen. In Eidelstedt soll ein Mann in die Luft geschossen haben, nahe dem Bahnhof Elbgaustraße. Polizisten haben später ein Haus durchsucht, teils Spezialkräfte mit Schutzausrüstung. Sie haben

0: haben in diesem Haus aber niemanden angetroffen, jedoch Hülsen von Schreckschussmunition entdeckt. Bundespolizisten haben dann später einen Verdächtigen in der Nähe entdeckt. Vor dem Amtsgericht Flensburg steht heute ein 38-jähriger Mann wegen Tierquälerei. Er hat laut Anklage den Hund seiner damaligen Freundin im Wald erhängt, Pudel-Mischling Buddy. Das Tier wurde stranguliert aufgefunden. Grund für die Tat soll ein Umzug gewesen sein. In der neuen Wohnung waren keine Hunde erlaubt. Maximal drohen dem Angeklagten 3 Jahre Haft. Er ist bereits vorbestraft.
1: Deutschland und die Welt.
0: Der Innenausschuss des Bundestags hat über den Anschlag auf den Berliner Christopher Street Day beraten. Zentrale Frage dabei, warum wurde der mutmaßliche Attentäter nicht stärker überwacht, obwohl er als islamistischer Gefährder bekannt war? Grünen Innenpolitiker Marcel Emmerich sagt, die Frage sei weiterhin nicht beantwortet. Weltfußballboss Infantino versucht laut Medien offenbar, die inzwischen hohen Wellen gegen ihn zu besänftigen und hat für heute hohe FIFA-Mitarbeiter zur Krisensitzung nach Marokko eingeladen. Infantino wollte die Fußball-WM an private Anleger verkaufen. Er selbst hätte dann Boss dieser Firma werden können. Dagegen haben sich viele Verbände gewehrt. Er hat den Plan fallen lassen. Doch jetzt wollen ihn einige Verbände nicht als FIFA-Präsident wiederwählen. 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Und jetzt das Wetter.
2: Wir haben aktuell 22 Grad in Lübeck am Holstentor, 23 in Hamburg-St. Georg. Es wird auch nachmittags sehr schwül bleiben, 22 Grad auf Sylt und knapp 30 Grad in Ratzeburg. Dazu ein Mix aus Sonne und Wolken. Im Osten und Südosten gibt es einzelne Schauer und Gewitter. Stellenweise fällt das Ganze auch recht kräftig aus. Richtung Nordfriesland und Angeln bleibt es aber häufig trocken. Die Sonnenscheindauer liegt in Hamburg und Lübeck bei 13, Kiel hat 14 Stunden Sonne. Dazu ein schwacher bis mäßiger, an der Nordsee teils auch frischer und stark böiger Wind. Der 2-Tage-Trend. Morgen am Donnerstag heiter bis wolkig. Und wir haben dann nochmal einzelne Schauer und auch Gewitter nachmittags, 20 bis 25 Grad. Am Freitag ebenfalls wechselhaft, 18 bis 22 Grad, dann wird es auch ein bisschen kühler.
3: 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A20 Richtung Lübeck zwischen Lüdersdorf und Groß-Saarau, Achtung Reifenteile auf der Fahrbahn. A24 Richtung Berlin zwischen Zarrentin und Wittenburg, Unfall, hier kein Durchkommen, das dauert auch nur ein bisschen. Die Ostseewelle Umleitungsempfehlung, Zarrentin auf jeden Fall runter und dann weiter über Waschow und Hagenow wieder drauf, sonst steht ihr da sehr, sehr lange im Stau. Landkreis Rostock zwischen Jürgenshagen und Saatow, auf der Autobahnbrücke Kröpelin, ein LKW mit einem Reifenplatzer immer noch. Und Landkreis Vorpommern-Rügen haben wir die Schafe auf der Straße zwischen Wendisch-Backendorf und Triebsees. Dann kommen wir zu den Flitzerblitzern. Die stehen auf der A14 Richtung Karstädt, Höhe Platerberg. A24 Richtung Hamburg zwischen Zarrentin und Galin. B96 Rügenzubringer vor der Autobahn Richtung A20. Und hinter der Abfahrt Rostock-Lussower Berg auch Richtung A20. Weiter zwischen Samtens und Bergen an der Wildbrücke. Zwischen Lietze und Bergen Höhe Ralsweg. Und zwischen Lietze und Sagert steht auch noch einer. Dann auf der B104 Spohnholz stehen sie beidseitig. Auf der B109 in Mittenwalde Richtung Milmersdorf, B110 Liepen Richtung Anklam, auf der B195 Zarrentin am Schalsee Richtung Ratzeburg und Gülze Richtung Beutzenburg, Bartmannshagen Richtung Grimmen stehen sie, zwischen Grabow und Zirzow, Greifswald, Wilhelm-Holz-Straße, zwischen Heiligendamm und Bürgerende, Seedeichstraße, Leopoldshagen Richtung Ducherow, Neustrelitz, Wilhelm-Stolte-Straße, Prislich aus Grabow kommend, Rostock-Wicke-Schorlering ist dabei, Schwerin-Ludwigs-Luster-Chaussee, Stralsund-Vogelwiese, Ortseingang Zarrentin aus Wittenburg kommend auch nochmal und moin!
4: Moin, liebe Ostseewelle-Team, Andreas wieder hier. Hey. Sie stehen heute auch wieder in Neubrandenburg Richtung Weitin.
3: Jo, danke, geht weiter, moin.
5: Moin, Thorsten. Jo. In Redewas Richtung Stralsund, Sternelgrasen-Dinken.
3: Die B105 Martenshagen Richtung Stralsund übrigens auch. Und nochmal moin.
6: Ja, guten Morgen, Buchwalter Marberat. Und zwar haben wir ein Geschwindigkeitsmessgerät in Modersohn-Becker-Weg Richtung Tessiner Straße. Das ist in Brinkmannsdorf.
3: Genau, danke schön. Habt ihr auch noch was entdeckt, ruft ihr durch 0381 49 78 110.
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3: Und gleich stecken wir euch die Sitzschalen aus dem Ostseestadion in die Hosentasche.
7: Das geht.
3: Das geht. 9.15 Uhr. Moin.
7: Moin. Moin.

0: Grüße an alle Fußballfans, Hansa Rostock-Fans. Wir haben jetzt gleich 21:45 Ostseewelle hier. Und viele von euch haben ja auch einen Stammplatz im Ostseestadion. Und nun stellt euch mal vor, der passt in eure Hosentasche.
1: Sehr gut, ja.
0: Am Wochenende geht es ja übrigens los für unseren FC Hansa Rostock. Dritte Liga startet, erstmal auswärts in Hoffenheim und eine Woche später heißt es dann endlich wieder Ostseestadion. Und da wird bei 14.000 Fans natürlich die Dauerkarte gezückt. Mhm. Die ist dieses Jahr aber nicht nur Eintrittskarte, sondern tatsächlich auch ein kleines Stück Ostseestadion für die Hosentasche.
1: Denn die neuen Dauerkarten, die wurden aus alten, aussortierten Stadionsitzen hergestellt. Klingt erstmal total komisch, ist aber möglich. Das Ganze wurde in Wismar entwickelt, am Institut für Polymer- und Produktionstechnologien. Da haben die Experten ein Jahr lang dran getüftelt, wie aus Stadionsitzen neue Dauerkarten werden können. Kann man sich vielleicht gar nicht so richtig vorstellen, war auch gar nicht so einfach. Die Sitze müssen nämlich erstmal gereinigt werden, dann werden sie klein gehäckselt, aber richtig klein. Kunststoff wird dann aufbereitet, ne? Und daraus wird dann eben so eine stabile Dauerkarte. Und da haben sie dann Sitzschalen 665 Stück für genommen und daraus eben die 14.000 Dauerkarten.
0: Recycelt, das finde ich echt großartig.
1: Super, das muss man nutzen, wenn man die Möglichkeit hat. 9:15 Uhr ist es. Wir spielen euch jetzt einen aktuellen Gute-Laune-Hit von The Bowser. Moin, Ostseewelle hier.

0: Guten Morgen, ihr seid richtig bei Ostseewelle. Die meiste Musik mit allen aktuellen Hits, jeden Tag, den ganzen Tag. Haben wir für euch in der nächsten halben Stunde eine schöne, gute Laune-Nummer von Tame Impala und Jenny, Dracula und Kamrad gibt's gleich auch mit Hug Yourself.
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0: Es ist 9.30 Uhr, Ostseewelle hier mit dem Guten Morgen-Update von Ingo Lorenz.
9: Offenbar leichtsinnig hat ein 69-jähriger Autofahrer auf der B105 bei Stralsund versucht, einen LKW zu überholen. Dabei hat er einen Motorradfahrer im Gegenverkehr frontal gerammt. Der Biker wurde schwer verletzt ins Krankenhaus geflogen. Am Flughafen Leipzig-Halle ist diese Nacht offenbar eine Drohne mit einem Frachtflugzeug zusammengestoßen. Die Maschine ist später in Hannover gelandet, am Rumpf sind Schäden. Dazu ist ein Paket aufgetaucht mit einem Zünder drin, berichtet die Bild-Zeitung.
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9: Die Feuerwehr Rendsburg will eine Einsatzpauschale für freiwillige Feuerwehrleute. Ein entsprechender Entwurf liegt der Stadtverwaltung vor. Mit dieser Pauschale sollen unter anderem die Spritkosten abgefedert werden. Bisher gibt es solche Regelungen in Schleswig-Holstein nur vereinzelt, zum Beispiel in Schönberg, im Kreis Plön oder auch in Bad Schwartau.
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11: Also heute früh kam ja noch ein bisschen was runter, ne? Im Westen des Landes. Aktuell sieht es aber sonnig aus, fast überall. Und wenn es nochmal regnet, dann am Nachmittag und zum Abend hin teilweise wieder kräftige Schauer und Gewitter. Dazu schwülwarme Temperaturen, also heute über 30 Grad, teilweise um die 32 Grad. Richtung Küstenregion habe zwischen 24 und 29 Grad. Morgen auch nochmal recht warm, teilweise bis 28 Grad und es bleibt oft heiter. Am Freitag wird es kühler, also da haben wir dann 20 bis 23 Grad und es wird ein wechselhafter Tag.
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0: A24 Richtung Berlin immer noch gesperrt zwischen Zarentin und Wittenburg. Da gab es einen Unfall. Das dauert wohl auch noch eine ganze Weile. Die Ostseewelle Umleitungsempfehlung. Fahrt Zarentin runter, weiter über Waschow und Hagenow dann wieder rauf. Blitzer. Stehen auf der A14 Richtung Karstädt, Höhe Platerberg. A24 Richtung Hamburg zwischen Zarentin und Gallin. B96 ist vollgepflastert, Rügenzubringer kurz vor der Autobahn Richtung A20. Hinter der Abfahrt Rostock-Lüssower Berg auch Richtung A20. Dann zwischen Samtens und Bergen an der Wildbrücke, zwischen Lietzow und Bergen Höhe Ralswiek und ein Stückchen weiter noch zwischen Lietzow und Sagard. B103, Ortseingang Warnemünde aus Rostock kommend. B104, Sponholz stehen sie beidseitig und Ortsausgang Neubrandenburg Richtung Weitin. B105, Redebass am Sägewerk Richtung Stralsund und Martenshagen Richtung Stralsund auch, Entschuldigung, sieht man der GX. B109, Mittenwalde Richtung Milmersdorf stehen sie, dann B110, Liepen Richtung Anklam. B195, Gülze Richtung Beutzenburg, Bartmannshagen Richtung Grimmen. Dann stehen sie zwischen Grabow und Zirzow, Greifswald, Wilhelm-Holz-Straße. Aline meldet ganz frisch, Ortsausgang Güstrow Richtung Glasewitz, zwischen Heiligendamm und Bürgerende, Seedeichstraße. Leopoldshagen Richtung Ducherow, Neustrelitz, Wilhelm-Stolte-Straße. Prislich aus Grabow kommend, Rostock, Wicke-Schorlering und Modersen-Beckerweg. Dann Schwerin, Ludwigslust-Chaussee, Stralsund-Vogelwiese und Ortseingang Zarrentin aus Wittenburg kommend. Dann ist hier noch eine per WhatsApp dazu. Moin!
12: Michael hier. Hey. Auf der A14 Wismar Richtung Enzepöhl am Ende der Autobahn. Da wird wieder gelasert.
0: Jawohl, danke. Habt ihr noch was? Dann ruft er durch 0381 49 78 110. Denn keiner meldet mehr aktuelle Flitzerblitzer.
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0: Ja, gleich geht's um einen Lottoschein, der einfach mal weggeschmissen wurde. Und das war ausgerechnet einer mit einem Millionengewinn.
11: Oh Gott, ja. Aber vielleicht hat das Ganze ja noch ein Happy End.
0: Vielleicht. 9:45 wissen wir mehr. Jetzt gibt's erstmal einen aktuellen Hit von Kamrad, Hug Yourself. 9:34. Moin.
11: Moin, moin.
13: Moin.

0: Und ihr hört Ostseewelle 14 Minuten vor 10. Schönen guten Morgen.
1: Dann stellt euch mal vor, ihr gewinnt im Lotto 1 Million und schmeißt den Gewinn einfach weg.
0: Das sollte man nicht tun, aber es ist wirklich passiert.
1: Genau, mit einem Lottoschein in Süditalien hat eine Frau die Annahmestelle besucht, hat nochmal geguckt, ob die Zahlen passen und tatsächlich Treffer. Allerdings zeigt der Automat an, ist nicht auszahlbar. Jetzt hat die dann gedacht, ach Gott, dann war es wohl doch nichts und so, ist ein Fehler passiert und hat diesen Lottoschein gleich neben der Lottoannahmestelle da in Müll geworfen. Und zu Hause hat die Familie sie dann erstmal aufgeklärt und hat gesagt, du, kleine Lottofilialen dürfen bei uns so große Gewinne nicht auszahlen, du musst also zu einer nächstgrößeren gehen damit.
0: Ja, nun, dann kriegst du doch Puls.
1: Richtig. Und die also zurück zur Annahmestelle marschiert und haben gesagt, okay, du musst den Papierkorb nochmal durchführen, soll ja, ist nicht schön. Ja. So. Aber jetzt haben die festgestellt, der Müllwagen war schon da und hat diesen Papierkorb abgeholt.
0: Eieiei.
2: Ja, in Italien herrscht Ordnung.
1: Ja, und dann sind die los, haben diesen Müllwagen tatsächlich ausfindig machen können. Und du darfst aber nicht selber diesen Müll durchsuchen, weil das ist giftig teilweise. Mhm. Da hat sie gesagt, okay, kein Problem, ich will eine Spezialfirma, die das macht. Dann haben die tatsächlich eine Spezialfirma da engagiert und die hat dann von morgens bis abends diesen Mülllaster durchforstet. Haben da auch verschiedene Lottoscheine drin gefunden, die andere Leute auch schon weggeschmissen haben. Und dieser eine, er war dabei.
0: Ja, Gott sei Dank.
1: Sie haben ihn gefunden. Jetzt haben sie ihr natürlich gesagt, ja, also die Kosten solltest du schon übernehmen dafür, weil das ist ja schon sehr
0: das
1: intensiv.
0: Das kann man dann ja bei 1 Million gewinnen.
1: Genau, Kohle war ja da, also hat sie das gemacht. Und ich glaube, man hat sich noch nie so darüber gefreut, so eine Rechnung zu kriegen wie in dem Fall.

0: 10 vor 10 ist es. Ihr hört Ostseewelle. Guten Morgen. Auf in den Mittwoch mit Schneidi, der jetzt übernimmt.
1: Tag, jetzt haben wir gleich einen Song für euch, der heute Abend ab 18 Uhr auf dem Marktplatz in Staffenhagen auch unbedingt laufen sollte. Die haben immer mittwochs jetzt in den Sommerferien ab 18 Uhr so ein Flashmob-Tanzfest immer in Staffenhagen.
2: Cool.
1: Auf dem Marktplatz und Purple Disco Machine wäre ja geil dazu. Also da können.
2: Da fängst du ja jetzt selber schon an.
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7: 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Moin!
8: Ich bin Martina. Wir sind auf der Kampfkunstakademie in Eutin. Unsere Kampfkunstakademie hat verschiedene Kampfkunstangebote, dass wir Selbstverteidigung machen, traditionelles Wunderkendung Kung Fu. Wir bieten Kickboxen an, extra Trainings auch für Mädchen und Frauen in der Selbstverteidigung, Selbstbehauptung und Eskrima.
7: Worauf seid ihr so richtig stolz in eurem Verein?
8: Auf die vielen tollen Lehrer und Trainer, die in der Kampfkunstakademie unterrichten. Wir haben sehr breites Spektrum an Assistenztrainern, sodass wirklich die Schüler auch betreut werden.
7: Wo finden wir euch denn?
8: Die Kampfkunstakademie in Eutin ist unter der Webadresse www.kampfkunst-eutin.de zu erreichen.
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9: Ich bin Diana Kramer. Wieder ein Fall, bei dem ein Test mit künstlicher Intelligenz aus dem Ruder gelaufen ist. Britische Sicherheitsforscher ertappten ein KI-Modell beim Versuch, eine Schwachstelle in öffentlich zugängliche Software einzuschleusen. Besonders brisant dabei, die KI wollte dafür auch einen zuständigen Menschen manipulieren.
10: KI-Modelle sollen selbstständig Aufgaben lösen. Problematisch wird's aber, wenn sie selbst zum Hacker werden. Um das zu testen, hatten britische Forscher den Modellen von Anthropic und des ChatGPT-Entwicklers OpenAI Zugang zum Internet gewährt. Statt sich aber nur Softwarewerkzeuge zu holen, um eine Aufgabe zu erfüllen, legte sich die Anthropic-KI einen Account zu, erschuf Fake-Identitäten und versuchte gezielt, einen Betreuer der Software zu manipulieren. Verschickt wurden auch Phishing-Mails zum Abgreifen sensibler Daten. Bemerkt hatten die Forscher das Ganze wohl auch erst bei einer späteren Auswertung. Katrin Müller, Nachrichtenredaktion.
9: Die Debatte um die Abschaffung der abschlagsfreien Frührente nach 45 Beitragsjahren tobt. Unionsfraktionschef Thorsten Frey hat jetzt nochmals betont, dass er eine Abkehr von dem Vorhaben für ausgeschlossen hält. Die Kosten der abschlagsfreien Frührente

0: Beliefen sich auf etwa 10 Milliarden Euro pro Jahr, sagte er im ZDF-Morgenmagazin. FIFA-Boss Gianni Infantino hat für heute zu einer Krisensitzung des Fußball-Weltverbands nach Marokko geladen, das berichten britische Medien. Es sei allerdings unklar, was der Schweizer genau besprechen wolle.
1: Das hochrangige Treffen ist in Rabat geplant, wo im März auch die nächste FIFA-Präsidentenwahl ansteht. Infantino würde sich gerne für eine weitere Amtszeit wählen lassen, aber die Luft für ihn wird nach dem gescheiterten Investorendeal immer dünner. Schwere Vorwürfe kommen auch vom Chef des jordanischen Fußballverbands, Prinz Ali bin al-Hussein. Der Druck auf die Verbände, Infantino bei der Wiederwahl zu unterstützen, komme Erpressung gleich, schreibt er bei X. Auf einen freiwilligen Rücktritt deutet nichts hin. Noch am Abend schweckte Infantino bei Instagram in WM-Erinnerungen und postete Unterstützerschreiben einzelner Verbände. Ursula Winkler, Nachrichtenredaktion.
0: Die USA, der Iran und der Oman stehen Berichten zufolge kurz vor einer Übergangslösung zur Öffnung der Straße von Hormuz. Wie das US-Portal Axios berichtet, streben die USA bereits für heute eine Einigung an.
2: Schleswig-Holstein und Hamburg Inhalt hier Ostseewelle auf DAB+. Schleswig-Holsteins Ministerpräsident Daniel Günther auf Sommertour 80 Kilometer für 80 Jahre Schleswig-Holstein. Wie war es gestern, Herzogtum Lauenburg?
3: Ich bin schon wieder geflasht von den Eindrücken, hier an den Seen spazieren zu gehen.
2: Nehmen wir uns einen von diesen schönen Seen. Am Mechower See wird es heute bis 24 Grad warm. Und übrigens Daniel Günther nachher im Kreis Rendsburg-Eckernförde ab 17 Uhr in Aukrug anzutreffen. Ansonsten noch Schleswig-Holstein und Hamburg-Wetter. Wenig Niederschläge jetzt im Zwei-Tage-Trend, beruhigt sich's und wird etwas kühler. 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A24 Meldung Richtung Berlin. Nach wie vor aktuell zwischen Zachentin und Wittenburg. Die Vollsperrung nach Unfall. Zachentin bitte abfahren und dann über Waschow und Hagenow dann wieder auf die A24 rauf. Flitzerblitzer A14 Richtung Pöhl am Ende der Autobahn. B96 Rügenzubringer kurz vor der Autobahnauffahrt Richtung A20. Ne, dann zwischen Samtens und Bergen Wildbrücke. Zwischen Lietze und Sargard Flitzerblitzer. Und B96 an einer ganz anderen Stelle zwischen Neustrelitz und Blumenholz. Jetzt frisch gemeldet von Moritz. Dankeschön. B103 Ortseingang Warnemünde aus Rostock kommend. Der Flitzerblitzer-Anhänger steht immer noch. Grüßt alle Hanses-Hail-Besucher in Warnemünde. B105 Redebass am Sägewerk Richtung Strahli. B105 Martenshagen auch einer. B194 Abzhagen. B195 Gülze Richtung Beutzenburg. Bartmannshagen Richtung Grimmen, Flitzerblitzer. Ortsausgang Dassow Richtung Pötenitz. Greifswald-Wilhelm-Holz-Straße. Der steht noch? Fragezeichen? Gerne durchrufen. Dankeschön, ihr seid großartig. Zwischen Heiligendamm und Bürgerende. Dann Rostock-Wicke-Schorler-Ring wieder. Neubrandenburger Straße auch nochmal einer, Schwerin-Ludwigsluster Chaussee und Stralsund direkt mit der Rudolf-Virchow-Straße. Wo habt ihr noch was entdeckt? Bitte alle durchrufen auf der 0381 49 78 110, denn keiner meldet mehr aktuelle Flitzerblitzer.
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Sophia. Schickes Bürospielchen heute. Habt ihr Bock? Zählen, wie oft die Türen auf der Büroetage heute bei Durchzug zuknallen. Ist vielleicht ganz schön für manche, die in den Sommerferien jetzt mehr oder weniger allein im Büro sind, ne? Einfach im Takt mitzählen die zuknallenden Bürotüren heute. Und Ostseewelle hat alle.

0: Ausflüge natürlich in den Bereich Kult. Immer hier bei Ostseewelle, genau wie in der nächsten halben Stunde bei Samba de Janeiro mit Bellini, Sommerhit und alles aktuelle Miles Smith, Olivia Rodrigo, total angesagt, die beiden gleich mit ihren aktuellen Tracks hier bei Ostseewelle. Viel Freude beim Arbeiten.
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0: Hallo im Herzogtum Lauenburg. War eigentlich Ministerpräsident Daniel Günther gestern noch im Ratzeburger See baden? Mit den Ruderern? Gerne mal durchrufen. Unsere Studio-Hotline ist ja immer im DAB Plus Display. Ne? Großer Ratzeburger See, 21 Grad und die Ostsee vor Grömitz hat 20. Das Schleswig-Holstein und Hamburg-Wetter. Schön sonnig heute, auch im Zwei-Tage-Trend um 25 Grad an der Luft. Kurz nach 10:30, bester Verkehrsservice für unser Land. A24 Richtung Berlin zwischen Zarrentin und Rastplatz Wittenburger Land immer noch gesperrt nach Unfall. Umleitungsempfehlung Zarrentin abfahren und dann über Wittenburg-Waschow zur Anschlussstelle Hagenow. Flitzer-Blitzer? A14 Richtung Pöhl am Ende der Autobahn. B96 zwischen Samtens und Bergen an der Wildbrücke, zwischen Lietzow und Sargard und zwischen Neustrelitz und Blumholz. B105 Redebass und Martenshagen. Außerdem sagt Nico Prisslich Richtung Zirzow, Rostock, Modersohn-Becker-Straße, Ortseingang Zarrentin von Wittenburg kommend, Ortseingang Zirzow aus Badow kommend. Und wo habt ihr was entdeckt? Hi, ganz frisch dabei.
12: Ich sag ja Daniel hier. In Abzagen stehen Toto und Harry und Leserinnen in beide Richtungen.
0: Daniel nennt die beiden Herren immer Toto und Harry.
13: Hier ist die Anna. Ich wollte bloß einmal kurz Bescheid geben, dass die Lesern Ortsausgang Neubrandenburg Richtung Weitin.
0: Vielen, vielen Dank, Anna. Habt ihr auch was Verdächtiges gesehen? Durchrufen bitte. Studio-Hotline 0381 49 78 110. Denn keiner meldet mehr aktuelle Flitzerblitzer. André Schneider hier.
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kommen wir ja nicht drum rum im guten Morgenwetter bei Ostseewelle, ne? Falls Regen oder Gewitter, dann hört ihr es immer im guten Morgen von Andrea Sparmann zuerst. 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
4: 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Moin!
5: Mein Name ist Patrick Eckhardt, bin Geschäftsführer vom Verein für Betreuung und Selbstbestimmung in Nordfriesland. Die gibt es gesetzlich in jedem Kreisgebiet deutschlandweit und wir sind 1992 ins Leben gerufen worden und es eben auch die Möglichkeit gab, dass ehrenamtliche Betreuer vor allem aus den Familien für die Betroffenen bestellt werden.
4: Und worauf seid ihr so richtig stolz in eurem Verein?
5: Dass wir als Verein ja nicht nur diese reine Beratungstätigkeit machen, dass wir natürlich auch eine Anlaufstelle sind für strukturelle Probleme. Also dass wir dann da auch drauf einwirken können und diese Rechte von Betreuung betroffener Menschen einfordern. Da bin ich sehr stolz drauf.
4: Und wie können wir euch besuchen?
5: Jeder Verein im Kreisgebiet hat seine eigene Homepage. Die findet man im Internet unter www.igb-sh.de. Dort findet man eben auch dann die Kontaktdaten der ganzen Vereine in Schleswig-Holstein und in jedem einzelnen Kreisgebiet.
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7: Ich bin Diana Kramer. Im Streit über die sogenannte Rente mit 63 sieht Unionsfraktionschef Thorsten Frey weiterhin keinen Spielraum für eine Abkehr von dem Reformvorhaben. Im ZDF-Morgenmagazin verwies er vor allem auf die Kosten.
8: Die Kosten der abschlagsfreien Rente nach 45 Beitragsjahren mit 63, wie sie so heißt, die kostet etwa 10 Milliarden Euro jedes Jahr und für jeden Rentnerjahrgang. Und deshalb ist sie einfach Bestandteil eines größeren Konzeptes.
7: Zum Widerstand der ostdeutschen Ministerpräsidenten gegen eine Abschaffung der Frühverrentung äußerte Unionsfraktionschef Frey Unverständnis. Im Osten würden kaum mehr Menschen abschlagsfrei in Rente gehen als im Westen. Am Leipziger Flughafen ist in der Nacht eine Drohne nach Angaben eines NATO-Sprechers in der Nähe eines ukrainischen Flugzeugs gesichtet worden. Nach Informationen aus Sicherheitskreisen vom Morgen sollen an der Drohne auch Sprengstoff und ein Zünder befestigt gewesen sein.

0: Die Ermittlungen laufen. Der Flughafen Leipzig-Halle hatte in der Nacht den Flugbetrieb eingestellt. Die krisengebeutelten deutschen Autobauer schauen wieder etwas optimistischer in die Zukunft. Der vom Münchner IFO-Institut erhobene Geschäftsklimaindex für die Branche stieg im Juli um 6 Punkte. Aus dem Krisenmodus kommt die Autoindustrie trotz der Aussicht auf bessere Geschäfte aber nicht heraus.
1: Verkaufseinbrüche, Exportprobleme und hohe Kosten zwingen die Autoindustrie hierzulande zum Sparen. Tausende Jobs sind in Gefahr. Auch wenn die Zeiten erstmal nicht rosiger werden, füllen sich die Auftragsbücher wieder etwas und auch die Exporterwartungen sind laut IFO-Institut gestiegen. Einige Firmen profitieren demnach auch vom europaweiten Rüstungsboom. Zum Beispiel Hersteller von Karosserien und Aufbauten, die Geräte und Komponenten bauen, die nicht nur für Autos verwendet werden können, sondern zum Beispiel auch in der Verteidigung. Katrin Müller, Nachrichtenredaktion.
0: Die Serie von Enthüllungen über alarmierende Hackerfähigkeiten führender KI-Modelle reißt nicht ab. Britische Sicherheitsforscher ertappten das KI-Modell der Entwicklerfirma Anthropic beim Versuch, eine Schwachstelle in öffentlich zugängliche Software einzuschleusen. Um menschliche Betreuer der Software zu überzeugen, habe die KI auch Fake-Identitäten erschaffen, über die sie mit ihnen kommunizierte.
2: Jetzt ist es wirklich passiert. Die Ostsee vor Pelzerhagen und Grömitz hat 2-0, 20 Grad. Das Sommerferienwetter hier für Schleswig-Holstein und Hamburg. Ostseewelle habt ihr an. Topwert heute an der Luft. Tatsächlich bei 29 Grad am Clever Fit in Hamburg-Niendorf. Wir werden im Zwei-Tage-Trend jetzt aber diese große 30 Grad an der Luft nicht mehr schaffen. Der Wind kommt entspannt aus südwestlichen Richtungen. Es wird insgesamt ein bisschen kühler und Schauer, womöglich Gewitter, frühestens für Rendsburg-Eckernförde am Donnerstagabend.
3: 11.04 Uhr.
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2: 2 bis 3 Stunden noch die Vollsperrung. A24 Richtung Berlin zwischen Zarrentin und Rastplatz Wittenburger Land, haben uns die Kollegen von der Polizei gesagt. Also es gilt weiter die Umleitungsempfehlung Zarrentin runter und über Waschow, Hagenow, Anschluss wieder rauf. Stadtverkehr Stralsund, da hat Leon gerade gemeldet, am Kreuz B105, B194, da läuft jemand an den Leitplanken umher. Das ist scheiße gefährlich, Vorsicht bitte. Und rein geht's in die Flitzerblitzer. A14 Richtung Pöhl am Ende der Autobahn. B96 zwischen Neustrelitz und Blumenholz. B104 Ortsausgang Neubrandenburg Richtung Weitin. B105 Redebass und Martenshagen. B194 Abzagen beide Richtungen. Ortsausgang Dassow Richtung Pötenitz, Greifswald, Wilhelm Holzstraße. Ortsausgang Güstrow Richtung Glasewitz. Ortseingang Hagenow von Warlitz aus. Prislich Richtung Zirzow. Rostock, Modersohn, Beckerweg. 30er, hier ist ja die Umfahrung auch für die Neubrandenburger, deswegen stehen sie da eigentlich immer. Könnte man eigentlich einen Flitzerblitzer-Anhänger draus machen, muss man immer aufstellen. Schwerin, Ludwigsluster Chaussee, Stralsund, Rudolf-Virchow-Straße und Ortseingang Zirzow von Balow aus. Wer hat wo noch was entdeckt? Gleich anrufen. Dankeschön. Studio-Hotline ist 0381 49 78 110. Denn keiner meldet mehr aktuelle Flitzerblitzer. André Schneider hier.
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0: Shakira gleich nach halb. Die Die, aktueller Hit bei Ostseewelle, ist 2,5 Monate her, ne? Dass Fußball-WM-Sängerin Shakira aus Spanien gut 55 Millionen Steuerrückzahlung zugesprochen bekommen hat. Das war so eine Gerichtssache. Natürlich stellt sich jetzt der spanische Staat nicht hin und sagt dann irgendwann, ja, wir haben heute überwiesen. Und Shakira wird bei Insta ihre Girokonto-App nicht in die Kamera halten und sagen, ist angekommen, gracias. Aber wir nehmen mal an, dass es mittlerweile Kaching bei Shakira gemacht hat. Kaching ist auch ein Hit von Shania Twain, den packen wir euch in die nächste halbe Stunde auch mit rein. Dazu Avicii und Taylor Swift. Bleibt bei Ostseewelle.
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0: Hallo, im Herzogtum Lauenburg. War eigentlich Ministerpräsident Daniel Günther gestern noch im Ratzeburger See baden? Mit den Ruderern? Gerne mal durchrufen. Unsere Studio-Hotline ist ja immer im DAB Plus Display. Ne? Großer Ratzeburger See, 21 Grad und die Ostsee vor Grömitz hat 20. Das Schleswig-Holstein und Hamburg-Wetter. Schön sonnig heute, auch im Zwei-Tage-Trend um 25 Grad an der Luft. Kurz nach 11:30, hier ist der beste Verkehrsservice für unser Land. A24 Richtung Berlin zwischen Zarrentin und Wittenburger Land, etwa noch 2 Stunden die Vollsperrung nach Unfall. Bitte Zarrentin abfahren und dann zur Anschlussstelle Hagenow da wieder rauf. Landkreis Nordwestmecklenburg, B208 zwischen Gardebusch und Mühleneixen gab es einen Unfall. Hier die Unfallstelle ungesichert. Flitzerblitzer. A14 Richtung Pöhl am Ende der Autobahn, B103 Ortseingang Warnemünde von Rostock kommend, quasi kurz vor der Aral, B104 Ortsausgang Neubrandenburg Richtung Veitin, B105 Redebass am Sägewerk und Martenshagen, B194 beidseitig ab Zagen, B195 Gülze Richtung Bolzenburg, Ortsausgang Dassow Richtung Pötenitz, Ortseingang Hagenow von Warlitz kommend und Schwerin-Ludwigskluster-Chaussee. Gerne melden, wo habt ihr was entdeckt? 0381 49 78 110, denn keiner meldet mehr aktuelle Flitzerblitzer.
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0: André Schneider, hallo, schicki schicki. Auch nach 13 Uhr Ostseewelle nach der Mittagspause wieder neu einschalten für Kult mit Baumann und Clausen. Und jetzt gleich in 7 Minuten, wieso Mecklenburg-Vorpommern jetzt die Sonnenblume feiert wie nie. Und das hat nicht nur was mit dem geilen Gelb zu tun.

0: Manche suchen sich an der B96 bei Usadel eine Stelle, um im Auto ranzufahren, um das riesige Sonnenblumenfeld zu fotografieren. Das ist nur ein Beispiel von Hunderten. Aktuell ist Sonnenblumenhochzeit zwischen Klützerwinkel und Ueckermünder Heide. Ostseewelle habt ihr an und irgendwie wie auf Fingerschnipsen hat sich die Fläche voll mit Sonnenblumen bei uns im Land fast verdreifacht im Vergleich zum Vorjahr. Also nicht in den kleinen Gärten, die nicht mitgezählt, aber auf den großen Feldern. Das lohnt sich wohl für die Bauern auch. Sonnenblumenöl ist ja ein Kracher. Wird entweder direkt hier in Mecklenburg-Vorpommern gepresst oder woanders in Deutschland. Dann hast du aber ein Stück Mecklenburg-Vorpommern in der Flasche. Ne? Und Hummeln, Holzbienen, Honigbienen, die Brumsen stehen ja total auf Sonnenblumen, also auch sehr gut. Und selbst wenn es mal ein ganzes Jahr schief laufen sollte, untergehäckselt geben Sonnenblumen dem Boden tolle Nährstoffe. Also Sonnenblumen in Mecklenburg-Vorpommern, das ist wie eine Mischung aus
1: mega geil
0: und
1: Bingo.
0: Mehr geht nicht.

0: Mahlzeit. 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Kurz vor 12. Mittagspausenzeit bei Ostseewelle und wir servieren Kamrat Teddy Swims und wir garnieren das mit dem aktuellen Beat von Somber Undressed. Gleich bei Ostseewelle, bitte dranbleiben.
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2: Hi, ich bin Logan Rose vom Verein Hamburg Roller Derby unter dem Dach Altona 93. Und falls ihr mal Lust habt, bei uns zuzuschauen oder vielleicht selbst euch auf Rollschuhe zu stellen, ja, dann freuen wir uns total auf euch.
1: Was macht ihr so bei euch im Verein?
2: Also naja, es ist ein Vollkontaktsport und ein bisschen wie Rugby vom Körperlichen her, aber halt auf Rollschuhen. Und während die LäuferInnen des Teams auf einem ovalen Track versuchen, durch Überholen des Gegnerteams Punkte zu machen, versucht das Gegnerteam, das zu verhindern. Klingt chaotisch, ist es auch, und es dauert, bis man versteht, was passiert und wie die Strategien und Taktiken so aussehen.
1: Wo finden wir euch denn?
2: Wir sind auf Instagram, Facebook und auf unserer Spartenseite der Homepage von Altona 93 zu finden, unter Hamburg Roller Derby. Schreibt uns einfach, bei uns kann man jederzeit mal auf Skate sein Glück versuchen oder auch anders im Verein was bewirken.
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6: Ich bin Diana Kramer. Am Leipziger Flughafen ist nach Angaben eines NATO-Sprechers eine Drohne in der Nähe eines ukrainischen Flugzeugs gesichtet worden. Die Polizei habe das Fluggerät abgefangen. Nach Informationen aus Sicherheitskreisen sollen an der Drohne auch Sprengstoff und ein Zünder befestigt gewesen sein.
7: Kurz vor Mitternacht wurde die Drohne in der Nähe einer ukrainischen Transportmaschine entdeckt. Die Bundespolizei holte sie vom Himmel und untersuchte sie dann mit einem Röntgengerät. Auch ein Sprengstoffroboter kam laut Polizei Sachsen zum Einsatz. Gleichzeitig wurde am Leipziger Flughafen auch ein verdächtiger Gegenstand gefunden. Deswegen wurde der Flugbetrieb in der Nacht eingestellt. Ob diese beiden Vorfälle zusammenhängen, kann die Polizei im Moment noch nicht sagen. Die Ermittlungen laufen noch. Dafür ist ein Teil des Flughafens auch immer noch gesperrt. Fiona Reinhardt, Nachrichten. Redaktion.
6: Die Debatte um die Abschaffung der abschlagsfreien Frührente nach 45 Beitragsjahren tobt. Unionsfraktionschef Thorsten Frei hat nochmals betont, dass er eine Abkehr von dem Vorhaben für ausgeschlossen hält. Die Kosten der abschlagsfreien Frührente beliefen sich auf etwa 10 Milliarden Euro pro Jahr, sagte Frei im ZDF-Morgenmagazin. Deshalb sei sie Bestandteil eines größeren Konzeptes. Durch einen russischen Raketenangriff auf die ukrainische Hauptstadt Kiew und deren Umland sind nach Behördenangaben mindestens 15 Menschen getötet worden. Das teilte der Katastrophenschutz mit. Außerdem habe es Dutzende Verletzte gegeben.
8: Die ukrainische Flugabwehr konnte bei dem massiven russischen Angriff nicht eine der 2 Dutzend ballistischen Raketen abschießen. Dem Land fehlt es an Flugabwehrraketen. Das Verteidigungsministerium hier in Moskau bestätigte, dass vor allem auch Logistik und Lagerzentren angegriffen worden seien als Antwort. Die Ukraine greift seit Wochen solche Zentren hier in Russland an. Moskau setzt in seinem Krieg inzwischen immer mehr Raketen ein, statt wie bisher Drohnen, und erhöht so weiter den Druck auf Kiew. Aus Moskau, Ulf Mauder.
6: Zum Sport. Florian Wellbrock hat bei den Europameisterschaften in Paris seine 2. Goldmedaille im Freiwasserschwimmen geholt. Der 28-jährige gebürtige Bremer gewann nach seinem Sieg über die olympischen 10 Kilometer auch das Rennen über die halbe Distanz in der Seine. Für Wellbrock war es die 5. Medaille.

0: bei Europameisterschaften im Freiwasser.
1: Schleswig-Holstein und Hamburg Inhalt hier Ostseewelle auf DAB+. Schleswig-Holsteins Ministerpräsident Daniel Günther auf Sommertour 80 Kilometer für 80 Jahre Schleswig-Holstein. Wie war es gestern, Herzogtum Lauenburg?
2: Ich bin schon wieder geflasht von den Eindrücken, hier an den Seen spazieren zu gehen.
1: Nehmen wir uns einen von diesen schönen Seen. Am Mechoer See wird es heute bis 24 Grad warm. Und übrigens Daniel Günther nachher im Kreis Rendsburg-Eckernförde ab 17 Uhr in Aukrug anzutreffen. Ansonsten noch Schleswig-Holstein und Hamburg-Wetter. Wenig Niederschläge jetzt im Zwei-Tage-Trend, beruhigt sich's und wird etwas kühler. 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A24 Richtung Berlin zwischen Zarrentin und Rastplatz Wittenburger Land immer noch so 2 Stunden die Vollsperrung nach dem Unfall. Zarrentin bitte die A24 verlassen und dann zur Anschlussstelle Hagenow rüber. B208 zwischen Gadebusch und Mühleneixen. Hier jetzt nur eine Spur frei, aktuell nach einem Unfall, aktuell plus 10 Minuten. Und dann haben wir noch eine Meldung aus dem Landkreis Vorpommern-Rügen bekommen. Zwischen Pruchten und Zingst eh schon stockender Verkehr, viele Autos und dann ist jetzt auch gleich Brücke auf, wird also da gerade ein bisschen länger dauern. Mit schön Landschaft genießen, ne? Flitzer, Blitzer, auf geht's. B104 Ortsausgang Neubrandenburg Richtung Weitin. B105 Redebass und Martenshagen. B194 Abzhagen beidseitig. B195 Gülze Richtung Bolzenburg. Greifswald, Wilhelm-Holz-Straße. Ortsausgang Güstrow Richtung Glasewitz. Ortseingang Hagenow von Warlitz aus. Björn sagt Neustrelitz-Wilhelm-Stolte-Straße an der Bushalte. Merci. Prislich Richtung Zirzow. Rostock, Modersohn-Beckerweg, 30er hier. Schwerin-Ludwigs-Luster-Chaussee und Ortseingang Zirzow von Balow. Wo habt ihr noch was entdeckt? Studio-Hotline bitte anrufen.
3: Danke.
1: 0381 49 78 110. Denn keiner meldet mehr aktuelle Flitzer-Blitzer.
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0: Hier ist der Sommer zu Hause, Ostseewelle gleich mit Laidback Sunshine Reggae. Ostseewelle Sound auch mit Dermot Kennedy. Das ist Funeral und aus den aktuellen Charts gibt's immer was von Purple Disco Machine. Da wirst du immer so das Gefühl haben, das ist ein Groove, immer geil. Ich prophezeie jetzt, in Jahrzehnten wird man noch Purple Disco Machine Songs feiern. Das ist so zeitlos wie aber. Ritterschlag jetzt hier von Ostseewelle. Bleibt dran, geht gleich weiter.
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0: Am großen Plöner See hat's Wasser jetzt 21 Grad. Für diesen großen See sind die 21 schon ganz doll. Ja klar, waren ja auch etliche Sonnentage in Schleswig-Holstein. Die Ostsee vor Timmendorfer Strand hat 20. Im Wetter für Schleswig-Holstein und Hamburg ist eine Sonnenscheindauer heute von 11 Stunden drin. In 2 Tagen trennt weiter freundlich. 12.31 Uhr, der beste Verkehrsservice für unser Land, Ostseewelle. A24 Richtung Berlin zwischen Zarrentin und Rastplatz Wittenburg. Locker noch 1,5 Stunden die Vollsperrung nach Unfall. Da laufen die Aufräumarbeiten. Umleitungsempfehlung über Zarrentin, Waschow, Wittenburg zur Anschlussstelle Hagenow. Ja, 1/2 Stunde Zeitverlust, weil da alle lang fahren. Ich habe aber auch schon überlegt, südlich über die B5, aber das ist so viel, ne? Bis man dann in Hagenow ist. Also es geht halt nur nördlich A24 umfahren. Alles andere macht relativ wenig Sinn. Guten Tag.
14: Hier ist Rüdiger. Ich melde einen LKW-Unfall zwischen Gardebusch Richtung Mühleneichsen ist das, auf der Landstraße, kurz vor Mühleneichsen. Da ist ein LKW in die Bäume geknallt.
0: Danke für die Info. Die aktuellsten Flitzerblitzer stehen Neustrelitz, sagt Christian, Wilhelm-Stolte-Straße an der Bushaltestelle. Und Sandra?
15: Auf der Insel Rügen Richtung Stralsund, B96 auf der Höhe Teschenhagen.
0: Dankeschön. Studio-Hotline bitte immer anrufen und melden. 0381 49 78 110, denn keiner meldet mehr aktuelle Flitzerblitzer.
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Stein. Ja, ganz viel Leben hier im Bundesland, ne? Ganz egal, ob in den Sommerferien oder außerhalb. Ostseewelle hier, wir haben ein eigenes Programm für Schleswig-Holstein auf DAB Plus und im Regionalstream in unserer App. Relativ lustig, ja, geht's geradezu bei Ministerpräsident Günthers Wanderung. Ihr kennt's aus unserem Programm. Ernsthaftes im Kreis Segeberg. In Hartenholm wird jetzt der zweite Waldfriedhof eröffnet. Etliche finden den Gedanken ja toll, dass liebe Menschen unter einer Buche quasi weiter da sind. Ich kann es für mich auch ganz großartig vorstellen. Am Samstag in einer Woche ist offizielle Einweihung.

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9: Ich bin Diana Kramer. Russland hat die Ukraine einmal mehr mit einer massiven Angriffswelle überzogen. Dabei wurden nach Angaben der ukrainischen Behörden in der Hauptstadt Kiew und dem Umland mindestens 15 Menschen getötet.
10: Die ukrainische Flugabwehr konnte bei dem massiven russischen Angriff nicht eine der 2 Dutzend ballistischen Raketen abschießen. Dem Land fehlt es an Flugabwehrraketen. Das Verteidigungsministerium hier in Moskau bestätigte, dass vor allem auch Logistik- und Lagerzentren angegriffen worden seien als Antwort. Die Ukraine greift seit Wochen solche Zentren hier in Russland an. Aus Moskau, Ulf Mauder.
9: Bedrohlicher Zwischenfall am Leipziger Flughafen. Dort ist in der Nacht nach Angaben eines NATO-Sprechers eine Drohne in der Nähe eines ukrainischen Transportflugzeugs abgefangen worden. Nach Informationen aus Sicherheitskreisen soll an der Drohne Sprengstoff mit einem Zünder befestigt gewesen sein. Der Flughafen Leipzig-Halle hatte in der Nacht den Flugbetrieb eingestellt. Wieder ein Fall, bei dem ein Test mit künstlicher Intelligenz aus dem Ruder gelaufen ist. Britische Sicherheitsforscher ertappten ein KI-Modell beim Versuch, eine Schwachstelle in öffentlich zugängliche Software einzuschleusen. Besonders brisant, die KI wollte dafür auch einen zuständigen Menschen manipulieren.
11: KI-Modelle sollen selbstständig Aufgaben lösen. Problematisch wird's aber, wenn sie selbst zum Hacker werden. Um das zu testen, hatten britische Forscher den Modellen von Anthropic und des ChatGPT-Entwicklers OpenAI Zugang zum Internet gewährt. Statt sich aber nur Softwarewerkzeuge zu holen, um eine Aufgabe zu erfüllen, legte sich die Anthropic-KI einen Account zu, erschuf Fake-Identitäten und versuchte gezielt, einen Betreuer der Software zu manipulieren. Verschickt wurden auch Phishing-Mails zum Abgreifen sensibler Daten. Bemerkt hatten die Forscher das Ganze wohl auch erst bei einer späteren Auswertung. Katrin Müller, Nachrichtenredaktion.
9: Weit mehr als 100.000 Personen haben seit dem 19. Mai schon einen Antrag auf Förderung eines E-Autos gestellt. Laut dem Bundesamt für Wirtschaft und Ausfuhrkontrolle beziehen sich mehr als 90% der Anträge auf reine E-Autos, die übrigen auf Hybride oder Autos mit sogenannten Reichweitenverlängerern. Voraussetzung für die Förderung ist eine Zulassung des Fahrzeugs seit dem 1. Januar dieses Jahres. Für das Förderprogramm stehen bis 2029 3 Milliarden € zur Verfügung. Das soll für 800.000 Fahrzeuge ausreichen.
12: Jetzt ist es wirklich passiert. Die Ostsee vor Pelzerhagen und Grömitz hat 2-0, 20 Grad. Das Sommerferienwetter hier für Schleswig-Holstein und Hamburg. Ostseewelle habt ihr an. Topwert heute an der Luft. Tatsächlich bei 29 Grad am Clever Fit in Hamburg-Niendorf. Wir werden im Zwei-Tage-Trend jetzt aber diese große 30 Grad an der Luft nicht mehr schaffen. Der Wind kommt entspannt aus südwestlichen Richtungen. Es wird insgesamt ein bisschen kühler und Schauer, womöglich Gewitter, frühestens für Rendsburg-Eckernförde am Donnerstagabend.
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0: Ostseewelle. 13.03 Uhr ist es. A24 Richtung Berlin zwischen Zachentin und Wittenburger Land. Hier weiter der Stau und die Sperrung nach dem Unfall mindestens noch eine Stunde. Letzte freie Ausfahrt ist mittlerweile Gallin. Und dann nördlich über Wittenburg und Waschow fahren und dann zur Anschlussstelle Hagenow. Das würden wir euch empfehlen.
1: Gibt's sonst noch was?
2: Auf der B208 zwischen Müncheixen und Gottin ist ein LKW in den Graben gefahren. Es wird demnächst bestimmt Vollsperrung gemacht. Polizei ist unterwegs.
0: Dankeschön, Lea, fürs Update, für die Info. Im Moment ist B208 aber noch frei, sagen die Verkehrsmonitore. Flitzerblitzer. A14 Richtung Pöhl am Ende der Autobahn. B104 Ortsausgang Neubrandenburg Richtung Weitin. B105 Redebass am Sägewerk. Sandra und Fossi melden in Großnemero in der Bustasche Richtung Neustrelitz. Dankeschön. Dann gibt's Prislich Richtung Zirzow, Rostock, Modersohn-Bäckerweg, Schwerin-Ludwigsluster Chaussee. Wo habt ihr noch was entdeckt? Geht los, hi!
3: Neustrelitz, in der Wilhelm-Stolte-Straße, in der Bushaltestelle, steht ein Blitzer.
0: Dankeschön, Christian, lieben Dank.
4: Ja, hallo, es wird gelasert in Flockenhagen auf der L21, aus Dierhagen kommend in Richtung Altheide B105.
0: Das war Sandra. Studio-Hotline 0381 49 78 110. Denn keiner meldet mehr aktuelle Flitzerblitzer. André Schneider, gute Fahrt.
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0: Immer schön gegenseitig austauschen hier in der Ostseewelle Hörerfamilie. Dafür ist hier euer Heimatprogramm da mit der Studio-Hotline 0381 49 78 110. Steven ist dran, der sagt, Mensch, das läuft ganz gut auf der Umleitung nördlich der gesperrten A24-Strecke zwischen Zarrentin und Wittenburg. Hier über Wittenburg City zum Anschluss Hagenow.
1: Das Einzige, was eben ist, ist kurz vor Wittenburg der Kreisverkehr und die darauf folgende Ampel. Die schaltet einfach ziemlich willkürlich, weil das ist eigentlich eine Bedarfsampel. Da kommt links und rechts keiner, trotzdem geht die Ampel auf Rot.
0: Da müsste jemand physisch aus dem Sommerurlaub zurückgerufen werden, der das manuell händisch umstellt und das wird nun nicht. Ja. Da kommen wir durch, das kriegen wir hin. Da hören wir nochmal Vaya con Dios mit dem Sommerhit bei Ostseewelle, das ist alles easy. Danke dir.
1: Natürlich, kriegen wir da hin. Ja, alles klar.

0: Jetzt gleich rüber zu Kato und John mit Turn the Lights Off und Sia mit Chandelier aus den 2010ern gibt uns auch Energie, damit wir nach der Mittagspause gut reinkommen wieder in die zweite Hälfte vom Arbeitstag. Sowas ähnliches wie Motivation und Arbeit versuchen die beiden hier auch jeden Tag, aber es gelingt nicht so.
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0: Kopf Nicker Mucke eben hier mit Linkin Park, Ostseewelle, Super Sound, Fastboy, Beautiful Life, einer der Sommerhits in diesem Jahr. Katy Perry und Snoop Dogg mit California Girls, 2010er, auch ein sehr entspannter Sommerhit, den genießen wir gleich. Bleibt dran, Ostseewelle Sound.
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3: Hallo, Ostseewelle, Hitradio Hamburg, Schleswig-Holstein hier. Wir stehen auf ehrenamtliche Arbeit im Verein. Von den Vereinen gibt es ja richtig viele hier bei uns im Norden. Und hier ist auch schon der Nächste. Moin!
4: Moin, hier ist Markus Kolz, der Trainer von den Kieler Wielern, den Rollstuhlbasketballern hier aus Kiel.
3: Und worauf seid ihr so richtig stolz in eurem Verein?
4: Auch da kann man vieles nennen, aber die wichtigsten Punkte wären wohl einmal unsere sportlichen Erfolge. Seit 2016 haben wir in jedem Jahr mindestens mit einer Mannschaft mindestens einen Titel gewinnen können. Und dass wir es zumeist gut schaffen, für jeden Teilnehmer das Training so zu bieten, so wie er es haben möchte. Ob es auf Leistung geht für angehende Nationalspieler oder eben Hobbysportler, die dann nur so zum Spaß ab und zu mal vorbeikommen.
3: Ey, das ist so spannend. Da will man glatt Mitglied werden bei euch. Wo findet man euch denn?
4: Ja, zu unseren Heimspielen in der Sporthalle der Hans-Christian-Andersen-Schule am Ostring-Ecke Schlossstraße in Kiel. Oder einfach bei uns melden und es dann im Training selbst mal probieren.
3: Danke.
4: Wir freuen uns auf euch. Kommt vorbei, seht es euch an. Es hat bisher eigentlich noch keiner bereut, es mal zu probieren. Einfach vorbeikommen oder bei uns melden.
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0: Am großen Plöner See hat's Wasser jetzt 21 Grad. Für diesen großen See sind die 21 schon ganz doll. Ja klar, waren ja auch etliche Sonntage in Schleswig-Holstein. Die Ostsee vor Timmendorfer Strand hat 20. Im Wetter für Schleswig-Holstein und Hamburg ist eine Sonnenscheindauer heute von 11 Stunden drin. In 2 Tagen trennt weiter freundlich. Jetzt ist 2:30.
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0: A24 Richtung Berlin zwischen Zachentheen und Rastplatz Wittenburger Land weiter gesperrt nach dem Unfall. Letzte freie Ausfahrt Galin. Dann Update von Manni.
5: Zwischen Mühleneichsen und Gordin, der LKW im Graben ist raus. Straße frei, Verkehr rollt. Schönen Tag noch.
0: Dankeschön, ganz herzlich. Frische Meldung B105 Nordwestmecklenburg zwischen Dassow und Schönberg. Vollsperrung nach Markierungsarbeiten und vom Markierteam sagt Tom.
6: Die Umleitungsstrecke ist ausgeschildert, würde ich sagen. Und dann bis Freitag.
0: Zwischen Schönberg und Dassow müssen wir da für beide Richtungen genau, die Umleitung nehmen?
6: Genau, in beiden Richtungen die Umleitung nehmen, ja.
0: Okay, danke dir. Bei 30 Grad und Sonne von oben ist das auch nicht das Schönste mit Markieren, oder?
6: Nee, muss gemacht werden, aber, ne?
0: Ja. Gut, bei minus 20 Grad wäre auch scheiße. Also bis dann.
6: Wäre auch doof, ja. Egal was, entweder regnet oder ne, man macht direkt.
0: Regen wir auch. Hör auf. Ja. Nee, dann ist gut so. Bis dann, tschüssi.
6: Alles klar, danke, ciao.
0: Flitzer. Auf der B104 Ortsausgang Neubrandenburg Richtung Weitin. B194 Abzagen beidseitig in Glockenhagen Richtung Altheide. In Groß-Nemero in der Bustasche Richtung Neustrelitz. Und die B96 Teschenhagen Richtung Stralsund. Das ist es ja, ne? Wir sagen ja immer, keiner meldet mehr aktuelle Flitzerblitzer. Nicht Sachen, die um 5 Uhr aufgebaut sind und schon längst weg sind. Wie das der Sender im Glaspalast da in der Landeshauptstadt macht. Also, wenn ihr was Aktuelles habt, gleich melden, gleich im Radio bei Ostseewelle. Ne? 0381 49 78 110. Dankeschön.
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Ich weiß nicht, ob hier die ständig Push-Nachrichten aufs Handy kommen, nur weil Sommerloch ist oder weil es wirklich relevant und wichtig ist, dieses ganze Theater mit der FIFA und Infantino. Möchtet ihr bei der FIFA arbeiten? Gibt wahrscheinlich viel Kohle, ne? Aber diese ganze schmutzige Wäsche, Schlammschlacht, Absprachen, Klüngel, ich glaube, damit tust du dir nichts Gutes, wenn du dabei wärst. Deswegen, egal wie viele Kollegen ihr habt und wie die drauf sind, mit Ostseewelle zusammen ergibt das eine schöne Einheit bei der Arbeit hier immer beim Hören. Ne? Ostseewelle Sound gleich frisch, David Guetta, Airlock.

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1: Neu dabei, David Guetta, Alok und Stickfigure mit Run Run River, Angels Above Me.

Ostseewelle, mehr Spaß bei der Arbeit, André Schneider hier. Mein Wecker klingelt immer genau um 4.58 Uhr, sodass ich gleich um 5 Uhr die ersten Nachrichten im Guten Morgen hier bei Ostseewelle mitbekomme und dann auch gleich so die ersten zwei Songs und dabei bin. Und aus der Ostseewelle-Hörerfamilie hat mich heute früh um 5.10 Uhr Doreen aus der Nähe von Schwerin total wach gemacht. Die war gleich bei Uwe Wollitzer und Andrea Sparmann am Telefon. Sie kommt aus der Nähe von Schwerin und fährt dann immer nach Hamburg zum Asklepios-Klinikum. Und dann kam es, sie sagt ihren Beruf, in der Verwaltung, medizinische Dokumentationsassistentin. Ich war sofort wach und dachte, ich habe ein neues Lieblingswort. Ist so super. Hallo nach Hamburg. Hallo Doreen an die medizinische Dokumentationsassistentin. Der hier ist für dich. Power wie dein Beruf. Harry Styles.

0: bringt wirklich unsere Emotionen zum Bersten mit dieser genialen Stimme. Dazu Sommermucke von Ricky Martin, die großen 90er. Bleibt bei Ostseewelle.
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11: Ich bin Thomas Brockt. 7 der 16 Ministerpräsidenten sind dagegen, die abschlagsfreie Rente mit 63 abzuschaffen. Unionsfraktionschef Frei sieht für die Frührente aber keinen Spielraum und verwies im ZDF-Morgenmagazin auf die Kosten.
12: Die Kosten für die abschlagsfreie Rente ab 63 belaufen sich auf 10 Milliarden Euro jedes Jahr und für jeden Rentnerjahrgang, rechnet Unionsfraktionschef Frei vor. Er verstehe auch den Widerstand der ostdeutschen Ministerpräsidenten nicht, denn im Osten würden kaum mehr Menschen abschlagsfrei in Rente gehen als im Westen. Und dann vor allem gesündere und wohlhabendere, die noch arbeiten könnten, sagt Frei. Ein Blick in die Statistik zeigt, jeder oder jede Siebte zwischen 65 und 74 Jahren arbeitet neben der Rente noch. Katrin Müller, Nachrichtenredaktion.
11: Am Leipziger Flughafen ist eine Drohne nach Angaben eines NATO-Sprechers in der Nähe eines ukrainischen Flugzeugs gesichtet worden. Die Polizei habe das Fluggerät in der Nacht gesichert. Nach Informationen aus Sicherheitskreisen sollen an der Drohne Sprengstoff und ein Zünder befestigt gewesen sein. Der Flughafen Leipzig-Halle hatte in der Nacht den Flugbetrieb eingestellt. FIFA-Boss Infantino hat für heute zu einer Krisensitzung des Weltverbandes nach Marokko geladen. Das melden britische Medien und auch die deutsche Presseagentur hat entsprechende Informationen. Inhalt und Ausgang der Gespräche sind aber noch offen.
13: Offenbar will Infantino checken, wie es in seiner engeren Umgebung um seinen Rückhalt bestellt ist. Denn laut BBC nehmen unter anderem Generalsekretär Grafström und Finanzchef Payer an der Sitzung teil. Allerdings hatte auch der Generalsekretär in einer internen Mail mindestens die Abläufe rund um Infantinos gescheiterten Investorendeal beklagt. Aktuell kommen jetzt noch Erpressungsvorwürfe vom Chef des jordanischen Fußballverbandes dazu. Zwar deutet zurzeit nichts auf einen Rücktritt Infantinos hin, aber die Luft für den FIFA-Chef wird immer dünner. Thomas Thonfeld, Sportredaktion.
11: Florian Wellbrock hat bei den Europameisterschaften in Paris seine zweite Goldmedaille im Freiwasserschwimmen geholt. Er gewann nach seinem Sieg über die olympischen 10 Kilometer auch das Rennen über die halbe Distanz in der Seine. Für Wellbrock war es bereits die 5. Medaille bei Europameisterschaften im Freiwasser.
14: Jetzt ist es wirklich passiert. Die Ostsee vor Pelzerhagen und Grömitz hat 2-0, 20 Grad. Das Sommerferienwetter hier für Schleswig-Holstein und Hamburg. Ostseewelle habt ihr an. Topwert heute an der Luft. Tatsächlich bei 29 Grad am Clever Fit in Hamburg-Niendorf. Wir werden im Zwei-Tage-Trend jetzt aber diese große 30 Grad an der Luft nicht mehr schaffen. Der Wind kommt entspannt aus südwestlichen Richtungen. Es wird insgesamt ein bisschen kühler und Schauer, womöglich Gewitter, frühestens für Rendsburg, Eckernförde

0: am Donnerstagabend.
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2: Die Kollegen aus den Verkehrsleitstellen können oder trauen sich nicht, eine konkrete Aussage zu treffen, wann A24 Richtung Berlin zwischen Zachentin und Rastplatz Wittenburger Land wieder freigegeben ist. Wir haben ja quasi eine Standleitung dahin aufgebaut. Aktuell ist letzte freie Ausfahrt nach Galin. Bitte nördlich umfahren über Warschau und Wittenburg zur Anschlussstelle Hagenow. Wenn ihr aber merkt, das geht jetzt hier wieder lauf, weiter auf der A24 hinter Galin und Zachentin Richtung Berlin, dann ruft uns gleich an auf der Studio-Hotline. Ich sag's gleich nochmal, dann können wir es an alle schnell weitermelden. Jetzt geht's los mit den Flitzerblitzern. Ansonsten sind die Straßen nämlich frei. B96 Höhe Teschenhagen Richtung Stralsund. Dann stehen sie Groß-Nemero an der Bushaltestelle Richtung Neustrelitz. B103 Ortseingang Warnemünde von Rostock aus. Bianca meldet B191 Richtung Dömitz zwischen Karstädt und Abzweiger Güritz. Glockenhagen Richtung Altheide. Andi hat einen neuen Flitzerblitzer-Anhänger gemeldet. Neuplacht Richtung Lüchen. Schwerin, Ludwigsluster Chaussee und hier noch.
3: Moin, der Tim hier. Ein Laser in Dammgarten am Hafen von Saal kommend.
2: Wo habt ihr noch einen entdeckt? Studio Hotline 0381 49 78 110, denn keiner meldet mehr. Aktuelle Flitzerblitzer. André Schneider hier.
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0: Ostseewelle habt ihr an. Vielleicht habt ihr es mitgekriegt, Reality- und Social-Media-Star Knossi sagt selbst, in seinen Filterwochen hat er 7 Kilo zugelegt. Während sie runterguckt und vielleicht auch ein paar Kilo zu viel bemerkt. Bei dem Wetter heute, ich sag mal, allein spazieren reicht und du wirst Gewicht verlieren. Ne? Ostseewelle gleich mit Topic. Kernkraft für 100, A Better Day. Lou Begas Sommerhit Mambo No. 5, Martin Garrix und Ed Sheeran Repeated gibt's gleich aus den aktuellen Charts. Also wie sich die Leidenschaft in der Stimme und dieses ganze Schmelzgefühl von Ed Sheeran mit Martin Garrix verträgt, wisst ihr? Lernen wir gleich kennen. Bleibt bei Ostseewelle.
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0: Yannick schreibt über WhatsApp stellvertretend für zehntausende Ostseewelle-Hörer in Hamburg hier auf DAB+. Wir wollen auch unsere Badewassertemperaturen hören, nicht nur die Schleswig-Holsteine. Okay. Boberger See im Moment 21 Grad und Stadtparksee Hamburg mit 23 Grad dabei. Im Wetter für Schleswig-Holstein und Hamburg bei Ostseewelle heute trocken, auch im Zwei-Tage-Trend trocken, sonnig und etwas kühler. Genau, 2:30, bester Verkehrsservice für unser Land. Ostseewelle, alle mitmachen.
11: 3:30, der Kaffeebomber, Vollsperrung A24 Richtung Berlin wurde aufgehoben, gerade aufgemacht.
0: Zwischen Zachentin und Rastplatz Wittenburger Land geht's nach dem Unfall mit der Vollsperrung jetzt wieder voran. Dankeschön, Flitzerblitzer stehen. B96, Großnehmerow. In der Bushalte Richtung Neustrelitz. Ronny meldet B191 Richtung Dömitz zwischen Karstädt und Abzweiger Güritz. Dankeschön. Dammgarten am Hafen von Saal kommend. In Glockenhagen Richtung Altheide. Neuplacht Richtung Lüchen. Frischester Flitzerblitzer-Anhänger. In der Familie hier, der Flitzerblitzer, die Flitzerblitzer-Anhängerfamilie, sehr schön. Oh Gott, ich erzähle das und ich habe sie gerade bildlich im Kopf. Papa Flitzerblitzer-Anhänger, Mama Flitzerblitzer-Anhänger und Baby Flitzerblitzer-Anhänger. Das muss die Hitze sein, ja. Preslich Richtung Zirze stehen sie auch und Schwerin-Ludwigs-Luster-Chaussee. Wo habt ihr was entdeckt? 0381 49 78 110, denn keiner meldet mehr aktuelle Flitzerblitzer. André Schneider hier.
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Das ist der perfekte Ausreden-Nachmittag. Also nicht jetzt bei der Arbeit, da heißt es noch durchziehen. Ne? Das motivieren wir uns ja immer gegenseitig hier bei Ostseewelle. Tachchen, André Schneider, aber in Richtung Feierabend. Ne? 30 Grad draußen, außerdem vom Regen der vergangenen Tage noch so ein bisschen schwül. Das ist perfekt, um zu sagen, nee, nee, da ist Sport draußen nicht gesund, im Fitnessstudio auch nicht. Nee, falls ich draußen sitze, maximal, was könnte man machen? Ein Aperölchen, nicht? Das wäre eine Variante.

Alter, hier Lou Begas Werbeversion von seinem Sommerhit für Kaufland. Bei YouTube mehr als 6 Millionen Aufrufe, muss man natürlich auch sagen. Mango Number 5 ist schon leider geil. Leider geil ist in Jugendsprache jetzt gute Käse, ne? Ja. 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Harley Humberstone.

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13: Ich bin Thomas Bockt. Im Prozess gegen die rechtsextreme Terrorgruppe Letzte Verteidigungswelle sind heute die Urteile gefallen. Das hanseatische Oberlandesgericht hat 8 Angeklagte unter anderem wegen versuchten Mordes

0: Jagd auf Menschen, die sie für Pädophile hielten. Weil die Angeklagten zur Tatzeit zwischen 14 und 21 Jahre alt waren, wurden sie nach Jugendstrafrecht verurteilt. Gegen weitere Mitglieder der Gruppe sollen noch Ermittlungen laufen. Fiona Reinhardt, Nachrichtenredaktion.
1: 7 der 16 Ministerpräsidenten sind dagegen, die abschlagsfreie Rente mit 63 abzuschaffen. Unionsfraktionschef Frey sieht für die Frührente aber keinen Spielraum und verwies im ZDF-Morgenmagazin auf die Kosten.
2: Die Kosten für die abschlagsfreie Rente ab 63 belaufen sich auf 10 Milliarden Euro jedes Jahr und für jeden Rentnerjahrgang, rechnet Unionsfraktionschef Frey vor. Er verstehe auch den Widerstand der ostdeutschen Ministerpräsidenten nicht, denn im Osten würden kaum mehr Menschen abschlagsfrei in Rente gehen als im Westen. Und dann vor allem gesündere und wohlhabendere, die noch arbeiten könnten, sagt Frey. Ein Blick in die Statistik zeigt, jeder oder jede Siebte zwischen 65 und 74 Jahren arbeitet neben der Rente noch. Katrin Müller, Nachrichtenredaktion.
1: Am Leipziger Flughafen ist eine Drohne nach Angaben eines NATO-Sprechers in der Nähe eines ukrainischen Flugzeugs gesichtet worden. Die Polizei habe das Fluggerät in der Nacht gesichert. Nach Informationen aus Sicherheitskreisen sollen an der Drohne Sprengstoff und ein Zünder befestigt gewesen sein. Der Flughafen Leipzig-Halle hatte in der Nacht den Flugbetrieb eingestellt. Florian Wellbrock hat bei den Europameisterschaften in Paris seine zweite Goldmedaille im Freiwasserschwimmen geholt. Er gewann nach seinem Sieg über die olympischen 10 Kilometer auch das Rennen über die halbe Distanz in der Seine. Für Wellbrock war es bereits die 5. Medaille bei Europameisterschaften im Freiwasser.
3: Ostseewelle hier mit dem Wetter von uns in Hamburg und Schleswig-Holstein. Die Temperaturen, die liegen momentan bei um die 25, 27 Grad. Dazu wechseln sich Sonne und Wolken immer mal wieder ab. Auch einzelne, teils kräftige Schauer und Gewitter sind hier und da noch möglich, gibt aber auch viele trockene Ecken. In der Nacht geht's wechselnd bewölkt weiter. Bis auf einzelne Schauer bleibt es überwiegend trocken bei Temperaturen um die 16 Grad. Der Zwei-Tage-Trend. Morgen meist freundlich und trocken. Hin und wieder kann es auch mal ganz kurz nass werden bei höchstens 25 Grad. Übermorgen bleibt es meist sonnig und trocken bei 22 Grad maximal.

0: 15.02 Uhr haben wir es. Ostseewelle mit dem besten Verkehrsservice für unser Land. A24 Richtung Berlin. Zwischen Zachentin und Rastplatz Wittenburger Land gab es ja die Vollsperrung. Die wurde soeben gerade aufgelöst. Kann sich aber noch ein bisschen stauen. Plant dann noch ungefähr eine Viertelstunde mehr ein. Ludwigslust-Parchim Landkreis auf der B321 Hagenow Stadt einwärts staut es sich aktuell um die 25 Minuten. Habt das auf dem Schirm. Die Flitzerblitzer, die stehen B96 Groß-Nemero in der Bushaltestelle Richtung Neustrelitz. B103 Ortseingang Warnemünde aus Rostock kommt. B191 Richtung Dömitz zwischen Karlstedt und Abzweig Güritz. In Dammgarten am Hafen machen sie von Saal aus kommend ein paar Bilder. In Glockenhahn Richtung Altheide stehen sie. Neuplacht Richtung Lüchen. In Prislich Richtung Zierzow. Schwerin, Ludwigsduster Chaussee. Und einen habt ihr noch. Moin.
1: Helmut Dietrich, hallo. Ich wollte einen Flitzerblitzer melden. Und zwar in Uckermünde auf der Haffstraße in Richtung Strand. Da ist eine 30er-Zone.
0: Sehr schön. Nehmen wir mit. Danke dir fürs Verpetzen. Habt ihr auch noch was? Ruft gerne durch. Studio-Hotline ist die 0381 49 78 110. Denn keiner meldet mehr aktuelle Flitzerblitzer. Schönen Mittwochnachmittag. Macht euch einen Lenz. Ich bin Christian Renz. Hey, hey.
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Die meiste Musik mit allen aktuellen Hits, auch im Mittwochnachmittag eine Wucht hier bei Ostseewelle. Und wuchtigen Sound gibt's jetzt von Bebe Rexha. Das ist New Religion.

gleich The Rasmus mit dem Kultrock-Kracher In the Shadows aus den 2000ern. Vorher haben wir noch was Feines von Frauenschwarm Alvaro Soler. Seinen aktuellen Sommersong Con Calma gibt's jetzt hier bei Ostseewelle.

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0: Mittwochnachmittag, kurz vor halb vier, Ostseewelle hier, gleich weiter mit der meisten Musik, mit allen aktuellen Hits. Da haben wir richtig coolen 80er-Pop mit dabei, aus Schweden, Roxette mit The Look. Und vorneweg geht's rund mit der aktuellen Chartnummer Beat of Your Heart von The Purple Disco Machine und Austies. Gern dranbleiben, geht sofort weiter.
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0: Gleich 15.30 Uhr, Ostseewelle hier mit dem Feierabend-Update um 3:30 in der Nachrichtenredaktion. Adrian Mütze.
10: Guten Tag. In Wolgast ist ein Mann bei einem Arbeitsunfall lebensgefährlich verletzt worden. Er ist in einem Silo in die Förderschnecke geraten. Wie es dazu gekommen ist, das wird jetzt ermittelt. Der Drohnenvorfall am Flughafen Leipzig-Halle hat die Behörden in ganz Deutschland in Alarmbereitschaft versetzt. Auf dem Flughafenfeld ist eine Drohne mit einem Sprengsatz entdeckt worden. Außerdem ist eine Frachtmaschine in der Luft mit einem weiteren Objekt zusammengestoßen.
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10: Eine neue Geschäftsidee startet bald in Bad Segeberg, über der früheren Filiale der Deutschen Bank. Regalkönig heißt das Unternehmen. Hier stehen jetzt 200 Regale bereit, die können wir mieten und dort Dinge auslegen, die wir verkaufen wollen. Quasi ein Dauerflohmarkt. Am Samstag soll es losgehen, die Hälfte der Plätze ist schon gebucht.
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0: Ostseewelle hier mit dem Wetter vor uns in Hamburg und Schleswig-Holstein. Temperaturen um die 27, 28 Grad, hitzige 30 sind hier und da noch drin. Ansonsten gibt es immer wieder einen Wechsel aus Sonne und Wolken. Einzelne, teils kräftige Schauer und Gewitter möglich, wenn überhaupt, örtlich auch länger freundlich und trocken. In der Nacht bleibt es wechselnd bewölkt. Hin und wieder müssen wir aber auch da mal mit einem Schauer rechnen bei Temperaturen um die 16 Grad. Der 2-Tage-Trend. Morgen am Donnerstag. Tagsüber oft sonnig und trocken. Nur vereinzelt mal ein bisschen Regen bei angenehmen 25 Grad. Übermorgen geht es meist freundlich und trocken weiter bei 22 Grad maximal. 15.31 Uhr, halb vier, Ostseewelle hier mit dem besten Verkehrsservice für unser Land. Landkreis Ludwigslust-Parchim auf der B321, Hagenow stadteinwärts, da staut es sich um die 30 Minuten mehr. Und Landkreis Mecklenburgische Seenplatte in Waren gab es auf dem Schweriner Damm stadteinwärts einen Auffahrunfall direkt in der Baustelle. Das Ganze noch ungesichert, hier 10 Minuten mehr einplanen. Die Flitzerblitzer, die stehen jetzt. B96, Groß-Nemero in der Bushaltestelle Richtung Neustrelitz. B103, Warnemünde, Ortseingang aus Rostock kommt. B191 Richtung Dömitz zwischen Karstädt und Absergüritz. In Dammgarten am Hafen von Saal kommend. In Glockenhagen machen sie Richtung Altheide ein paar Fotos. Neuplacht Richtung Lüchen. Schwerin, Ludwigsluster Chaussee. Und in Ückermünde in der Haffstraße Richtung Strand 30 erlaubt. Habt ihr auch noch was entdeckt? Dann ruft gerne durch. Studio Hotline ist die 0381 49 78 110. Denn keiner meldet mehr aktuelle Flitzerblitzer.
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0: Und da halten wir natürlich auch unser Versprechen. Gleich richtig cooler Pop-Rock aus Schweden. Aus dem Jahre 1989, Roxette mit The Look. Und vorher machen wir Platz für aktuellen Dance von Purple Disco Machine und Ausdies. Hier sind sie mit Beat of Your Heart. Macht euch einen Lenz, ich bin Christian Renz. Moin! 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

Immer wieder schön zu hören, dieser Kultsong von Roxette, The Look. Und ich glaube, der nächste Hit, der wird am Freitag auf der Hansestill MS Koi wahrscheinlich auch zu hören sein. Ja, auf jeden Fall. Einer der brandneuen Hits hier aus Norwegen, The Bowser. Drei Produzenten, DJs, machen richtig coole Mucke. Hier jetzt für euch bei Ostseewelle Magnetic. Richtig cooles Teil. Genau das Richtige für den Start, so langsam aber sicher in den Feierabend. Hey!

Kennt ihr das? Es gibt ja so Menschen, ne, die schleichen sich ganz unbemerkt ins eigene Leben und irgendwann kann man sich den Alltag ohne sie ja gar nicht mehr so wirklich vorstellen. Und wenn sich dann plötzlich etwas verändert oder sie nicht mehr da sind, fühlt sich alles irgendwie komplett anders und komisch an. Genau dieses Gefühl fängt Tiffany Harris in ihrer neuen Single Vertigo ein. Sehr ehrlich, emotional und mit der Botschaft, dass Verletzlichkeit genauso viel Stärke zeigen kann wie Selbstbewusstsein. Hier ist Ostseewelle, schönen Mittwochnachmittag, jetzt mit der brandneuen Single der Hamburgerin. Hier ist Sängerin Tiffany Harris mit Vertigo.

0: kurz vor vier, Ostseewelle hier und allmählich geht's in Richtung Feierabend. Da passt doch perfekt die meiste Musik mit allen aktuellen Hits dazu. Mit an Bord 2000er Beats mit Break Your Heart von Tayo Cruz und brandneu entdecken The Stay von Leonie und Callum Scott. Die meiste Musik mit allen aktuellen Hits, wie gesprochen, versprochen, für euren Mittwochnachmittag. Gern dranbleiben.
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0: Guten Tag, ich bin Adrian Mützel. Im Prozess gegen die rechte Terrorgruppe Letzte Verteidigungswelle sind am Oberlandesgericht Hamburg heute die Urteile gefallen. 8 mutmaßliche Mitglieder und Unterstützer müssen bis zu 5 Jahre ins Gefängnis. Die Strafe gegen den jüngsten Angeklagten, einen heute 15-Jährigen, ist zur Bewährung ausgesetzt worden. Die Gruppe hatte Anschläge auf Geflüchtete und Linke verübt und weitere geplant. Es geht um versuchten Mord, Körperverletzung und Brandstiftung. In Schleswig-Holstein haben im ersten Halbjahr 2026 deutlich weniger Menschen einen Asylantrag gestellt. 2025 sind es im gleichen Zeitraum noch über 2000 gewesen, dieses Jahr 1400, ein Rückgang von fast 30%. Auch deutschlandweit geht die Zahl der Anträge zurück, das hat das Bundesamt für Migration und Flüchtlinge mitgeteilt. Es geht voran mit dem Laden von E-Autos in Hamburg. Im ersten Halbjahr sind hier mehr als 850 Ladepunkte neu eingerichtet worden. Ein Jahr vorher waren es knapp 650 gewesen. Damit stehen in Hamburg nun rund 5.800 Möglichkeiten zum Laden zur Verfügung. 16% davon können sogar schnell laden.
1: Deutschland und die Welt.
0: Behörden schlagen bundesweit nach dem Vorfall am Flughafen Leipzig-Halle Alarm. Der Airport ist in der Nacht wohl nur deshalb von einer Explosion verschont worden, weil der Zünder des Sprengsatzes defekt gewesen ist. Auf dem Vorfeld, unweit von 4 ukrainischen Frachtmaschinen, ist eine Drohne gefunden worden. Daran ein Paket mit Sprengstoff. Der Flugbetrieb am Airport ist eingestellt worden. Und dann ist eine Frachtmaschine in der Luft mit einem weiteren Objekt zusammengestoßen. Das Flugzeug ist in Hannover zwischengelandet. Die Zahl der BAföG-Beziehenden in Deutschland ist auf dem niedrigsten Stand seit 25 Jahren. Aus der linken Fraktion im Bundestag heißt es, dass die Angst vor Verschuldung und die viel zu niedrigen Förderbeträge viele von der Beantragung abhalten. Damit werde das BAföG dem Zweck als Ausbildungs- oder Studienförderung nicht mehr gerecht. Von der Linken wird das Darlehen als 100% rückzahlungsfreier Zuschuss gefordert. Außerdem sollen die Höchstsätze weiter angehoben werden. Wie das Ganze finanziert werden soll, das steht allerdings nicht fest. 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Und jetzt das Wetter.
2: Ostseewelle hier mit dem Wetter von uns in Hamburg und Schleswig-Holstein. Die Temperaturen, die liegen momentan bei um die 25, 27 Grad. Dazu wechseln sich Sonne und Wolken immer mal wieder ab. Auch einzelne, teils kräftige Schauer und Gewitter sind hier und da noch möglich, gibt aber auch viele trockene Ecken. In der Nacht geht's wechselnd bewölkt weiter. Bis auf einzelne Schauer bleibt es überwiegend trocken bei Temperaturen um die 16 Grad. Der Zwei-Tage-Trend. Morgen meist freundlich und trocken. Hin und wieder kann es auch mal ganz kurz nass werden bei höchstens 25 Grad. Übermorgen bleibt es meist sonnig und trocken bei 22 Grad maximal.

0: 16.03 Uhr haben wir es gleich. Ostseewelle hier mit dem besten Verkehrsservice für unser Land. Und da schalten wir euch direkt dazu. Moin.
1: Ja, Micha, moin. Auf der A20 Lübeck Richtung Rostock steht in der Abfahrt Neukloster ein Liegenbleiber. Vorsichtig bitte runterfahren, nicht von der Bahn schieben das Auto.
0: Micha, danke dir fürs Melden. Dann haben wir Landkreis Ludwigslust-Parchim auf der B321 Hagenow Stadt einwärts. Staut es sich um die 10 Minuten länger. Die Flitzerblitzer, die stehen auch noch. B96, Groß-Nemero, direkt in der Bushaltestelle Richtung Neustrelitz. B103, Ortseingang Warnemünde aus Rostock kommt. B191 Richtung Dömitz, zwischen Karstädt und Abzweig-Güritz. In Dammgarten am Hafen von Saal kommt, in Neuplacht Richtung Lüchen. Schwerin, Ludwigsluster Chaussee machen sie Bilder. Und in Ückermünde in der Haffstraße Richtung Strand, 30 erlaubt. Habt ihr auch noch was entdeckt? Dann ruft gerne durch. Studio Hotline ist die 0381 49 78 110. Denn keiner meldet mehr aktuelle Flitzerblitzer.
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0: Und da haben wir auf jeden Fall Hochkaräter wieder mit dabei. Gleich Alex Warren mit Ordinary. Tayo Cruz steht schon in den Startlöchern mit Break Your Heart auf den 2000ern. Und vorneweg geht's rund mit Leonie Callum Scott mit dem aktuellen Hit Stay. Schönen Mittwochnachmittag, macht euch einen Lenz. Ich bin Christian Renz. Hey, hey.

0: Gleich die Venga Boys mit dem 2000er gute Laune Kracher Schalala. Vor hat unsere Ostseewelle guten Morgen, Mann Uwe 169,5. Wordelst du noch was auf dem Herzen?
1: Jo, moin, aus Rabensteinfeld bei Schwerin. Ich bin tatsächlich bei meinem Kumpel Leandro. Wir arbeiten schon wieder am nächsten Song. 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

0: wunderschönen Feierabend wünschen wir euch. Kommt uns gut heim zu euren Lieblingsmenschen. Wir sind und bleiben natürlich bei euch mit der meisten Musik, mit allen aktuellen Hits. Können wir uns gleich auf einen passenden Wettersong von Ariana freuen. Vielleicht ja heute noch passend in der Pipeline Umbrella und den Startschuss geben. Felix Jean und Sarah Barrios mit Now's a Good Time to Be. Willkommen, Boss, die Welle. Geht rucki zucki weiter.
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0: Gleich 16.30 Uhr. Ihr hört Ostseewelle mit dem Feierabend-Update um 16:30. Adrian Mützel in der Nachrichtenredaktion.
9: In Wolgast ist ein Mann heute bei einem Arbeitsunfall lebensgefährlich verletzt worden. Er ist in einem Silo in eine Förderschnecke geraten. Wie es dazu gekommen ist, das steht noch nicht fest. Der Drohnenvorfall am Flughafen Leipzig-Halle hat die Behörden in ganz Deutschland alarmiert. Auf dem Flughafenfeld ist eine Drohne mit einem Sprengsatz entdeckt worden. Außerdem ist eine Frachtmaschine in der Luft mit einem Flugobjekt zusammengestoßen.
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9: Eine neue Geschäftsidee startet bald in Bad Segeberg, über der früheren Filiale der Deutschen Bank. Regalkönig heißt das Unternehmen. Hier stehen jetzt 200 Regale bereit, die können wir mieten und dort Dinge auslegen, die wir verkaufen wollen. Quasi ein Dauerflohmarkt. Am Samstag soll es losgehen, die Hälfte der Plätze ist schon gebucht.
0: Alles, was heute wichtig ist, jederzeit zum Nachhören in der Ostseewelle-App und auch wieder in einer halben Stunde um 17 Uhr.
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0: Ostseewelle hier mit dem Wetter vor uns in Hamburg und Schleswig-Holstein. Temperaturen um die 27, 28 Grad. Hitzige 30 sind hier und da noch drin. Ansonsten gibt es immer wieder einen Wechsel aus Sonne und Wolken. Einzelne, teils kräftige Schauer und Gewitter möglich. Wenn überhaupt, örtlich auch länger freundlich und trocken. In der Nacht bleibt es wechselnd bewölkt. Hin und wieder müssen wir aber auch da mal mit einem Schauer rechnen bei Temperaturen um die 16 Grad. Der Zwei-Tage-Trend. Morgen am Donnerstag. Tagsüber oft sonnig und trocken, nur vereinzelt. Einzelt mal ein bisschen Regen bei angenehmen 25 Grad. Übermorgen geht es meist freundlich und trocken weiter bei 22 Grad maximal. Wir haben es genau 16.31 Uhr.
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0: Vorsicht A19 Richtung Berlin, kurz vor der Abfahrt Linstow, da liegen Reifenteile auf der Fahrbahn. Vorsicht A19 Richtung Berlin, kurz vor der Abfahrt Linstow, Reifenteile auf der Fahrbahn. Die Flitzerblitzer, die stehen B96 in Groß-Nemerow, direkt in der Bushaltestelle Richtung Neustrelitz, B103 Ortseingang Warnemünde aus Rostock kommt, B191 Richtung Dömitz stehen sie zwischen Karstädt und Absagüritz, in Neuplacht Richtung Lüchen, Schwerin, Ludwigsluster Chaussee machen sie Fotos und in Ückermünde in der Haffstraße Richtung Strand 30 erlaubt. Habt ihr auch noch was entdeckt? Dann gerne her damit. Studio Hotline ist die 0381 49 78 110, denn keiner meldet mehr aktuelle Flitzerblitzer. Schönen Feierabend, macht euch einen Lenz. Ich bin Christian Renz. Hey, hey.
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Yes, der nächste Kulthit ist ein Auftragswerk von Stammhörer Frank aus Lübeck. Er ist gerade auf dem Heimweg und hat sich über unsere knallrote Ostseewelle-App einen seiner Lieblings-80er bestellt. Er möchte gerne, Achtung, Give Me Hope Joanna von Eddie Grant hören. Ja, na, Damantau, Musikwunsch, lieber Frank, kommt jetzt.

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0: Gleich hier bei Ostseewelle im Mittwochfeierabend die meiste Musik mit allen aktuellen Hits. Da haben wir zum Beispiel gleich Cool Sound von Nickelback mit am Start. In den Startlöchern How You Remind Me aus den 2000ern. Und feuerfrei für den nagelneuen Sommerkracher Move Into the Sun von Ugel und Ultranate. Es lohnt sich auch im Feierabend dran zu bleiben.
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2: Guten Tag, ich bin Adrian Mützel. Im Prozess gegen die rechte Terrorgruppe Letzte Verteidigungswelle sind am Oberlandesgericht Hamburg heute die Urteile gefallen. 8 mutmaßliche Mitglieder und Unterstützer müssen bis zu 5 Jahre ins Gefängnis. Die Strafe gegen den jüngsten Angeklagten, einen heute 15-Jährigen, ist zur Bewährung ausgesetzt worden. Die Gruppe hatte Anschläge auf Geflüchtete und Linke verübt und weitere geplant. Es geht um versuchten Mord, Körperverletzung und Brandstiftung. In Schleswig-Holstein haben im ersten Halbjahr 2026 deutlich weniger Menschen einen Asylantrag gestellt. 2025 sind es im gleichen Zeitraum noch über 2000 gewesen, dieses Jahr 1400, ein Rückgang von fast 30%. Auch deutschlandweit geht die Zahl der Anträge zurück, das hat das Bundesamt für Migration und Flüchtlinge mitgeteilt. Es geht voran mit dem Laden von E-Autos in Hamburg. Im ersten Halbjahr sind hier mehr als 850 Ladepunkte neu eingerichtet worden. Ein Jahr vorher waren es knapp 650 gewesen. Damit stehen in Hamburg nun rund 5.800 Möglichkeiten zum Laden zur Verfügung. 16% davon können sogar schnell laden.
1: Deutschland und die Welt.
2: Behörden schlagen bundesweit nach dem Vorfall am Flughafen Leipzig-Halle Alarm. Der Airport ist in der Nacht wohl nur deshalb von einer Explosion verschont worden, weil der Zünder des Sprengsatzes defekt gewesen ist. Auf dem Vorfeld, unweit von 4 ukrainischen Frachtmaschinen, ist eine Drohne gefunden worden. Daran ein Paket mit Sprengstoff. Der Flugbetrieb am Airport ist eingestellt worden. Und dann ist eine Frachtmaschine in der Luft mit einem weiteren Objekt zusammengestoßen. Das Flugzeug ist in Hannover zwischengelandet. Die Zahl der BAföG-Beziehenden in Deutschland ist auf dem niedrigsten Stand seit 25 Jahren. Aus der linken Fraktion im Bundestag heißt es, dass die Angst vor Verschuldung und die viel zu niedrigen Förderbeträge viele von der Beantragung abhalten. Damit werde das BAföG dem Zweck als Ausbildungs- oder Studienförderung nicht mehr gerecht. Von der Linken wird das Darlehen als 100% rückzahlungsfreier Zuschuss gefordert. Außerdem sollen die Höchstsätze weiter angehoben werden. Wie das Ganze finanziert werden soll, das steht allerdings nicht fest. 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Und jetzt das Wetter.
3: Ostseewelle hier mit dem Wetter vor uns in Hamburg und Schleswig-Holstein. Die Temperaturen, die liegen momentan bei um die 25, 27 Grad. Dazu wechseln sich Sonne und Wolken immer mal wieder ab. Auch einzelne, teils kräftige Schauer und Gewitter sind hier und da noch möglich, gibt aber auch viele trockene Ecken. In der Nacht geht's wechselnd bewölkt weiter. Bis auf einzelne Schauer bleibt es überwiegend trocken bei Temperaturen um die 16 Grad. Der Zwei-Tage-Trend. Morgen meist freundlich und trocken. Hin und wieder kann es auch mal ganz kurz nass werden bei höchstens 25 Grad. Übermorgen bleibt es meist sonnig und trocken bei 22 Grad maximal.

0: 17.04 Uhr.
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2: Es gibt nichts zu meckern, alles frisch und frei auf den Straßen und Autobahnen, euch eine gute und sichere Fahrt. Die Flitzerblitzer, die stehen aber noch. B96, Groß-Nemerow in der Bushaltestelle Richtung Neustrelitz. B103, Warnemünde, Ortseingang, aus Rostock kommt. Micha meldet B191 Richtung Dömitz, zwischen Karstädt und Abzweig-Güritz. Danke, Micha. In Neuplacht machen sie Richtung Lüchenbilder. Zwischen Ludwigslust, Chaussee in Schwerin und in Ückermünde, Haffstraße Richtung Strand in der 30er. Habt ihr auch noch was entdeckt? Dann ruft gerne durch. Studio-Hotline ist die 0381 49 78 110, denn keiner meldet mehr aktuelle Flitzerblitzer. Schönen Mittwochnachmittag. Macht euch einen Lenz. Ich bin Christian Renz. Yippie-yay.
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auf dem Weg vom Einkauf nach Hause begleiten wir euch natürlich mit Ostseewelle und der meisten Musik mit allen aktuellen Hits. Und da gibt es jetzt Kultmucke aus den 90ern von OMC. Radio laut im Auto, das ist How Bizarre.

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2: Willkommen bei Ostseewelle. Habt einen schönen Feierabend, ihr Lieben. Gleich weiter mit dem, was wir am besten können. Die meiste Musik mit allen aktuellen Hits für euch spielen. Mit in der Playlist Melanie C. mit I Turn To You aus den starken 2000ern. Und vorneweg gibt's frische Beats mit Body Talk von Alle Farben und Renee Miller. Nicht weglaufen, geht sofort weiter.
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10: Hallo, Ostseewelle, Hitradio Hamburg, Schleswig-Holstein hier. Wir stehen auf ehrenamtliche Arbeit im Verein. Von den Vereinen gibt es ja richtig viele hier bei uns im Norden. Und hier ist auch schon der Nächste. Moin!
11: Hallo, mein Name ist Katrin Mees. Ich bin bei der BSG Eutin die erste Vorsitzende und bin Übungsleiterin im Bereich Aquafitness.
10: Was macht euren Verein so besonders?
11: Wir haben ein breites Angebot an Sparten wie Kindertouren, Yoga, Aquafitness, Zumba, Fußball. Wir setzen uns für die Inklusion und Integration ein. Bei uns ist halt jeder willkommen. Und wir sind der zweitgrößte Sportverein mit über 1000 Mitgliedern.
10: Und worauf seid ihr so richtig stolz in eurem Verein?
11: Auf unsere Übungsleiter und Trainer natürlich, weil ohne die wäre der Verein ja nichts. Sowas braucht man halt. Und dass wir einen guten, aufgestellten Vorstand haben mit 13 Vorstandmitgliedern und natürlich auf unser eigenes Vereinsheim.
10: Wo finden wir euch denn und können euch mal besuchen, treffen und auch mal anfeuern?
11: Besuchen kann man uns im Vereinsheim in der Weidestraße 65 in Eutin zu den gewohnten Öffnungszeiten. Anfeuern kann man uns im Fußballbereich auf dem Waldeck in Eutin. Dann haben wir eine Badmintonsparte, die trifft man in der Blauen Lehmkuhle in Eutin an. Oder einfach mal eine Probestunde mitmachen in irgendeiner beliebigen Sparte.
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2: Gleich 17.30 Uhr, ihr hört Ostseewelle mit dem Feierabend-Update um 17:30 in der Nachrichtenredaktion Adrian Mütze.
12: Die gestern angekündigten Maßnahmen zum Schutz von Kindern und Jugendlichen in sozialen Netzwerken halten einige für zu wenig. Von der Landes-CDU heißt es, dass Medienbildung keinen Jugendschutz ersetzen kann. Es hätte aus der Partei andere Vorschläge gegeben. Mitglieder der Terrorgruppe Letzte Verteidigungswelle sind heute in Hamburg verurteilt worden. Gegen 8 Verdächtige sind Haftstrafen verhängt worden. Der jüngste Angeklagte ist heute gerade mal 15 Jahre alt.
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12: In Hamburg sinken die Möglichkeiten, sich mal eben ein Auto zu nehmen. Vor 2 Jahren standen in der Stadt noch 5.400 Autos für Carsharing zur Verfügung. Im ersten Halbjahr 2026 sind es nur noch 3.500 gewesen. Grund mal wieder die hohen Kosten. Anbieter versuchen, mit weniger Fahrzeugen mehr Fahrten zu machen.
2: 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Welle hier mit dem Wetter vor uns in Hamburg und Schleswig-Holstein. Temperatur noch so um die 25, 26 Grad. Ansonsten gibt es immer wieder einen Mix aus Sonne und Wolken. Einzelne, teils kräftige Schauer und Gewitter möglich. Wenn überhaupt, örtlich auch länger freundlich und trocken. In der Nacht bleibt es wechselnd bewölkt. Hin und wieder müssen wir dann aber auch nochmal mit ein paar Schauern rechnen bei Temperaturen um die 16 Grad. Wir luschern mal auf den 2-Tage-Trend. Morgen am Donnerstag. Tagsüber oft sonnig und trocken. Nur vereinzelt mal ein bisschen Regen. Bei angenehm 25 Grad. Übermorgen geht es dann meist freundlich und trocken weiter bei sensationellen 22 Grad maximal. Wir haben 17.31 Uhr, Ostseewelle hier mit dem besten Verkehrsservice für unser Land. Micha meldet A19 Richtung Rostock-Überseehafen im Kreuz Rostock und auch Höhe der Abfahrt Rostock-Ost. Da liegen Reifenteile auf der Fahrbahn. Vorsicht bitte. Landkreis Vorpommern-Rügen auf dem Rügen-Zubringer B96 Richtung A20 zwischen Branshagen und Milzow. Auch da Gegenstände auf der Fahrbahn. Und Stadtverkehr Schwerin auf der B321 Pampoer Straße Richtung Kreuzung zur B106. Da dauert es aktuell wegen der Baustelle circa 40 Minuten länger, ein bisschen Geduld mitbringen. Die Flitzerblitzer, die stehen B96, Groß-Nemerow, in der Bushaltestelle Richtung Neustrelitz. B103, Ortseingang Warnemünde aus Rostock kommt. B191 Richtung Dömitz, zwischen Karstädt und Absack-Güritz. In Neuplacht Richtung Lüchen machen sie Bilder. Schwerin, Ludwigsluster Chaussee und in Ückermünde, Haffstraße Richtung Strand in der 30er. Habt ihr auch noch was entdeckt? Dann nichts wie her damit. Studio Hotline ist die 0381 49 78 110, denn keiner meldet mehr aktuelle Flitzerblitzer.
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2: Und da haben wir jetzt die aktuelle Scheibe von Alle Farben und Rini Miller mit dabei. Das ist Body Talk. Macht euch einen Lenz. Ich bin Christian Renz. Moin!

50 Millionen Euro im Jackpot. So viel gab es in der Geschichte des deutschen Lottos noch nie. Ostseewelle hier und seit Ende Mai ist die maximale Summe erreicht. Aber 20 Ziehungen später hat immer noch niemand 6 richtige plus die passende Zusatzzahl getippt. Und das Verrückte daran, selbst wenn der Jackpot heute Abend geknackt wird, geht's direkt weiter mit 50 Millionen Euro. Stellt sich die Frage, ob nicht heute mal wirklich der beste Zeitpunkt ist, mal einen Lottoschein auszufüllen und abzugeben. Bis 18 Uhr. Habt ihr auf jeden Fall noch die Chance. Also Endspurt, rein damit euch und ein bisschen Glück, seid ihr ein bisschen Millionär hier.

0: Desireless mit Voyage Voyage. Das ist sie. Die meiste Musik mit allen aktuellen Hits hören wir natürlich auch am Mittwochabend. Gleich Sido mit seinen 1000 Tattoos. Und für frischen Wind sorgt Popstar Dermot Kennedy mit seinem brandaktuellen Schadohrwurm Funeral. Bleibt bei uns, die Welle.
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1: Guten Tag, ich bin Adrian Mützel. Im Prozess gegen die rechte Terrorgruppe Letzte Verteidigungswelle sind am Oberlandesgericht Hamburg heute die Urteile gefallen. 8 mutmaßliche Mitglieder und Unterstützer müssen bis zu 5 Jahre ins Gefängnis. Die Strafe gegen den jüngsten Angeklagten, einen heute 15-Jährigen, ist zur Bewährung ausgesetzt worden. Die Gruppe hatte Anschläge auf Geflüchtete und Linke verübt und weitere geplant. Es geht um versuchten Mord, Körperverletzung und Brandstiftung. In Schleswig-Holstein haben im ersten Halbjahr 2026 deutlich weniger Menschen einen Asylantrag gestellt. 2025 sind es im gleichen Zeitraum noch über 2000 gewesen, dieses Jahr 1400, ein Rückgang von fast 30%. Auch deutschlandweit geht die Zahl der Anträge zurück, das hat das Bundesamt für Migration und Flüchtlinge mitgeteilt. Es geht voran mit dem Laden von E-Autos in Hamburg. Im ersten Halbjahr sind hier mehr als 850 Ladepunkte neu eingerichtet worden. Ein Jahr vorher waren es knapp 650 gewesen. Damit stehen in Hamburg nun rund 5.800 Möglichkeiten zum Laden zur Verfügung. 16% davon können sogar schnell laden.
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1: Behörden schlagen bundesweit nach dem Vorfall am Flughafen Leipzig-Halle Alarm. Der Airport ist in der Nacht wohl nur deshalb von einer Explosion verschont worden, weil der Zünder des Sprengsatzes defekt gewesen ist. Auf dem Vorfeld, unweit von 4 ukrainischen Frachtmaschinen, ist eine Drohne gefunden worden. Daran ein Paket mit Sprengstoff. Der Flugbetrieb am Airport ist eingestellt worden. Und dann ist eine Frachtmaschine in der Luft mit einem weiteren Objekt zusammengestoßen. Das Flugzeug ist in Hannover zwischengelandet. Die Zahl der BAföG-Beziehenden in Deutschland ist auf dem niedrigsten Stand seit 25 Jahren. Aus der linken Fraktion im Bundestag heißt es, dass die Angst vor Verschuldung und die viel zu niedrigen Förderbeträge viele von der Beantragung abhalten. Damit werde das BAföG dem Zweck als Ausbildungs- oder Studienförderung nicht mehr gerecht. Von der Linken wird das Darlehen als 100% rückzahlungsfreier Zuschuss gefordert. Außerdem sollen die Höchstsätze weiter angehoben werden. Wie das Ganze finanziert werden soll, das steht allerdings nicht fest. 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Und jetzt das Wetter.
2: Ostseewelle hier mit dem Wetter von uns in Hamburg und Schleswig-Holstein. Die Temperaturen, die liegen momentan bei um die 25, 27 Grad. Dazu wechseln sich Sonne und Wolken immer mal wieder ab. Auch einzelne, teils kräftige Schauer und Gewitter sind hier und da noch möglich, gibt aber auch viele trockene Ecken. In der Nacht geht's wechselnd bewölkt weiter. Bis auf einzelne Schauer bleibt es überwiegend trocken bei Temperaturen um die 16 Grad. Der Zwei-Tage-Trend. Morgen meist freundlich und trocken. Hin und wieder kann es auch mal ganz kurz nass werden bei höchstens 25 Grad. Übermorgen bleibt es meist sonnig und trocken bei 22 Grad maximal.

0: 18.04 Uhr, Ostseewelle hier mit dem besten Verkehrsservice für unser Land. A19 Richtung Rostock-Überseehafen im Kreuz Rostock und Höhe der Abfahrt Rostock-Ost. Da liegen Reifenteile auf der Fahrbahn. Vorsicht bitte. Stadtverkehr Schwerin auf der B321 Pampoer Straße Richtung Kreuzung zur B106. Da dauert es wegen der Baustelle aktuell 30 Minuten länger. Die Flitzerblitzer, die stehen von euch gemeldet. Moin.
1: Ich wollte einen Blitzer melden. Er befindet sich zwischen Karstadt und Eldena, kurz vor dem Abzweig Güritz, eigentlich in der 80er-Zone.
0: Wunderbar, das ist die B191. Janine, danke fürs Verpetzen. Dann B96 mit dabei, Groß-Nemero in der Baus-Haltestelle Richtung Neustrelitz. B103, Ortseingang Warnemünde aus Rostock kommt. In Neuplacht Richtung Lüchen, Schwerin-Ludwig-Suster-Chaussee und Ückermünde in der Haffstraße in der 30er-Zone Richtung Strand. Habt ihr auch noch was? Dann ruft gerne durch. Studio-Hotline ist die 0381 49 78 110, denn keiner meldet mehr aktuelle Flitzerblitzer. Schönen Mittwochabend, macht euch einen Lenz, ich bin Christian Renz. Hey, hey!
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sie hat ihn anscheinend immer noch nicht gefunden, ne? Ja, seit Monaten sucht sie ihren Ehemann, würde ich mir noch mal Gedanken machen. Hier bei Ostseewelle hören wir sie jetzt mit ihrem aktuellen Mega-Chart-Knaller Where is my husband? Übersetzt, wo ist mein Ehemann? Feuer frei, schönen Mittwochabend.

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Gleich mit den Jungs von U2 bei Ostseewelle. Da haben wir With or Without You mit im Gepäck. Und vor gibt's Popstar Ray Dalton mit seinem aktuellen Hit Blood Running beim Abendessen vorbereiten. Zum Beispiel. Lasst es euch schmecken später.

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12: Gleich 18.30 Uhr, Ostseewelle hier mit dem Feierabend-Update um 6:30. Adrian Mützel in der Nachrichtenredaktion.
13: In Wolgast ist ein Mann heute bei einem Arbeitsunfall lebensgefährlich verletzt worden. Er ist in einem Silo in eine Förderschnecke geraten. Wie es dazu gekommen ist, das steht noch nicht fest. Der Drohnenvorfall am Flughafen Leipzig-Halle hat die Behörden in ganz Deutschland alarmiert. Auf dem Flughafenfeld ist eine Drohne mit einem Sprengsatz entdeckt worden. Außerdem ist eine Frachtmaschine in der Luft mit einem weiteren Objekt zusammengestoßen.
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13: In Hamburg sinken die Möglichkeiten, sich mal eben ein Auto zu nehmen. Vor 2 Jahren standen in der Stadt noch 5.400 Autos für Carsharing zur Verfügung. Im ersten Halbjahr 2026 sind es nur noch 3.500 gewesen. Grund mal wieder die hohen Kosten. Anbieter versuchen, mit weniger Fahrzeugen mehr Fahrten zu machen.
12: 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Die Welle hier mit dem Wetter vor uns in Hamburg und Schleswig-Holstein. Temperatur noch so um die 25, 26 Grad. Ansonsten gibt es immer wieder einen Mix aus Sonne und Wolken. Einzelne, teils kräftige Schauer und Gewitter möglich. Wenn überhaupt, örtlich auch länger freundlich und trocken. In der Nacht bleibt es wechselnd bewölkt. Hin und wieder müssen wir dann aber auch nochmal mit ein paar Schauern rechnen bei Temperaturen um die 16 Grad. Wir luschern mal auf den Zwei-Tage-Trend. Morgen am Donnerstag. Tagsüber oft sonnig und trocken. Nur vereinzelt mal ein bisschen Regen. Bei angenehm 25 Grad. Übermorgen geht es dann meist freundlich und trocken weiter bei sensationellen 22 Grad maximal. Wir haben es genau 18.31 Uhr.
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12: Da schauen wir in den Stadtverkehr Schwerin, B321, Pampoer Straße, Richtung Kreuzung zur B106. Da dauert es wegen der Baustelle aktuell gut 30 Minuten länger. Ansonsten läuft's aber. Die Flitzerblitzer, die stehen. Annette meldet A14 Richtung Karstadt, Höhe Platerberg. Danke Annette. B96, Groß-Nemerow in der Bushaltestelle Richtung Neustrelitz. B103, Warnemünde-Ortseingang aus Rostock kommt. B191 Richtung Dömitz, zwischen Karstadt und Eldena, kurz vorm Abzweig Büritz. Neuplacht Richtung Lüchen, Schwerin, Ludwigs Schusterchaussee. In Ueckermünde stehen sie in der Haffstraße Richtung Strand in der 30er-Zone. Und Ortsausgang Zingst steht auch noch einer. Habt ihr auch noch was entdeckt? Dann ruft gerne durch. Studio-Hotline ist die 0381 49 78 110. Denn keiner meldet mehr aktuelle Flitzerblitzer. Schönen Mittwochabend. Macht euch einen Lenz. Ich bin Christian Renz. Hey, hey.
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0: 0381 49 78 110. Das ist die Ostseewelle Studio Hotline. Wir gehen mal ganz schnell ran. Wer ist denn dran? Hallöchen.
1: Hallo, hier ist Thea.
0: Hallo Thea.
1: Ich habe mal eine Frage. Meine Schwester hat heute Geburtstag. Sie heißt Sophia und sie ist 26 geworden und sie hört euch immer. Könnt ihr Sophia grüßen?
0: Na, weißt du was, mein Lieber? Dann mach doch mal, grüß doch mal deine Schwester.
1: Hallo Sophia, hier ist deine Schwester. Ich wollte dir alles Gute zum Geburtstag wünschen.
0: Na, dann hoffen wir doch, dass die Grüße angekommen sind. Dann feiert auf jeden Fall noch schön, wenn ihr sie noch sehen solltet. Und ganz liebe Grüße auch vom gesamten Ostseewelle-Team.
1: Okay. Tschüss, danke.
0: Gerne. Ostseewelle hier, habt einen schönen Mittwochabend. Allen Geburtstagskindern heute mal natürlich alles Gute zum Geburtstag. Jetzt mit David Guetta und I'm Good.

0: Ostseewelle am Mittwochabend. Lasst euch das Abendessen schmecken. Lecker wird's auch gleich bei uns hier mit der meisten Musik, mit allen aktuellen Hits. Mit am Tisch haben wir den Kultklassiker Baby I Love You Way vom Big Mountain aus den 90ern. Und coole Deep House Beats spielen wir euch mit In the Dark von der Purple Disco Machine und Sophie and the Giants. Bleibt gern bei uns.
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9: Ich bin Thomas Brockt. Die Polizei in Sachsen schließt nach dem Drohnenfund am Flughafen Leipzig ein politisches Motiv nicht aus. Deswegen ermittelt sie jetzt gemeinsam mit dem Sächsischen Landeskriminalamt. Bundesinnenminister Dobrindt ist nach Leipzig gereist, um an einer Lagebesprechung mit den Sicherheitsbehörden teilzunehmen.
10: Die Drohne, die in der Nähe eines ukrainischen Frachtflugzeugs gefunden wurde, war tatsächlich mit einer Sprengvorrichtung ausgestattet. Das konnte das LKA jetzt bestätigen. Parallel zu diesem Vorfall war in der Nacht am Leipziger Flughafen mutmaßlich noch ein zweites unbekanntes Flugobjekt unterwegs. Es soll mit einem Frachtflugzeug zusammengestoßen sein. Ob es zwischen den beiden Vorfällen einen Zusammenhang gibt, können die Ermittler noch nicht sagen. Fiona Reinhardt, Nachrichtenredaktion.
9: Die Diskussion um die Rente mit 63 geht weiter. 7 Ministerpräsidenten sprechen sich gegen eine Abschaffung der abschlagsfreien Frührente nach 45 Beitragsjahren aus. Gleichzeitig zeigt das Statistische Bundesamt, immer mehr Menschen arbeiten auch nach dem Renteneintritt weiter.
11: Die SPD will das Rentenpaket jetzt an einer Stelle nachschärfen. Wer jahrzehntelang im Schichtdienst gearbeitet hat oder körperlich besonders hart belastet war, soll früher ohne Abschläge in Rente gehen können. So läuft das zum Beispiel in Österreich.

0: Binnenschifffahrt, die Industrie und damit die gesamte Logistikkette vor große Herausforderungen, sagte Bilger dem Kölner Stadtanzeiger vor einem für morgen geplanten Spitzentreffen mit Wirtschaftsvertretern in Bonn. Bei dem Treffen wolle man die aktuelle Lage bewerten und kurzfristig dort handeln, wo Bedarf bestehe, so Bilger. In den Dünen an der niederländischen Küste ist ein Großbrand ausgebrochen. Ein Hotel wurde vorsorglich evakuiert. Das Feuer brach beim Villenort Wassenaar nahe Den Haag aus. Auf Videobildern im Internet sind hohe Flammen und Rauchwolken zu sehen. Strandbesucher wurden aufgefordert, das Gebiet zu verlassen. Das Gebiet an der Nordsee ist ein beliebtes Ziel auch für deutsche Urlauber.
1: Die Welle hier mit dem Wetter vor uns in Hamburg und Schleswig-Holstein. Die Temperaturen, die liegen momentan bei um die 25, 27 Grad. Dazu wechseln sich Sonne und Wolken immer mal wieder ab. Auch einzelne, teils kräftige Schauer und Gewitter sind hier und da noch möglich, gibt aber auch viele trockene Ecken. In der Nacht geht's wechselnd bewölkt weiter. Bis auf einzelne Schauer bleibt es überwiegend trocken bei Temperaturen um die 16 Grad. Der Zwei-Tage-Trend, morgen meist freundlich und trocken. Hin und wieder kann es auch mal ganz kurz nass werden, bei höchstens 25 Grad. Übermorgen bleibt es meist sonnig und trocken. Bei 22 Grad maximal. 19.03 Uhr gleich.
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1: Stadtverkehr Schwerin, B321, Pampoer Straße Richtung Kreuzung zur B106. Da dauert es wegen der Baustelle aktuell gut 20 bis 30 Minuten länger. Die Flitzerblitzer, die stehen jetzt A14 Richtung Karstadt, Höhe Platerberg, B103, Ortseingang Warnemünde aus Rostock kommt, B191 Richtung Dömitz zwischen Karstadt und Eldena, vorm Abzweig Güritz, Neuplacht machen sie Richtung Lüchenbilder, Schwerin, Ludwigsluster Chaussee und Wickendorf, Paulsdammer Weg in Ueckermünde, Haffstraße Richtung Strand in der 30er. Und einen habt ihr noch, moin!
3: Hallo, der Dennis hier, ich wollte eben einen Laser durchgeben, in Zingst, Ausgang Richtung Meiningenbrücke.
1: Haben wir mit. Danke dir fürs Melden. Habt ihr auch noch was? Dann ruft gerne durch. Studio Hotline ist die 0381 49 78 110. Denn keiner meldet mehr aktuelle Flitzerblitzer.
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1: 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Und da haben wir gleich Fastboy mit Beautiful Life mit dabei. Das sind die brandneuen Hits hier bei Ostseewelle. Michael Patrick Kelly steht schon in den Startlöchern. Und vorneweg die Purple Disco Machine und Sophie and the Giants. Mit In the Dark vor eurem Mittwochabend. Macht euch einen Lenz, ich bin Christian Renz. Yippie-yay-yay.

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1: Kurz vor 7:30 am Mittwochabend, Ostseewelle hier, gleich mit Helele, der 2000er Hymne von Vilele und Safri Duo aus Dänemark. Und auf der Pole Position steht Weltstar Lady Gaga mit ihrer guten Laune-Single Abracadabra. Gern dranbleiben, geht ratzifatzi weiter mit der meisten Musik, mit allen aktuellen Hits.
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1: Gleich 19.30 Uhr, ihr hört Ostseewelle mit dem Feierabend-Update um 7:30 Uhr. Adrian Mützel in der Nachrichtenredaktion.
7: Für Bahnreisende ist die Situation auf der Strecke Berlin-Hamburg noch nicht ganz ausgestanden. In mehreren Nächten im August und im September wird hier nochmal zugemacht mit Auswirkungen auf den Verkehr. Die Drohne am Flughafen Leipzig-Halle ist gesprengt worden. Ein Mitarbeiter hatte sie auf dem Flughafenvorfeld entdeckt, in der Nähe von ukrainischen Frachtmaschinen. Der Vorfall hat die Behörden in ganz Deutschland alarmiert.
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7: Eine neue Geschäftsidee startet bald in Bad Segeberg, über der früheren Filiale der Deutschen Bank. Regalkönig heißt das Unternehmen. Hier stehen jetzt 200 Regale bereit, die können wir mieten und dort Dinge auslegen, die wir verkaufen wollen. Quasi ein Dauerflohmarkt. Am Samstag soll es losgehen, die Hälfte der Plätze ist schon gebucht.
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1: Ostseewelle hier mit dem Wetter vor uns in Hamburg und Schleswig-Holstein. Temperatur noch so um die 25, 26 Grad. Ansonsten gibt es immer wieder einen Mix aus Sonne und Wolken. Einzelne, teils kräftige Schauer und Gewitter möglich. Wenn überhaupt, örtlich auch länger freundlich und trocken. In der Nacht bleibt es wechselnd bewölkt. Hin und wieder müssen wir dann aber auch nochmal mit ein paar Schauern rechnen bei Temperaturen um die 16 Grad. Wir luschern mal auf den Zwei-Tage-Trend. Morgen am Donnerstag. Tagsüber oft sonnig und trocken. Nur vereinzelt mal ein bisschen Regen bei angenehm 25 Grad. Übermorgen geht es dann meist freundlich und trocken weiter bei sensationellen 22 Grad maximal. 19.30 Uhr, 7:30 Uhr, Ostseewelle hier mit dem besten Verkehrsservice für unser Land. Stadtverkehr Schwerin, B321, Pamboer Straße Richtung Kreuzung zur B106. Da dauert es wegen der Baustelle aktuell gut 40, 45 Minuten länger. Da müsst ihr am Abend wirklich Geduld mitbringen. Die Flitzerblitzer, die stehen A14 Richtung Karstadt, Höhe Platterberg, B103, Ortseingang Warnemünde aus Rostock kommt. B191 Richtung Dömitz zwischen Karstadt und Eldena, vorm Abzweig Güritz. In Neuplacht stehen sie Richtung Lüchen. Schwerin, Ludwig-Suster-Chaussee und Wickendorf, Paulsdammer Weg. In Ueckermünde in der Haffstraße Richtung Strand in der 30er und Ortsausgang Zingst Richtung Meiningenbrücke. Habt ihr auch noch was entdeckt? Dann gerne immer her damit. Studio Hotline ist die 0381 49 78 110, denn keiner meldet mehr aktuelle Flitzerblitzer. Schönen Mittwochabend, macht euch einen Lenz. Ich bin Christian Renz. Hey, hey.
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Laura Dionne, I Will Love You Monday. Ja, schönen Mittwochabend. Schön, dass wir den Abend gemeinsam verbringen. Gleich vor euch in der Playlist. Helele von Safridu aus Dänemark. Und vorher haben wir Mr. Teddy Swims mit Mr. Know-It-All mit an Bord. Das sind die aktuellen Hits hier bei eurem Heimatsender Ostseewelle. Wünschen wir euch ganz viel Spaß damit.

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1: Die Fans des Schönberger Musiksommers mussten im vergangenen Jahr verzichten auf ein Format, das jetzt im August endlich wieder in den Spielplan zurückkehrt, wie Intendant Christoph David Minke berichtet.
2: Nachdem wir letztes Jahr eine Baustellensituation haben, die uns in manchen Dingen eingeschränkt hat, haben wir dieses Jahr also auch wieder die Freitagsorgel belebt und setzen dort also auch dahingehend einen Akzent, dass wir einerseits Schönberger oder mit Schönberg eng verwandte Künstler einladen und gleichzeitig aber eben dann aus Wien Peter Pagniawski hier haben. Also ich selber darf einmal spielen, aber eben auch mein sehr verehrter Vorgänger und Mitgründer des Schönberger Musiksommers Martin Fehland. So dass also dort auch so eine kleine Nische entsteht und wir die Orgel auch ordentlich feiern wollen.
1: Die kommenden drei Freitage sind für die Freitagsorgel reserviert, immer um 18.30 Uhr. Diesen Freitag spielt Christoph David Minke selbst die historische Winzerorgel. Es erklingen unter anderem Werke von Brahms, Mendelssohn und Paul Gerhardt. Alle Infos zum Musiksommer gibt's auf www.schönberger-musiksommer.de. Dort bekommt ihr auch Tickets für die Konzerte. Der Eintritt zur Freitagsorgel ist allerdings frei. Aus der Ostseewelle Kirchenredaktion, Jana Kanjette.
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5: Ich bin Thomas Brockt. Das extreme Niedrigwasser auf Rhein, Donau und anderen Flüssen beschäftigt jetzt auch die Politik. Die Verkehrsminister der Länder wollen den Bund nach Informationen der Rheinischen Post zu neuen Maßnahmen drängen. Ziel ist es, den Güterverkehr trotz der niedrigen Pegelstände am Laufen zu halten.
6: Viele Frachtschiffe können im Moment längst nicht so viel laden wie normalerweise. Das bringt Lieferketten durcheinander und verteuert Transporte. Die Länder fordern deshalb unter anderem mehr Schiffe, die auch bei wenig Wasser fahren können, und einen schnelleren Ausbau der Wasserstraßen. Immerhin gibt es bei der Energieversorgung bislang Entwarnung. Kraftwerke laufen laut dem Bundeswirtschaftsministerium weiter normal. Auch bei Öl und Kraftstoffen gibt es aktuell keine Engpässe. Zoe Tassovali, Redaktion.
5: Nach dem nächtlichen Drohnenvorfall am Flughafen Leipzig-Halle haben Spezialisten der Bundespolizei eine Drohne mit einer Sprengvorrichtung entschärft. Laut Landeskriminalamt wurde der Zünder einer noch unbekannten Sprengvorrichtung entfernt. In dem Fall haben jetzt auch Terrorismus- und Extremismus-Ermittler übernommen. Eine politische Motivation wird nicht ausgeschlossen. Die Drohne war auf einer Start- und Landebahn gefunden worden. Im Prozess

0: anderem auch Hakenkreuze und rassistische Parolen. Außerdem soll die Gruppe sogenanntes Pedo-Hunting gemacht haben, also Jagd auf Menschen, die sie für Pädophile hielten. Weil die Angeklagten zur Tatzeit zwischen 14 und 21 Jahre alt waren, wurden sie nach Jugendstrafrecht verurteilt. Fiona Reinhardt, Nachrichtenredaktion.
1: In den Dünen an der niederländischen Küste ist ein Großbrand ausgebrochen. Ein Hotel wurde vorsorglich evakuiert. Das Feuer brach beim Villenort Wassenaar nahe Den Haag aus. Auf Videobildern im Internet sind hohe Flammen und Rauchwolken zu sehen. Strandbesucher wurden aufgefordert, das Gebiet zu verlassen. Das Gebiet an der Nordsee ist ein beliebtes Ziel auch für deutsche Urlauber.
2: Ostseewelle hier mit dem Wetter vor uns in Hamburg und Schleswig-Holstein. Die Temperaturen, die liegen momentan bei um die 25, 27 Grad. Dazu wechseln sich Sonne und Wolken immer mal wieder ab. Auch einzelne, teils kräftige Schauer und Gewitter sind hier und da noch möglich, gibt aber auch viele trockene Ecken. In der Nacht geht's wechselnd bewölkt weiter. Bis auf einzelne Schauer bleibt es überwiegend trocken bei Temperaturen um die 16 Grad. Der Zwei-Tage-Trend. Morgen meist freundlich und trocken. Hin und wieder kann es auch mal ganz kurz nass werden bei höchstens 25 Grad. Übermorgen bleibt es meist sonnig und trocken bei 22 Grad maximal.

0: 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Stadtverkehr Schwerin, B321, Pampoer Straße Richtung Kreuzung zur B106. Da dauert es aktuell wegen der Baustelle gut eine Stunde länger. Da müsst ihr wirklich Geduld mitbringen oder weitestgehend und weiträumig umfahren. Die Flitzerblitzer, die stehen A14 Richtung Karstadt, Höhe Platterberg, B103, Warnemünde, Ortseingang aus Rostock kommt. B191 Richtung Dömitz zwischen Karstadt und Eldena vorm Abzweig Güritz. Neuplacht stehen sie Richtung Lüchenmachenbilder, Schwerin, Ludwigsluster Chaussee und Wickendorf, Paulsdammer Weg. In Ueckermünde, Haffstraße Richtung Strand in der 30er und Ortsausgang Zingst Richtung Meiningenbrücke. Habt ihr auch noch was entdeckt? Dann ruft gerne durch. Studio-Hotline ist die 0381 49 78 110, denn keiner meldet mehr aktuelle Flitzerblitzer.
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0: Ja, knappe 10 Minuten noch, dann geht's los. Neue Runde Hit oder Shit. Vorneweg machen wir Platz für Alex Warren mit Fever Dream. Macht euch einen Lenz, ich bin Christian Renz. Hey, hey!

Ja, wenn zwei schwedische Superstars gemeinsame Sachen machen, dann kann das doch nur gut werden. Ihr hört Ostseewelle, neue Runde Hit oder Shit am Mittwochabend und es war vielleicht einer der größten Pop-Momente des Jahres, als beim Tourabschluss von Rubin niemand Geringeres als Sarah Larsson mit ihr auf der Bühne stand, um eine neue Version des Songs Talk to Me zu performen. Das hat natürlich auch Folgen für alle, die nicht vor Ort dabei waren. Talk to Me Sarah haben die beiden jetzt nämlich ganz offiziell rausgehauen. Eine richtig schöne Elektropop Nummer, die wir da gleich gemeinsam entdecken werden. Ihr entscheidet, ob ihr die nagelneue Single fest im Programm haben wollt oder eben nicht. Die Nummer zum Mitmachen, die kennt ihr. 0381 49 78 110. Wir hören erstmal gemeinsam rein und ihr ruft danach bitte durch und lasst euer Feedback da, ob Hit oder Shit. Wir legen los. Hier sind Rubin und Sarah Larsson mit Talk to Me, Sarah.

0: Ja, das war sie, die nagelneue Single Talk to Me Sarah von den beiden schwedischen Superstars Rubin und Sarah Larsson. So, ihr Lieben, sagt mal an, Hit oder Shit, Ostseewelle, Mitmachnummer ist die 0381 49 78 110. Wir gehen ran, Krischi hier. Wer ist denn mit am Start? Hallöchen!
1: Hallo Christian, hier ist Christian aus Hagenow alias Trolli. Wir sagen Shit.
0: Ihr sagt Shit. Dann machen wir auf jeden Fall einen Strich bei Shit. Danke dir fürs Mitmachen. Hallöchen, wer ist dran? Hallo?
2: Ja, Hallöchen, Chris.
0: Ja, jetzt ist er da. Ich glaube, es geht nach Berlin, wenn ich das richtig... Ja, natürlich, Mike, erzähl.
2: Ja, richtig. Also ich sage auf jeden Fall, es ist ein Hit.
0: Du sagst, es ist ein Hit. Alles klar, dann machen wir auf jeden Fall einen Strich bei Hit. Und dann danke ich dir, mein Lieber. Hallo, der Nächste hier. Oder die Nächste. Wer ist dran? Hallo?
3: Hier ist René.
0: Ja, René, ich höre dich. Sag mal.
3: Hi. Hi. Also eher in Richtung Shit.
0: Du sagst Richtung Shit. Alles klar. Dann steht's aktuell 2-1 für Shit. Wir machen weiter. Der oder die Nächste. Kuckuck. Hallo? Ja, wollt ihr mit mir nicht reden heute Abend? Wer ist denn dran? Hallo? Ja, aufgelegt. Na gut, dann gehen wir weiter. So, weiter geht's. Hallöchen, wer ist dran?
4: Hallo, mein Bester. Hier ist Thomas aus Neustadt-Glewe.
0: Hallöchen. Sag mal.
4: Ich sage Shit.
0: Du sagst auch Shit, alles klar. Dann machen wir auf jeden Fall auch einen Strich bei Shit. Aktuell steht es 3-1 für Shit. Wer ist der Nächste oder die Nächste?
5: Ich sage Thomas aus Lützwerk, mein Christian.
0: Thomas, ich bin gespannt.
5: Ich sage, ich gebe mal ein bisschen meine Chancen, dass es spannend ist, fortan.
0: Du sagst Hit dann wahrscheinlich, wa?
5: Na, denkst du denn?
0: Ja, gut, dann machen wir auf jeden Fall einen Strich bei Hit. Ich danke dir, mein Lieber. Weiter geht's. Es ist wirklich spannend. Aktuell steht es 3-2 für Shit. Wer ist dran? Hallo. Auch wieder aufgelegt. Na gut, dann gehen wir in die nächste Leitung. Hallo?
6: Ja, moin, hier ist Sebastian Rostock.
0: Moin!
6: Na, moin, ich würde sagen, das ist ein Shit.
0: Du sagst Shit, alles klar. Dann steht's aktuell 4-2. Der oder die Nächste kann das Ding zumachen. Hallo, wer ist dran?
7: Ja, hier ist Willi.
0: Willi, pass auf, es steht aktuell 4-2 für Shit. Was sagst du?
7: Ja, das ist nicht ganz so schlecht wie Wer ist mein Husband, aber trotzdem ist es Shit.
0: Okidoki, dann machen wir das Ding voll. Ich danke dir fürs Mitmachen. Dann habt ihr ganz demokratisch entschieden, 5-2 für Shit. Dann sagen wir natürlich auch wieder Danke fürs Mitmachen. Die nächste Ausgabe Hit oder Shit schon morgen Abend wieder hier gegen 20.15 Uhr. Wo? Natürlich nur hier bei eurem Heimatsender Ostseewelle. Jetzt für euch Anastasia mit Left Outside Alone.

0: Was? Ein Klassiker aus den 90ern von Enigma, Return to Innocence. Hier hat Ossi Welle, schön Mittwochabend. Sofort weiter mit der meisten Musik, mit allen aktuellen Hits. Da haben wir Survivor mit Eye of the Tiger gleich mit an Bord. Und vorneweg machen wir Platz für Popstar Miles Smith. Ihn hören wir mit Stay If You Wanna Dance. Gern dranbleiben.
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0: Dann schauen wir doch mal aufs Wetter hier bei Ostseewelle am Mittwochabend. Temperaturen haben wir jetzt noch so um die 24 Grad. Jetzt am Abend auch weitestgehend trocken. Hier und da auch noch fleißig Abendsonne mit dabei in der Müritzregion. So vor allem rund um Neubrandenburg kann es aktuell noch mal ein bisschen tröpfeln. Nichts Halbes, nichts Ganzes. In der Nacht bleibt es dann wechselnd bewölkt, hin und wieder. Aber auch da noch mal ein paar Schauer und Gewitter landesweit bei Temperaturen um die 17 Grad. Der Zwei-Tage-Trend. Morgen früh noch letzte Schauer. Tagsüber dann oft sonnig und trocken bei herrlichen 27 Grad. Übermorgen geht es dann meist freundlich und trocken weiter bei 23 Grad maximal. 20.30 Uhr, genau auf die Sekunde. 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Stadtverkehr Schwerin, B321, Pamboer Straße Richtung Kreuzung zur B106. Da dauert es wegen der Baustelle aktuell gut eine Stunde länger. Die Flitzerblitzer, die stehen A14 Richtung Karstadt, Höhe Platerberg, B103, Ortseingang Warnemünde, aus Rostock kommt, B191 Richtung Dömitz zwischen Karstadt und Eldena vorm Abzweig Güritz, Neuplacht Richtung Lüchen, Schwerin, Ludwigsluster Chaussee und dann nochmal Schwerin-Wickendorf, Paulsdammer Weg in Ückermünde, Haffstraße Richtung Strand in der 30er und Ortsausgang Zingst Richtung Meiningenbrücke. Habt ihr auch noch was? Dann nichts wie her damit. Studio Hotline ist die 0381 49 78 110, denn keiner meldet mehr aktuelle Flitzerblitzer. Entspannten Abend, macht euch einen Lenz, ich bin Christian Renz. Hey, hey.
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0: Vielleicht hattet ihr es dieses Jahr auch schon. Vielleicht bekommt ihr es ja noch, wenn es in Richtung Urlaub geht. Nein, nicht Fußpilz, sondern Schmetterlinge im Bauch. Das ist euer Mittwochabend mit eurem Heimatsender Ostseewelle. Und irgendwie geht das mit der Liebe im Urlaub ja doch immer schneller, oder? Also zumindest schneller als im Alltag. Schöner Sonnenuntergang, leckerer Drink in der Hand, schöne Frau oder schöner Mann und bam, Amore. Aber stimmt das denn überhaupt? Verlieben wir uns im Urlaub wirklich schneller als im Alltag? Kollege Simeon Müller.
1: Ja, das stimmt tatsächlich. Denn ohne Verpflichtungen und mit weniger Stress sind die Voraussetzungen fürs Verlieben einfach besser. Wir öffnen uns emotional viel schneller als sonst und sind dadurch empfänglicher für Funken, die überspringen können.
0: Hält das denn auch, wenn wir wieder nach Hause kommen?
1: Ja, ehrlicherweise wird es da ein bisschen schwieriger, denn wir neigen dazu, unser Gegenüber im Urlaub ein wenig zu idealisieren. Denn wir kennen ja nur die beste Version, die entspannte Urlaubsversion des Gegenübers. Und zu Hause treffen dann zwei Welten aufeinander. Statt Margaritas am Strand gibt es Meetings, To-Dos und halt den ganz normalen Alltag. Und da können dann schon ein paar Schmetterlinge im Bauch davonflattern.
0: Mit Ostseewelle ist das anders. Das hält. Das hält eine ganze Weile. Eure Lieblingshits jeden Tag, den ganzen Tag, 24/7. Jetzt für euch Another featuring 54 Alpha mit Talk to You. Entspannten Abend euch.

0: 2000er Sound für euren Mittwochabend. Das ist Ostseewelle. Die meiste Musik mit allen aktuellen Hits. Gleich für euch die frische Nummer Self Aware von Tampa City. Dazu gibt's Lieblingsmusik aus den 80ern von Michael Jackson. Beat It hauen wir euch auf die Ohren. Also dranbleiben, wird nicht langweilig.
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3: Ich bin Thomas Brockt. Nach dem nächtlichen Drohnenvorfall am Flughafen Leipzig haben Spezialisten der Bundespolizei eine Drohne mit einer Sprengvorrichtung entschärft. Laut Landeskriminalamt wurde der Zünder einer noch unbekannten Sprengvorrichtung entfernt. In dem Fall haben jetzt auch Terrorismus und Extremismus Ermittler übernommen. Eine politische Motivation wird nicht ausgeschlossen. Die Drohne war auf einer Start- und Landebahn in der Nähe einer ukrainischen Maschine gefunden worden. Die Diskussion um die Rente mit 63 geht weiter. 7 Ministerpräsidenten sprechen sich gegen eine Abschaffung der abschlagsfreien Frührente nach 45 Beitragsjahren aus. Gleichzeitig zeigt das Statistische Bundesamt, immer mehr Menschen arbeiten auch nach dem Renteneintritt weiter.
4: Die SPD will das Rentenpaket jetzt an einer Stelle nachschärfen. Wer jahrzehntelang im Schichtdienst gearbeitet hat oder körperlich besonders hart belastet war, soll früher ohne Abschläge in Rente gehen können. So läuft das zum Beispiel in Österreich. Aus der Union kommt dagegen weiter Widerstand. Der neue Unionsfraktionschef Frei macht klar, an der geplanten Abschaffung der abschlagsfreien Rente nach 45 Beitragsjahren soll sich gar nichts ändern. Zoe Tassovali, Redaktion.
3: Wieder ein Fall, bei dem ein Test mit künstlicher Intelligenz aus dem Ruder gelaufen ist. Diesmal hat ein KI-Modell der Entwicklerfirma Anthropic

0: Steuer auszutricksen. Als der manipulierte Programmcode entdeckt wurde, gab die künstliche Intelligenz einen Fehler zu. Anschließend versuchte sie allerdings, die Sicherheitslücke in angeblichen Korrekturen noch einmal einzubauen. Aus London, Philipp Detlefs.
1: Das Großfeuer in den Dünen an der niederländischen Küste ist nach Angaben der Behörden unter Kontrolle. Die Feuerwehr müsse noch kleinere Brandherde löschen, um ein erneutes Aufflammen zu verhindern. Gäste eines nahegelegenen Hotels, das vorsorglich evakuiert worden war, konnten zurückkehren. Das Feuer war am Nachmittag in den Dünen beim Villenort Wassenaar nahe Den Haag ausgebrochen. Eine Ursache ist nicht bekannt.
2: 3:09 Ostwelle hier. Wir schauen zum Wetter. Bleibt recht wechselhaft heute Abend. Örtlich kann es noch mal ein paar Schauer geben, bleibt aber wirklich oft trocken. Eine etwas größere Regenfront schiebt sich heute Nacht an der Küste entlang, ist dann morgen früh aber auch schon wieder durch. Tiefstwerte heute Nacht pegeln sich so zwischen 19 und 15 Grad ein. Im Zwei-Tage-Trend bleiben wir wechselhaft. Örtlich mit etwas Regen, aber auch die Sonne schaut mal durch und guckt, was wir so anschauen. Dazu morgen am Donnerstag warme 23 bis 27 Grad maximal. Am Freitag schon ein bisschen kühler. Maximal 20 bis 23 Grad. 21.03 Uhr, Ostseewelle hier, der beste Verkehrsservice für unser Land. Aktuell alles gut auf den Straßen, Flitzerblitzer stehen. Auf der A14 Richtung Karstädt in Höhe Platerberg. Auf der A24 stehen sie Richtung Berlin zwischen Meinburg und Pritzwalk in der 60er-Zone. Auf der B103 stehen sie am Ortseingang Warnemünde, wenn ihr aus Rostock kommt. Auf der B191 wird geblitzt Richtung Dömitz zwischen Karstädt und Eldena vor dem Abzweig Güritz. In Neuplacht wird geblitzt Richtung Lüchen. In Schwerin stehen sie Ludwigsluster Chaussee. In Wickendorf wird geblitzt Paulsdammer Weg. In Uckermünde stehen sie Haffstraße in Richtung Strand, ist eine 30er-Zone. Am Ortsausgang Zingst stehen sie in Richtung Meiningenbrücke und in Wulkenzien haben sie aufgebaut, wenn ihr aus Neubrandenburg kommt. Habt ihr auch welche gesehen? Dann ruft gern an auf unserer Studio-Hotline 0381 49 78 110, denn keiner meldet mehr aktuelle Flitzerblitzer. Kommt entspannt durch den späten Mittwoch. Ich bin Eike Lange. Hey zusammen.
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Mit viel Musik geht's durch den Mittwochabend und da borgen wir uns jetzt mal einen Song aus unserem 80er-Hit-Stream. Den findet ihr mit vielen anderen Streams in unserer knallroten Ostseewelle-App. Jetzt für euch der King of Pop, der da oben im Popstar-Himmel gerade auf seinen zweiten Kinofilm wartet. Michael ist bei den Fans ja direkt ins Herz geflogen. Michael 2 steht wohl schon in den Startlöchern und soll noch ein paar andere Aspekte aus Michaels Leben beleuchten. Wann genau wir den Film bei uns in den Kinos sehen werden, ist noch nicht klar. Musik von Michael gibt's jetzt. Hier ist für euch Beat It.

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4: Wir schauen aufs Wetter hier bei Ostseewelle und das kann sich gerade nicht so ganz entscheiden, was es will. Örtlich gibt es heute Nacht Regen, vor allem an der Küste zieht ein Regengebiet von Westen nach Osten. Ist dann morgen früh aber auch durch und auch sonst bleibt es meist trocken heute Nacht. Tiefstwerte liegen so zwischen 19 und 15 Grad. Im Zwei-Tage-Trend gibt es weiter den Mix aus Sonne und Wolken. Zwischendurch auch mal etwas Regen, aber nicht das große Fluten. Temperaturen werden morgen am Donnerstag schön warm, 23 bis 27 Grad maximal. Am Freitag wird es da schon ein bisschen frischer bei maximal 20 bis 23 Grad. 21.30 Uhr, halb 10, Ostseewelle, der beste Verkehrsservice für unser Land. Alles frei, gute Fahrt euch, Flitzerblitzer stehen. Auf der A14 Richtung Karstädt in Höhe Platerberg. Auf der A24 Richtung Berlin zwischen Meinenburg und Pritzwalk in der 60er-Zone. Auf der B103 stehen Sie am Ortseingang Warnemünde, wenn ihr aus Rostock kommt. Auf der B191 in Richtung Dömitz zwischen Karstädt und Eldena vor dem Abzweig Güritz. In Neuplacht wird geblitzt in Richtung Lüchen. In Schwerin Ludwigsluster Chaussee. In Wickendorf Paulsdammer Weg. In Uckermünde stehen Sie Haffstraße in Richtung Strand in der 30er-Zone. Am Ortsausgang Zingst wird geblitzt in Richtung Meiningenbrücke und in Wulkenzien stehen sie, wenn ihr aus Neubrandenburg kommt. Habt ihr noch was gesehen? Dann ruft an auf unserer Studio-Hotline 0381 49 78 110. Denn keiner meldet mehr aktuelle Flitzerblitzer. Kommt gut zur Nachtschicht oder nach Hause, ganz egal wohin es geht, kommt sicher an. Ich bin Eike Lange, hey zusammen.
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Ja, die Frau wird einfach nicht müde, ne? Die macht immer weiter. Ostseewelle hier mit all euren Lieblingshits. Und da gibt's jetzt den aktuellen Hit von Olivia Dean. Man I Need. Und Olivia Dean, die lebt ja gefühlt aktuell im Studio. Manchmal kommt sie raus für ein oder zwei Konzerte, aber ein Angebot für ein Festival, das hat sie neulich abgelehnt mit der Begründung: Ich will mehr neue Musik machen. Da dürfen wir also richtig gespannt sein.

0: Mit der meisten Musik und allen aktuellen Hits machen wir munter weiter. Natürlich auch heute Nacht Ostseewelle hier. Gleich für euch die brandneue Nummer von Madonna. Dansteria ist eine Hommage an den Club, in dem Madonnas Musik zum ersten Mal gespielt wurde. Der hieß nämlich auch Dansteria und da liefen das allererste Mal ihre Demos. Außerdem haben wir einen 2000er-Hit für euch zum Mitsingen. Pokerface gibt's von Lady Gaga. Also dranbleiben lohnt sich.
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2: Ich bin Tanja Wagner. Nach dem Drohnenvorfall am Flughafen Leipzig-Halle laufen jetzt Terrorermittlungen. Bundesinnenminister Dobrindt sieht darin ein hybrides Anschlagsszenario.
3: Seit Jahren tauchen Drohnen immer wieder über deutschen Flughäfen auf. Jetzt wächst der Druck auf die Politik. Der Flughafenverband fordert, die angekündigten Abwehrsysteme endlich an allen großen Airports einzubauen. Mehrere Flughäfen warten noch immer auf diese Technik. Währenddessen versuchen die Ermittler herauszufinden, wer die Drohne nach Leipzig gebracht hat und welches Ziel dahinter steckte. Gefunden wurde sie auf einer Start- und Landebahn, ganz in der Nähe einer ukrainischen Transportmaschine. Zoe Tassovali, Redaktion.
2: Bundesverkehrsminister Bilger hat sich besorgt über die niedrigen Pegelstände im Rhein und anderen Flüssen gezeigt und eine rasche Reaktion in Aussicht gestellt. Das Niedrigwasser stelle die Binnenschifffahrt, die Industrie und damit die gesamte Logistikkette vor große Herausforderungen, sagte Bilger dem Kölner Stadtanzeiger. Bei einem Treffen mit Spitzenvertretern der Wirtschaft wolle man die aktuelle Lage bewerten und kurzfristig dort handeln, wo Handlungsbedarf bestehe, so Bilger. Im Prozess gegen die rechtsextreme Terrorgruppe Letzte Verteidigungswelle sind die Urteile gefallen. Das hanseatische Oberlandesgericht hat 8 Angeklagte unter anderem wegen versuchten Mordes und Brandstiftung zu Haftstrafen zwischen 1,5 und 5 Jahren verurteilt.
4: Das Gericht ist überzeugt, dass die Gruppe Brand- und Sprengstoffanschläge auf Asylbewerberheime und linke Einrichtungen verübt und geplant hat. Dabei hinterließen die Mitglieder an den Fassaden unter anderem auch Hakenkreuze und rassistische Parolen. Außerdem soll die Gruppe sogenanntes Pedo-Hunting gemacht haben, also Jagd auf Menschen, die sie für Pädophile hielten. Weil die Angeklagten zur Tatzeit zwischen 14 und 21 Jahre alt waren, wurden sie nach Jugendstrafrecht verurteilt. Gegen weitere Mitglieder der Gruppe sollen noch Ermittlungen laufen. Reinhardt, Nachrichtenredaktion.
2: Das Großfeuer in den Dünen an der niederländischen Küste ist nach Angaben der Behörden unter Kontrolle. Die Feuerwehr müsse noch kleinere Brandherde löschen, um ein erneutes Aufflammen zu verhindern. Das Feuer war am Nachmittag in den Dünen nahe Den Haag ausgebrochen. Eine Ursache ist nicht bekannt.
0: Der Blick zum Wetter hier bei Ostseewelle und da bleibt es heute Nacht wechselhaft. Örtlich immer mal wieder Regen. Vor allem an der Küste zieht heute Nacht ein Regengebiet von Westen nach

0: 27 Grad. Am Freitag dann schon etwas kühler bei 20 bis 23 Grad. Im Laufe des Tages gibt es dann auch mal wieder einen frischen Wind. 22.03 Uhr, Ostseewelle, der beste Verkehrsservice für unser Land. Alles gut auf den Straßen, gute Fahrt euch. Die Flitzerblitzer stehen. Auf der A14 Richtung Karstädt, Höhe Platerberg. Auf der A24 in Richtung Berlin zwischen Meinburg und Pritzwalk in der 60er-Zone. Auf der B103 stehen sie am Ortseingang Warnemünde, wenn ihr aus Rostock kommt. Auf der B191 stehen sie Richtung Dömitz zwischen Karstädt und Eldena vor dem Abzweig Güritz. In Neuplacht wird geblitzt in Richtung Lüchen. In Schwerin stehen sie auf der Ludwigsluster Chaussee. In Wickendorf auf dem Paulsdammer Weg. In Uckermünde wird geblitzt, Haffstraße in Richtung Strand in der 30er-Zone. Ortsausgang Zingst stehen sie Richtung Meiningenbrücke und Wulkenziehen, wenn ihr aus Neubrandenburg kommt. Habt ihr auch welche gesehen? Dann ruft gern an auf unserer Studio-Hotline. Das ist die 0381 49 78 110. Denn keiner meldet mehr aktuelle Flitzerblitzer. Startet entspannt rein in die Nacht. Ich bin Eike Lange. Hey zusammen.
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1: Jetzt Madonna mit Dance Terrier.

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1: Ich bin Tanja Wagner. Eine Drohne mit Sprengvorrichtung ist am Flughafen Leipzig-Halle entdeckt worden. Bundesinnenminister Dobrindt sieht in dem Drohnenvorfall ein hybrides Anschlagsszenario. Drohnensichtungen kenne man bereits, aber dass eine mit Sprengstoff ausgestattete Drohne im Bereich eines Flughafens entdeckt werde, sei eine neue Gefahrenqualität.
2: Es wäre jetzt zu kurz gesprungen, zu glauben, man könnte diese Form der Bedrohungslage, die es eben objektiv gibt, mit einer einfachen Maßnahme bekämpfen oder erwidern. Wir haben es hier mit einem Wettbewerb zu tun, der möglicherweise auch fremde Mächte mit einschließt.
1: Ein Mitarbeiter des Flughafens hatte die Drohne auf der Startlandebahn gefunden. Der Flugbetrieb wurde vorübergehend eingestellt. Die geplante Reform der Besteuerung von Gewinnen aus Kryptowährungen wird bald den Deutschen Bundestag beschäftigen. Eine Online-Petition gegen die mögliche Abschaffung der einjährigen Steuerfreiheitsregelung bei Bitcoin und Co. hat das notwendige Quorum von 30.000 Unterschriften erreicht. Damit muss sich der Petitionsausschuss des Bundestags in einer öffentlichen Anhörung mit dem Anliegen der Anleger beschäftigen. Der sogenannte Idiotentest wird in Deutschland immer seltener angeordnet. Im vergangenen Jahr gab es rund 70.100 medizinisch-psychologische Untersuchungen, fast 7% weniger als im Jahr zuvor.
3: Für viele Autofahrer ist es der wohl unangenehmste Termin überhaupt. Die Untersuchung, die entscheidet, ob man seinen Führerschein wiederbekommt. Genau solche Untersuchungen gibt es inzwischen aber seltener. Trotzdem geht es in fast jedem zweiten Fall immer noch um Alkohol. Erst danach folgen Drogen und Medikamente. Zoe Tassovali, Redaktion.
1: Wegen letzter Arbeiten wird die frisch sanierte Bahnstrecke Berlin-Hamburg in mehreren Nächten im August und September noch einmal gesperrt. Auf der gesamten Strecke würden Restmängel beseitigt, die nach einigen Wochen des Vollbetriebs festgestellt worden seien und Optimierungen vorgenommen, teilte ein Bahnsprecher mit. Vor Hamburg und Berlin laufe überdies die Abnahme der neuen Infrastruktur und Signaltechnik für den Hochgeschwindigkeitsbetrieb.
4: Ostseewelle hier mit dem Wetter für euch auf dem nächtlichen Heimweg. Und da gibt's heute Nacht gerade an der Küste noch mal ein bisschen Regen. Da zieht ein größeres Regengebiet von Westen nach Osten durch. Ansonsten bleibt's meist trocken. Ein paar Tropfen kann's mal geben, ist aber nichts Ernstes, wenn dann. Tiefstwerte pegeln sich ein zwischen 19 und 15 Grad. Und im Zwei-Tage-Trend geht's dann mit einem Mix aus Sonne und Wolken weiter. Vereinzelt mal ein bisschen Regen und im Laufe der Tage auch ein bisschen frischer Wind. Morgen am Donnerstag dazu noch mal recht warm, 23 bis 27 Grad. Am Freitag hingegen schon frischer bei 20 bis 23 Grad.
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5: 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Und jetzt geht's weiter mit euren Lieblingshits.

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1: Das ist der Magician Remix von Licky Lee, Lucky Again.

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1: Ich bin Tanja Wagner. Nach dem Drohnenvorfall am Flughafen Leipzig-Halle laufen jetzt Terrorermittlungen. Bundesinnenminister Dobrindt sieht darin ein hybrides Anschlagsszenario.
2: Seit Jahren tauchen Drohnen immer wieder über deutschen Flughäfen auf. Jetzt wächst der Druck auf die Politik. Der Flughafenverband fordert, die angekündigten Abwehrsysteme endlich an allen großen Airports einzubauen. Mehrere Flughäfen warten noch immer auf diese Technik. Währenddessen versuchen die Ermittler herauszufinden, wer die Drohne nach Leipzig gebracht hat und welches Ziel dahinter steckte. Gefunden wurde sie auf einer Start- und Landebahn, ganz in der Nähe einer ukrainischen Transportmaschine. Zoe Tassovali, Redaktion.
1: Bundesverkehrsminister Bilger hat sich besorgt über die niedrigen Pegelstände im Rhein und anderen Flüssen gezeigt und eine rasche Reaktion in Aussicht gestellt. Das Niedrigwasser stelle die Binnenschifffahrt, die Industrie und damit die gesamte Logistikkette vor große Herausforderungen, sagte Bilger dem Kölner Stadtanzeiger. Bei einem Treffen mit Spitzenvertretern der Wirtschaft wolle man die aktuelle Lage bewerten und kurzfristig dort handeln, wo Handlungsbedarf bestehe, so Bilger. Im Prozess gegen die rechtsextreme Terrorgruppe Letzte Verteidigungswelle sind die Urteile gefallen. Das hanseatische Oberlandesgericht hat 8 Angeklagte unter anderem wegen versuchten Mordes und Brandstiftung zu Haftstrafen zwischen 1,5 und 5 Jahren verurteilt.
3: Das Gericht ist überzeugt, dass die Gruppe Brand- und Sprengstoffanschläge auf Asylbewerberheime und linke Einrichtungen verübt und geplant hat. Dabei hinterließen die Mitglieder an den Fassaden unter anderem auch Hakenkreuze und rassistische Parolen. Außerdem soll die Gruppe sogenanntes Pedo-Hunting gemacht haben, also Jagd auf Menschen, die sie für Pädophile hielten. Weil die Angeklagten zur Tatzeit zwischen 14 und 21 Jahre alt waren, wurden sie nach Jugendstrafrecht verurteilt. Gegen weitere Mitglieder der Gruppe sollen noch Ermittlungen laufen. Reinhardt, Nachrichtenredaktion.
1: Das Großfeuer in den Dünen an der niederländischen Küste ist nach Angaben der Behörden unter Kontrolle. Die Feuerwehr müsse noch kleinere Brandherde löschen, um ein erneutes Aufflammen zu verhindern. Das Feuer war am Nachmittag in den Dünen nahe Den Haag ausgebrochen. Eine Ursache ist nicht bekannt.
4: Und damit herzlich willkommen am Donnerstag mit Ostseewelle. Wetter bleibt heute durchwachsen. Aktuell zieht noch ein kleines Regengebiet an der Küste lang. Das ist dann heute Morgen aber auch durch. Und sonst bleibt es meist trocken. Tiefstwerte heute Nacht pegeln sich zwischen 19 und 15 Grad ein. Tagsüber gibt es heute nochmal warme 23 bis 27 Grad. Im Zwei-Tage-Trend, da wird es dann ein bisschen frischer. Morgen am Freitag maximal 20 bis 23 Grad. Am Samstag maximal 25 Grad. Dazu örtlich mal etwas Regen, aber meist trocken. Mit auffrischendem Wind.
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1: Ich bin Tanja Wagner. Eine Drohne mit Sprengvorrichtung ist am Flughafen Leipzig-Halle entdeckt worden. Bundesinnenminister Dobrindt sieht in dem Drohnenvorfall ein hybrides Anschlagsszenario. Drohnensichtungen kenne man bereits, aber dass eine mit Sprengstoff ausgestattete Drohne im Bereich eines Flughafens entdeckt werde, sei eine neue Gefahrenqualität.
2: Es wäre jetzt zu kurz gesprungen, zu glauben, man könnte diese Form der Bedrohungslage, die es eben objektiv gibt, mit einer einfachen Maßnahme bekämpfen oder erwidern. Wir haben es hier mit einem Wettbewerb zu tun, der möglicherweise auch fremde Mächte mit einschließt.
1: Ein Mitarbeiter des Flughafens hatte die Drohne auf der Startlandebahn gefunden. Der Flugbetrieb wurde vorübergehend eingestellt. Die geplante Reform der Besteuerung von Gewinnen aus Kryptowährungen wird bald den Deutschen Bundestag beschäftigen. Eine Online-Petition gegen die mögliche Abschaffung der einjährigen Steuerfreiheitsregelung bei Bitcoin und Co. hat das notwendige Quorum von 30.000 Unterschriften erreicht. Damit muss sich der Petitionsausschuss des Bundestags in einer öffentlichen Anhörung mit dem Anliegen der Anleger beschäftigen. Der sogenannte Idiotentest wird in Deutschland immer seltener angeordnet. Im vergangenen Jahr gab es rund 70.100 medizinisch-psychologische Untersuchungen, fast 7% weniger als im Jahr zuvor.
3: Für viele Autofahrer ist es der wohl unangenehmste Termin überhaupt. Die Untersuchung, die entscheidet, ob man seinen Führerschein wiederbekommt. Genau solche Untersuchungen gibt es inzwischen aber seltener. Trotzdem geht es in fast jedem zweiten Fall immer noch um Alkohol. Erst danach folgen Drogen und Medikamente. Zoe Tassovali, Redaktion.
1: Wegen letzter Arbeiten wird die frisch sanierte Bahnstrecke Berlin-Hamburg in mehreren Nächten im August und September noch einmal gesperrt. Auf der gesamten Strecke würden Restmängel beseitigt, die nach einigen Wochen des Vollbetriebs festgestellt worden seien und Optimierungen vorgenommen, teilte ein Bahnsprecher mit. Vor Hamburg und Berlin laufe überdies die Abnahme der neuen Infrastruktur und Signaltechnik für den Hochgeschwindigkeitsbetrieb.
4: Und damit herzlich willkommen am Donnerstag mit Ostseewelle. Wetter bleibt heute durchwachsen. Aktuell zieht noch ein kleines Regengebiet an der Küste lang. Das ist dann heute Morgen aber auch durch. Und sonst bleibt es meist trocken. Tiefstwerte heute Nacht pegeln sich zwischen 19 und 15 Grad ein. Tagsüber gibt es heute nochmal warme 23 bis 27 Grad. Im Zwei-Tage-Trend, da wird es dann ein bisschen frischer. Morgen am Freitag maximal 20 bis 23 Grad. Am Samstag maximal 25 Grad. Dazu örtlich mal etwas Regen, aber meist trocken. Mit auffrischendem Wind.
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1: Ich bin Tanja Wagner. Nach dem Drohnenvorfall am